0: Im Ringen hat sich die Bundesregierung auf eine Steuerreform geeinigt. Entlastet werden sollen kleine und mittlere Einkommen. Mehr Steuern soll im Gegenzug bezahlen, wer besonders viel verdient. Bundeskanzler Friedrich Merz sieht darin einen wichtigen Baustein beim Weg aus der Krise. Wirtschaftsverbände und Opposition sind dagegen wenig begeistert.
1: Eine Familie mit zwei Kindern und einem Jahreseinkommen von 60.000 Euro soll durch die Reform 600 Euro pro Jahr mehr übrig behalten, auch durch mehr Kindergeld. 10 Milliarden Euro kostet das unterm Strich, finanziert durch höhere Steuersätze für Spitzenverdiener, mehr Steuern auf Minijobs und dass Handwerkerrechnungen weniger stark von der Steuer abgesetzt werden können. Diese Reform ist viel zu klein und bringt letztlich nichts, sind sich Steuerzahlerbund, AfD und Grüne einig. Jan-Henner Reitze, Berlin.
0: Zum ersten Mal seit Mai hat Superbenzin der Sorte E10 im bundesweiten Tagesschnitt wieder mehr als 2 Euro gekostet. Am Dienstag, direkt nach dem Ende des Tankrabatts, schlug ein Liter des Kraftstoffs im Schnitt mit gut 2 Euro zu Buche. Das hat der ADAC jetzt mitgeteilt.
2: Auch wenn es nur 17 Cent pro Liter waren, die der Tankrabatt ausgemacht hat, dass jetzt wieder eine 2 vor dem Komma steht, ist bitter für Autofahrer. Im Vergleich zu Dienstag stiegen die Preise für E10 damit nach dem Tankrabatt um gut 9, Diesel um 10 Cent. Das ist zwar deutlich weniger als der weggefallene Steuerrabatt, allerdings hatten die Preise auch schon vorher zugelegt. Diana Kramer, Nachrichtenredaktion.
0: Die Gewerkschaft Verdi ruft in den laufenden Tarifverhandlungen im Handel wieder zu bundesweiten Warnstreiks auf. In Dortmund, Berlin, Wiesbaden, Hannover, Oldenburg, Braunschweig und Hamburg sind den Tag über zentrale Streikkundgebungen geplant. Welche Handelsunternehmen bestreikt werden, teilte Verdi nicht mit. Zuletzt standen unter anderem Kaufland und IKEA im Mittelpunkt. Die Auswirkungen der Ausstände bleiben für Kunden häufig überschaubar. Zum Sport. Nach dem WM aus der deutschen Nationalmannschaft soll die DFB-Spitze laut einem Medienbericht Julian Nagelsmann den Rücktritt nahegelegt haben. Die Bild berichtet über ein mehrstündiges Gespräch des Bundestrainers mit den Spitzenfunktionären des Verbands. Nagelsmann habe sich demnach Bedenkzeit erbeten. Der Deutsche Fußballbund äußerte sich dazu bislang nicht. Und bei der WM hat das Europameister Spanien ins Achtelfinale geschafft. Das Team gewann in Los Angeles 3:0 gegen Österreich. 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
1: Ich bin Katrin Müller. Arbeitsverträge sollen länger befristet werden dürfen, Regeln zum Kündigungsschutz werden gelockert. Das sind Teile der Reformen, auf die sich Union und SPD geeinigt haben. Außerdem will die Bundesregierung Regelungen zu Krankschreibungen verschärfen. Wer sich krank meldet, soll schon ab dem ersten Tag eine Bescheinigung vom Arzt vorlegen. Die Krankschreibung per Telefon fällt weg. Ärztevertreter und Opposition sind empört.
2: Wer hustet, gehört ins Bett und nicht ins Wartezimmer einer Arztpraxis, um sich krankschreiben zu lassen. Ob Kassenärztliche Bundesvereinigung, Hausärzteverband oder Grüne und Linkspartei, die offizielle Krankschreibung ab dem ersten statt wie bisher ab dem vierten Krankheitstag wird als Schikane kritisiert. Geändert werden soll die Vorgabe dazu im Entgeltfortzahlungsgesetz. Arbeitgebern und Gewerkschaften die Möglichkeit bleiben, etwa in Tarifverträgen weiter die alte Regelung zu vereinbaren. Unklar ist noch, ab wann die Änderung genau greifen soll. Jan-Henner Reitze, Berlin.
1: Die Gewerkschaft Verdi ruft in den laufenden Tarifverhandlungen im Handel auch heute wieder zu bundesweiten Warnstreiks auf. In Dortmund, Berlin, Wiesbaden, Hannover, Oldenburg, Braunschweig und Hamburg sind demnach zentrale Streikkundgebungen geplant. Welche Handelsunternehmen bestreikt werden, teilte Verdi nicht mit. Zuletzt standen unter anderem Kaufland und IKEA im Mittelpunkt. Staualarm auf Autobahnen. Mit Bremen, Niedersachsen, Sachsen, Sachsen-Anhalt, Schleswig-Holstein und Thüringen starten die nächsten Bundesländer in die Sommerferien. Die Autoclubs ACE und ADAC rechnen mit der nächsten großen Reisewelle. Schon ab dem Mittag kann es voll werden.
3: Von den Küsten zu den Alpen bis runter zum Mittelmeer. Ohne Stau kommt an diesem Wochenende keiner durch, warnt der ADAC. Für den Nachmittag bis in den Abend hinein dürften Autofahrer viel Geduld brauchen. Neben dem Feierabendverkehr sorgen auch die mehr als 1000 Dauerbaustellen für Probleme. Hinzu kommen zusätzliche Sperrungen, etwa durch Blow-ups durch die Hitzewelle von letzter Woche. Ähnlich kritisch sehen die Autoclubs die Lage morgen Vormittag. Erst für Sonntag rechnen ADAC und ACE mit einer entspannteren Situation. Tanja Wagner, Nachrichtenredaktion.
1: Zum Fußball. Europameister Spanien steht bei der WM im Achtelfinale. Das Team gewann in Los Angeles 3:0 gegen Österreich. Spanien trifft im Achtelfinale entweder auf Portugal oder

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1: Ich bin Katrin Müller. Nach monatelangem Ringen hat sich die Bundesregierung auf eine Steuerreform geeinigt. Entlastet werden sollen kleine und mittlere Einkommen. Mehr Steuern soll im Gegenzug bezahlen, wer besonders viel verdient. Bundeskanzler Friedrich Merz sieht darin einen wichtigen Baustein beim Weg aus der Krise. Wirtschaftsverbände und Opposition sind dagegen wenig begeistert.
2: Eine Familie mit zwei Kindern und einem Jahreseinkommen von 60.000 Euro soll durch die Reform 600 Euro pro Jahr mehr übrig behalten, auch durch mehr Kindergeld. 10 Milliarden Euro kostet das unterm Strich, finanziert durch höhere Steuersätze für Spitzenverdiener, mehr Steuern auf Minijobs und dass Handwerkerrechnungen weniger stark von der Steuer abgesetzt werden können. Diese Reform ist viel zu klein und bringt letztlich nichts, sind sich Steuerzahlerbund, AfD und Grüne einig. Jan-Henner Reitze, Berlin.
1: Zum ersten Mal seit Mai hat Superbenzin der Sorte E10 im bundesweiten Tagesschnitt wieder mehr als 2 Euro gekostet. Am Dienstag, direkt nach dem Ende des Tankrabatts, schlug ein Liter des Kraftstoffs im Schnitt mit gut 2 Euro zu Buche. Das hat der ADAC jetzt mitgeteilt.
3: Auch wenn es nur 17 Cent pro Liter waren, die der Tankrabatt ausgemacht hat, dass jetzt wieder eine 2 vor dem Komma steht, ist bitter für Autofahrer. Im Vergleich zu Dienstag stiegen die Preise für E10 damit nach dem Tankrabatt um gut 9, Diesel um 10 Cent. Das ist zwar deutlich weniger als der weggefallene Steuerrabatt, allerdings hatten die Preise auch schon vorher zugelegt. Diana Kramer, Nachrichtenredaktion.
1: Die Gewerkschaft Verdi ruft in den laufenden Tarifverhandlungen im Handel wieder zu bundesweiten Warnstreiks auf. In Dortmund, Berlin, Wiesbaden, Hannover, Oldenburg, Braunschweig und Hamburg sind den Tag über zentrale Streikkundgebungen geplant. Welche Handelsunternehmen bestreikt werden, teilte Verdi nicht mit. Zuletzt standen unter anderem Kaufland und IKEA im Mittelpunkt. Die Auswirkungen der Ausstände bleiben für Kunden häufig überschaubar. Zum Sport. Nach dem WM aus der deutschen Nationalmannschaft soll die DFB-Spitze laut einem Medienbericht Julian Nagelsmann den Rücktritt nahegelegt haben. Die Bild berichtet über ein mehrstündiges Gespräch des Bundestrainers mit den Spitzenfunktionären des Verbands. Nagelsmann habe sich demnach Bedenkzeit erbeten. Der Deutsche Fußballbund äußerte sich dazu bislang nicht. Und bei der WM hat das Europameister Spanien ins Achtelfinale geschafft. Das Team gewann in Los Angeles 3:0 gegen Österreich.

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2: Ich bin Katrin Müller. Mit Steuerentlastungen von 10 Milliarden Euro, flexibleren Arbeitsverträgen und massivem Abbau von Bürokratie wollen Union und SPD Deutschland aus der Krise führen. Im Koalitionsausschuss verständigten sich die Spitzen der Regierungsparteien auf ein Reformpaket mit 34 Punkten, das auch die bereits in die Wege geleiteten Reformen in den Bereichen Rente und Gesundheit umfasst. Kanzler Friedrich Merz hat dazu im ZDF Stellung bezogen.
3: Wir haben damit einen Kompromiss gemacht. Das haben ja auch viele gesagt, die in diesem Bereich verdienen. Macht das. Das können wir bezahlen. Wir entlasten dafür die unteren und mittleren Einkommen. Ich sag mal, für eine Familie mit 60.000 Euro Einkommen, zwei Kindern, sind das 600 Euro im Jahr, die wir da entlasten. Mehr war nicht möglich, aber das machen wir.
2: Merz hofft, dass die Konjunktur auch durch die Reformen wieder Fahrt aufnimmt und das Wachstum im kommenden Jahr mehr als 1% beträgt. Der Deutsche Wetterdienst hat den vorläufigen Temperaturrekord der jüngsten Hitzewelle nach oben korrigiert. Demnach wurden am vergangenen Samstag in Möckern-Drewitz in Sachsen-Anhalt 41,8 Grad gemessen und damit 0,1 Grad mehr als zunächst im brandenburgischen Koschen-Neiße-Münde. Grund ist nach Angaben des DWD eine nachträglich entdeckte Messlücke. Das Aus von Julian Nagelsmann als Bundestrainer der Fußballnationalmannschaft rückt offenbar näher. Wie die Bild berichtet, soll die DFB-Spitze Nagelsmann in einer dreistündigen Sitzung in Frankfurt einen Rücktritt nahegelegt haben. Das DFB-Team war bei der WM Anfang der Woche im 16. Finale an Paraguay gescheitert.
4: Julian Nagelsmann soll sich Bedenkzeit erbeten haben, aber alles klingt danach, als ob seine Ablösung beschlossene Sache ist. Das meldet auch die Frankfurter Rundschau. Angeblich soll bis zum Wochenende alles durch sein. Vom DFB kam bisher keine Erklärung dazu. An der Sitzung in der Verbandszentrale sollen neben Nagelsmann Präsident Neuendorf, Geschäftsführer Rettich, Rudi Völler, der Sportdirektor, und Ligaboss Watzke teilgenommen haben. Nagelsmanns Vertrag läuft noch bis 2028. Als möglicher Nachfolger wird ja Jürgen Klopp heiß gehandelt. Thomas Thonfeld, Sportredaktion.
2: Zum Tennis. Alexander Zverev steht beim Tennisturnier in Wimbledon in der dritten Runde. Der French Open-Sieger gewann gegen den Franzosen Valentin Royer in 3 Sätzen. Ebenfalls weiter ist Jan-Lennard Struff. Er setzte sich in 5 Sätzen gegen den US-Amerikaner Brandon Nakashima durch.

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1: Ich bin Katrin Müller. Nach monatelangem Ringen hat sich die Bundesregierung auf eine Steuerreform geeinigt. Entlastet werden sollen kleine und mittlere Einkommen. Mehr Steuern soll im Gegenzug bezahlen, wer besonders viel verdient. Bundeskanzler Friedrich Merz sieht darin einen wichtigen Baustein beim Weg aus der Krise. Wirtschaftsverbände und Opposition sind dagegen wenig begeistert.
2: Eine Familie mit zwei Kindern und einem Jahreseinkommen von 60.000 Euro soll durch die Reform 600 Euro pro Jahr mehr übrig behalten, auch durch mehr Kindergeld. 10 Milliarden Euro kostet das unterm Strich, finanziert durch höhere Steuersätze für Spitzenverdiener, mehr Steuern auf Minijobs und dass Handwerkerrechnungen weniger stark von der Steuer abgesetzt werden können. Diese Reform ist viel zu klein und bringt letztlich nichts, sind sich Steuerzahlerbund, AfD und Grüne einig. Jan-Henner Reitze, Berlin.
1: Zum ersten Mal seit Mai hat Superbenzin der Sorte E10 im bundesweiten Tagesschnitt wieder mehr als 2 Euro gekostet. Am Dienstag, direkt nach dem Ende des Tankrabatts, schlug ein Liter des Kraftstoffs im Schnitt mit gut 2 Euro zu Buche. Das hat der ADAC jetzt mitgeteilt.
3: Auch wenn es nur 17 Cent pro Liter waren, die der Tankrabatt ausgemacht hat, dass jetzt wieder eine 2 vor dem Komma steht, ist bitter für Autofahrer. Im Vergleich zu Dienstag stiegen die Preise für E10 damit nach dem Tankrabatt um gut 9, Diesel um 10 Cent. Das ist zwar deutlich weniger als der weggefallene Steuerrabatt, allerdings hatten die Preise auch schon vorher zugelegt. Diana Kramer, Nachrichtenredaktion.
1: Die Gewerkschaft Verdi ruft in den laufenden Tarifverhandlungen im Handel wieder zu bundesweiten Warnstreiks auf. In Dortmund, Berlin, Wiesbaden, Hannover, Oldenburg, Braunschweig und Hamburg sind den Tag über zentrale Streikkundgebungen geplant. Welche Handelsunternehmen bestreikt werden, teilte Verdi nicht mit. Zuletzt standen unter anderem Kaufland und IKEA im Mittelpunkt. Die Auswirkungen der Ausstände bleiben für Kunden häufig überschaubar. Zum Sport. Nach dem WM aus der deutschen Nationalmannschaft soll die DFB-Spitze laut einem Medienbericht Julian Nagelsmann den Rücktritt nahegelegt haben. Die Bild berichtet über ein mehrstündiges Gespräch des Bundestrainers mit den Spitzenfunktionären des Verbands. Nagelsmann habe sich demnach Bedenkzeit erbeten. Der Deutsche Fußballbund äußerte sich dazu bislang nicht. Und bei der WM hat das Europameister Spanien ins Achtelfinale geschafft. Das Team gewann in Los Angeles 3:0 gegen Österreich.
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4: Schönen guten Morgen, es ist kurz nach 6 und das Wetter ist schon richtig schön. Blauer Himmel, was wollen wir mehr? Jedoch vormittags ist es sonnig. Nachmittags ziehen gelegentlich Wolken durch. Aktuelle Temperaturen am Sportplatz Erbenheim, am Freudenberger Schloss und hier bei unserem Studio in der Britta Arena auch fast schon unterkühlte 13 Grad. Die Temperaturen gehen heute hoch bis auf 25 Grad und ein Blick aufs Wochenende, das wird auch recht schön. Morgen ein Mix aus Sonne und Wolken, im Tagesverlauf dann böig auffrischender Wind bis 29 Grad. Ein bisschen windig ist es auch sonntags. Da ziehen dann bei wechselnder Bewölkung auch Schauer durch und bis 27 Grad.
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4: Na, so schön mal gar nichts los da draußen, noch alles ruhig auf den Straßen. Schließlich haben wir auch Freitag, gell, das wisst ihr. Gute Fahrt da draußen.
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4: A3 Köln Richtung Frankfurt, kurz vor dem Wiesbadener Kreuz. Dort sind 100 erlaubt. Und der andere Blitzer, dieser sogenannte Enforcement Blitzer, in der A-Straße in Wiesbaden Richtung Taunusstein am Ortsausgang von Wiesbaden. Da sind 30 erlaubt.
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4: Good morning Wiesbaden. Es ist Freitag, der 3. Juli und angelehnt an das deutsch-amerikanische Freundschaftsfest könnte man sagen, oder wie der Amerikaner sagt, we close to the weekend. Und das ist schön, das Wochenende steht vor der Tür. Das macht richtig Spaß. Und was ist denn überhaupt? Es sind heute wieder ganz, ganz tolle Feiertage. Das ist ja immer lustig. Die beziehen sich ja auf die ganze Welt teilweise und natürlich in dem Fall auch auf Wiesbaden. Heute ist internationaler Tag der Plastiktüte, die es ja eh kaum noch gibt. Also der wird vielleicht irgendwann abgeschafft. Und heute ist Beginn der Hundstage. Ab heute bis in den August rein bleibt das Wetter so wie jetzt. Also einfach schön. Und was geht am Wochenende so? Ja, auf jeden Fall. Uns kann man wieder mal erleben. Wir sind vor Ort, nämlich bei dem großen Familienfest. Morgen beim SV Erbenheim. Ab 11 Uhr geht's dort los und wir sind dann ab 14 Uhr da. Der Stefan Blöcher und ich, wir werden die Mannschaften vorstellen und den Bela werden wir auch dazu schalten. Also es wird richtig schön am Wochenende. Außerdem, die Schwimmbäder sind ja auf. Es sind Ferien. Das kann man schön genießen. lassen. Aber jetzt starten wir erstmal in diesen Tag mit By the Way von den Red Hot Chili Peppers. Und gleich gibt's natürlich dein Horoskop von Freitag, den 3. Juli. Schönen guten Morgen. Hier ist die Morning Show. Mein Name ist Chris Scheler.

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1: Genau, die Sterne haben wieder geflüstert. Übrigens, aus den 70ern gibt's noch einen Ausspruch, der heißt, das ist ein Stern ohne Herrn. Wer es weiß, schickt mir eine WhatsApp, was damit gemeint ist. Aber jetzt kommen wir erstmal zu eurem Horoskop von heute. Freitag, den 3. Juli.
2: Widder.
1: Der Freitag bringt frischen Schwung. Ein Gespräch oder eine spontane Idee könnte dir neue Möglichkeiten eröffnen. Bevor du vorschnell handelst, lohnt sich ein kurzer Blick auf die Details.
2: Stier.
1: Du strahlst heute Ruhe und Verlässlichkeit aus. Das macht dich zu einer wichtigen Ansprechperson. Gönn dir am Abend etwas, das dir gut tut.
2: Zwillinge.
1: Kommunikation steht im Mittelpunkt, ob beruflich oder privat. Deine Worte haben heute besonderes Gewicht. Höre ebenso aufmerksam zu, wie du sprichst.
2: Krebs.
1: Dein Gespür für Menschen ist heute besonders ausgeprägt. Vertraue deiner Intuition, aber ziehe keine vorschnellen Schlüsse. Ein kleiner Schritt kann viel bewegen.
2: Löwe.
1: Du ziehst Aufmerksamkeit auf dich und kannst andere mit deiner Energie begeistern. Nutze den Tag, um ein Projekt voranzubringen oder eine Idee zu präsentieren.
2: Jungfrau.
1: Heute zahlt sich dein Blick fürs Detail aus. Organisatorische Aufgaben gelingen dir leichter als sonst. Vergiss dabei nicht, auch Pausen einzuplanen.
2: Waage.
1: Harmonie und Ausgleich stehen im Vordergrund. Ein Missverständnis lässt sich durch ein offenes Gespräch schnell klären. Kreative Ideen finden heute leichter ihren Weg.
2: Skorpion.
1: Du erkennst heute Zusammenhänge, die anderen entgehen. Nutze diese Klarheit für wichtige Entscheidungen, halte jedoch dennoch Raum für neue Perspektiven offen.
2: Schütze.
1: Abwechslung bringt neue Inspiration. Vielleicht ergibt sich eine unerwartete Gelegenheit oder eine spannende Begegnung. Offenheit zahlt sich aus.
2: Steinbock.
1: Konsequenz und Ausdauer führen dich heute ans Ziel. Eine Aufgabe, die lange liegen geblieben ist, lässt sich jetzt erfolgreich abschließen.
2: Wassermann.
1: Neue Ideen sprudeln förmlich. Teile deine Gedanken mit anderen. Daraus könnte sich etwas Größeres entwickeln. Bleib flexibel, falls sich Pläne ändern.
2: Fische.
1: Heute lohnt es sich, auf dein Bauchgefühl zu hören. Kreative oder persönliche Themen stehen unter einem guten Stern. Ein ruhiger Moment hilft dir, neue Kraft zu tanken. Das war dein ruhiger Moment für ein paar Sekunden bzw. Minuten am Freitag, den 3. Juli, nämlich dein Horoskop. Ja, und jetzt geht's weiter mit I'll Be Back von The Boss. Schönen guten Morgen, es ist gleich 6:15. Mein Name ist Chris Scheler.
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2: Ja, Opa? 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
5: Im Studio Katrin Brause-Zimmermann. In Wiesbaden findet aktuell das deutsch-amerikanische Freundschaftsfest statt. Die hessische Landeshauptstadt rechnet morgen mit einem starken Besuchsverkehr auf dem Gelände am Heinerberg. Daher wird die New Yorkstraße von 19 bis 24 Uhr zwischen Berliner Straße und der B455 voll gesperrt. Zum Veranstaltungsgelände kommt man damit nur noch zu Fuß über die New Yorkstraße, Washingtonstraße. Besucherinnen und Besucher werden gebeten, den ÖPNV zu nutzen. Durch das Feuerwerk morgen Abend wird die Haltestelle Berliner Straße stadteinwärts von ca. 19.30 Uhr bis 23.30 Uhr nicht angefahren. Fahrgäste werden gebeten, in dieser Zeit die Haltestelle Friedenstraße zu nehmen. Für mobilitätseingeschränkte Personen sind zusätzliche Parkplätze in der Berliner Straße. Rund 1400 Krankenhausbehandlungen gibt es im Schnitt im Jahr durch Hitze und Sonnenlicht. Das hat das Statistische Bundesamt in Wiesbaden mitgeteilt. Dafür wurden die Jahre 2004 bis 2024 unter die Lupe genommen. Zu den Behandlungen zählen Hitzschläge, Sonnenstiche und andere durch Hitze oder Sonnenlicht verursachte Schäden. Als direkte Todesursache wurde Hitze in durchschnittlich rund 20 Fällen in den Jahren 2004 bis 2024 festgestellt. Aber die sehr hohen Temperaturen lassen die Sterblichkeit insgesamt steigen, da in vielen Fällen eine Kombination aus Hitze und Vorerkrankungen das Sterberisiko erhöhen. In Wochen, die von Hitzeperioden geprägt werden, steigen die Sterbefallzahlen. Es hat bereits mehrfach Sommerwochen mit Hitzewellen gegeben, in denen die Sterbefallzahlen um mehr als 20% über den Vergleichswerten der Vorjahre gelegen haben. Das Land Hessen setzt auf mehr Abwärmenutzung. Das hat das Wirtschaftsministerium in Wiesbaden mitgeteilt. Die Qualifizierung von Fachkräften soll gefördert werden, um ungenutzte Industrieabwärme künftig stärker für die Wärmeversorgung zu nutzen. Die ersten 10 hessischen Teilnehmer erhalten einen Zuschuss von rund 50% auf die Kursgebühren. Ziel ist es, Unternehmen, Stadtwerke und Energieberater fit für entsprechende Projekte zu machen. Mehr Infos dazu findet ihr online. Im Wiesbadener Stadtgebiet ist es in der Nacht auf Donnerstag zu 2 Einbrüchen gekommen. Nach Infos der Polizei sind in der Niederwaldstraße Unbekannte zwischen 18 und 20 Uhr in eine Wohnung eingedrungen und wenig später mit Diebesgut geflüchtet. Kurz vor Mitternacht hat ein Einbrecher in Schierstein einen Gullideckel durch die Eingangstür einer Metzgerei geworfen. Hier wurde nach Angaben der Polizei nichts gestohlen. Der Täter soll etwa 1,70 Meter groß, schlank und glatzköpfig mit kurzer Kleidung gewesen sein. Die Polizei bittet Zeuginnen und Zeugen um Hinweise.
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6: Moin, es ist kurz nach 6:30 und heute Vormittag haben wir sonnig. Nachmittags ziehen gelegentlich Wolken durch. Die aktuellen Temperaturen am Sportplatz in Erbenheim, am Freudenberger Schloss und hier bei unserem Studio in der Britta Arena 13 Grad. Und die Temperaturen gehen heute am Nachmittag hoch bis auf 25 Grad. Und der Wochenendwetterblick. Morgen gibt es einen Mix aus Sonne und Wolken und bis zu 29 Grad. Und am Sonntag ziehen bei wechselnder Bewölkung Schauer durch. Bis 27 Grad und an beiden Tagen böig auffrischender Wind.
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6: Nichts los da draußen, ganz entspannte Lage auf den Straßen. Wir wünschen euch gute Fahrt.
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6: An der A3 Köln Richtung Frankfurt, kurz vor dem Wiesbadener Kreuz, da steht einer. Dort sind 100 erlaubt. Und in der A-Straße in Wiesbaden Richtung Taunusstein am Ortsausgang vom Wiesbaden, da ist eine 30er-Zone. Und wenn du irgendwo einen Blitzer gesehen hast oder eine Verkehrsstörung melden möchtest, sehr, sehr gerne einfach her mit der Information, wo steht der Blitzer, wie schnell darf man fahren. Das Ganze per WhatsApp oder direkt anrufen. Nummer ist die gleiche. Wiesbaden 952 69 869.
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0: Guten Morgen, es ist gleich 20 vor 7 und das Thema Wohnungslosigkeit und Obdachlosigkeit. Themen, bei denen man schnell merkt, ein Dach über dem Kopf ist eben doch viel mehr als nur vier Wände. Hier bei uns in Wiesbaden wurde jetzt die neue Landesstrategie zur Bekämpfung von Wohnungslosigkeit und Obdachlosigkeit vorgestellt. Ziel ist es, Menschen gar nicht erst auf der Straße landen zu lassen und diejenigen zu unterstützen, die bereits betroffen sind. Hessens Sozialministerin Heike Hofmann sieht Wohnungslosigkeit als ein großes Problem.
1: Das Thema ist immer aktuell und immer akut, aber gerade jetzt, wir haben noch immer eine anhaltende Hitze und das betrifft natürlich besonders Menschen, die keine Wohnung haben, die keine Unterkunft haben, die auf der Straße leben. Die leiden besonders unter der Hitze und deshalb ist es auch wichtig, dass auch die Kommunen, was auch getan wird, Trinkgelegenheiten zur Verfügung stellen über Trinkspender, aber auch durch Sozialarbeiter, die diese Menschen aufsuchen, ihnen Hilfe anbieten, Hinweise geben, wo es kühlere Rückzugsmöglichkeiten gibt.
0: Es gibt auch schon Maßnahmen, die jetzt nur noch umgesetzt werden müssen.
2: Wir haben Unterkünfte für Menschen, die wohnungslos sind, Einrichtungen der Wohnungslosenhilfe. Und in den vergangenen Zeiten oder Jahren war es dann üblich, dass natürlich die Befähigung, Qualifizierung innerhalb dieser Wohnangebote stattfindet. Housing First ist jetzt der andere Ansatz, dass direkt in eine Wohnung geht und dann Begleitung und Beratung in dieser Wohnung erfolgt. Also das Dach über dem Kopf müssen Sie sich nicht über Jahre erarbeiten, sondern Sie bekommen, wenn wir den entsprechenden Wohnraum finden, sofort ein Dach über den Kopf und werden in Ihrer Wohnung dann letztendlich begleitet, beraten und auch unterstützt.
0: Jörg Klärner ist Vorsitzender der Caritas in Hessen und ist stolz, Teil dieses Projektes zu sein.
1: Die Bekämpfung von Wohnungs- und Obdachlosigkeit ist eine Daueraufgabe nicht nur der hessischen Landesregierung, sondern über alle Ebenen, auch über die Ebene der Kommunen. Und wir haben aber jetzt ein Maßnahmenpaket beschlossen, 15 Maßnahmen, zum Beispiel Housing First, also Unterbringung von Menschen, die keine Unterkunft haben, oder auch Schnittstellen, das heißt Beratung von Menschen, die keine Wohnung haben, die auf der Straße leben, aber auch einer besonderen Unterkunft für Frauen, die besonders schutzbedürftig sind in Frankfurt, aber auch Fachberatungsstellen, die darauf hinwirken, dass Menschen ihre Wohnung überhaupt nicht verlieren.
0: Hier bei uns in Wiesbaden ist jetzt eine neue Strategie vorgestellt worden, wie man Menschen ohne Wohnung von der Straße holen möchte. Ganz wichtiges Thema, das hoffentlich schon bald schnell fruchtet.
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1: Ich bin Diana Kramer. Arbeitsverträge sollen länger befristet werden dürfen, Regeln zum Kündigungsschutz werden gelockert. Das sind Teile der Reformen, auf die sich Union und SPD geeinigt haben. Außerdem will die Bundesregierung Regelungen zu Krankschreibungen verschärfen. Wer sich krank meldet, soll schon ab dem ersten Tag eine Bescheinigung vom Arzt vorlegen. Die Krankschreibung per Telefon fällt weg. Ärztevertreter und Opposition sind empört.
2: Wer hustet, gehört ins Bett und nicht ins Wartezimmer einer Arztpraxis, um sich krankschreiben zu lassen. Ob Kassenärztliche Bundesvereinigung, Hausärzteverband oder Grüne und Linkspartei, die offizielle Krankschreibung ab dem ersten statt wie bisher ab dem vierten Krankheitstag wird als Schikane kritisiert. Geändert werden soll die Vorgabe dazu im Entgeltfortzahlungsgesetz. Arbeitgebern und Gewerkschaften die Möglichkeit bleiben, etwa in Tarifverträgen weiter die alte Regelung zu vereinbaren. Unklar ist noch, ab wann die Änderung genau greifen soll. Jan-Henner Reitze, Berlin.
1: Mit Bremen, Niedersachsen, Sachsen, Sachsen-Anhalt, Schleswig-Holstein und Thüringen starten heute die nächsten Bundesländer in die Sommerferien. Die Autoclubs ACE und ADAC rechnen schon ab dem Mittag mit der nächsten großen Reisewelle.
3: Von den Küsten zu den Alpen bis runter zum Mittelmeer. Ohne Stau kommt an diesem Wochenende keiner durch, warnt der ADAC. Für den Nachmittag bis in den Abend hinein dürften Autofahrer viel Geduld brauchen. Neben dem Feierabendverkehr sorgen auch die mehr als 1000 Dauerbaustellen für Probleme. Hinzu kommen zusätzliche Sperrungen, etwa durch Blow-ups durch die Hitzewelle von letzter Woche. Ähnlich kritisch sehen die Autoclubs die Lage morgen Vormittag. Erst für Sonntag rechnen ADAC und ACE mit einer entspannteren Situation. Tanja Wagner, Nachrichtenredaktion.
1: Im Tarifstreit des Handels ruft die Gewerkschaft Verdi erneut zu bundesweiten Warnstreiks auf. Betroffen sein können unter anderem Supermärkte, Möbelhäuser und andere Einzelhändler. Verdi fordert für die Beschäftigten 7% mehr Lohn, mindestens aber 225 Euro im Monat. Die Arbeitgeber verweisen darauf, dass die Versorgung der Kunden trotz der Streiks gesichert sei. Zum Fußball. Bei der Weltmeisterschaft hat sich Portugal gegen Kroatien mit 2:1 durchgesetzt und steht im Achtelfinale. Dort trifft das Team auf Europameister Spanien. Die Spanier hatten im Sechzehntelfinale zuvor 3:0 gegen Österreich gewonnen.
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4: Guten Morgen, es ist kurz nach 7 und das Wetter ist wunderbar. Blauer Himmel, den ganzen Vormittag ist es sonnig. Nachmittags ziehen gelegentlich Wolken durch. Aktuelle Temperaturen am Sportplatz in Erbenheim, am Freudenberger Schloss und hier bei uns am Studio in der Britta Arena 14 Grad. Und die Temperatur Höchstwerte heute am Nachmittag 25 Grad. Und der schnelle Wetterblick auf morgen bzw. das Wochenende. Morgen gibt es einen Mix aus Sonne und Wolken und Temperaturen bis 29 Grad. Sonntags ziehen dann bei wechselnder Bewölkung Schauer durch bis 27 Grad. Und an beiden Tagen böig auffrischender Wind.
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4: Hey, alles entspannt da draußen. Wir wünschen euch gute und sichere Fahrt. Und wenn ihr in die Ferien heute fahren wollt, informiert euch vorher nochmal. Es sind einige unterwegs. Heute geht wieder ein Schub los. Und immer schön rechts fahren, damit die, die schon zurückkommen, links freie Fahrt haben.
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4: Der Blitzer in der A-Straße in Wiesbaden Richtung Taunusstein am Ortsausgang von Wiesbaden, da ist 30 erlaubt. Und wenn du irgendwo einen mobilen Blitzer gesehen hast oder eine Verkehrsstörung melden möchtest, sehr, sehr gerne kannst du das tun per WhatsApp oder direkt im Studio anrufen. Nummer ist die gleiche. Wiesbaden 952 69 869.
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4: Ja, schönen guten Morgen an alle, die jetzt erst wach geworden sind, was ja sehr gut sein kann. Es ist kurz nach 7 und wir starten mal schön in diesen Freitag. Das ist der 3. Juli und das Schöne an dem Freitag ist ja, unmissverständlich steckt das Wochenende dahinter. Das ist wunderbar und es gibt ein wunderschönes Quartier in Eltville. Da sprechen wir gleich drüber, aber davor erstmal für euch Mark Forster und Sido. Au revoir und ich bin die ganze Zeit immer wieder da und jeden Morgen wieder mit der Morning Show. Schönen guten Morgen, schön, dass ihr dabei seid. Es ist gleich 5 nach 7.

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0: Guten Morgen, es ist 10 nach 7 durch und hier ist Antenne Wiesbaden. Mitten in Eltville zeigt das Quartier, wie moderne Gastronomie und echtes Dorfleben perfekt zusammenpassen. Die Auszeichnung als eines der Hessens besten Dorfgasthäuser gibt es nämlich nicht nur für gutes Essen, sondern vor allem für Betriebe, die das gesellschaftliche Leben vor Ort bereichern und Menschen zusammenbringen. Genau das lebt das Quartier. Ein Ort zum Genießen, Treffen und Verweilen, ob für einen entspannten Abend, ein gutes Glas Wein oder gemeinsame Zeit mit Familie und Freunden, sagen Sarah Lessing und Lisa Gemmerich vom Quartier.
1: Also wir glauben, sagen zu dürfen, dass das Quartier schon eine große und positive Rolle für die Menschen in der Umgebung spielt, da wir wirklich viel anbieten und da ist für jeden was dabei. Spieleabende, Events, auch mal eine Party und das ist wirklich da für jung und alt ein Treffpunkt und das war uns auch wichtig. Auch für jemanden, der vielleicht mal alleine kommt, sind wir immer hier und da werden dann auch schnell mal Freunde draus. Deswegen glauben wir, dass wir hier schon einen schönen Ort geschaffen haben für die Eltviller.
0: Und genau das ist auch das Besondere am Quartier.
1: Das Quartier macht besonders, dass wir glauben, hier einen Ort geschaffen zu haben, den es so in Eltville oder auch in der Region nicht gibt. Es ist ein Ort, wo sich wirklich jeder wohlfühlen kann, ob man alleine kommt, ob man in der Gruppe kommt, ob man traurig ist, ob man eine gute Zeit verbringen will. Haben wir hier einfach, glauben wir, einen Ort geschaffen, wo die Menschen sich einfach wohlfühlen. Und dieses Feedback bekommen wir auch und darauf sind wir auch sehr stolz.
0: Und der Meinung, dass diese Orte das gesellschaftliche Leben weiterbringen, ist auch Ministerpräsident Boris Rhein.
2: Weil Dorfgasthäuser ja nicht nur vier Wände sind, in denen gegessen und getrunken wird, sondern das sind wirklich richtige Versammlungsorte, das sind Begegnungsorte. Ja, das sind Orte, wo Menschen beieinander sind. Und ich glaube, dass das gerade in Zeiten wie diesen sehr wichtig ist.
0: Das Quartier in Eltville am Rhein gehört jetzt offiziell zu den besten Dorfgasthäusern Hessens. Ausgezeichnet wurde der Betrieb für seine Gastronomie und sein Engagement als Treffpunkt im Ort. Auch von uns nochmal herzlichen Glückwunsch für die Auszeichnung und vielleicht trifft man sich ja bald mal beim entspannten Frühstück oder Abendessen.

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2: Im Studio Katrin Brause-Zimmermann. Das hessische Sozialministerium in Wiesbaden stellt mehr als 6 Millionen Euro zur Bekämpfung von Wohnungs- und Obdachlosigkeit bereit. Gefördert werden 15 Modellprojekte. Darunter sind Fachstellen zur Sicherung von Wohnraum, sogenannte Housing-First-Projekte, sowie Hilfsangebote für Menschen nach Klinik- oder Haftaufenthalten. Außerdem entsteht in Frankfurt ein gestützter Tagesaufenthalt für wohnungslose Frauen. Dazu Hessens Sozialministerin Heike Hofmann.
3: Wir haben ein Maßnahmenpaket beschlossen mit 15 Maßnahmen, zum Beispiel Housing-First, also Unterbringung von Menschen, die keine Unterkunft haben, oder auch Schnittstellen, das heißt Beratung von Menschen, die keine Wohnung haben, die auf der Straße leben, aber auch Fachberatungsstellen, die darauf hinwirken, dass Menschen ihre Wohnung überhaupt nicht verlieren.
2: Nach Angaben des Ministeriums waren Ende Januar rund 29.000 Menschen in Hessen wohnungslos. Einschließlich weiterer Betroffener könnte die Zahl bei etwa 34.000 liegen. Das Land Hessen stärkt seine Streuobstwiesen. Mit einer neuen Förderrichtlinie baut das Land die Unterstützung für den Erhalt und der Pflege traditioneller Obstwiesen aus. Das hat das Umweltministerium in Wiesbaden mitgeteilt. Zum ersten Mal können auch Privatpersonen sowie Vereine und Verbände Fördergelder für Neupflanzungen, Nachpflanzungen und die Pflege von Streuobstbäumen beantragen. Ein besonderer Schwerpunkt liegt zudem auf der Ernte und Verarbeitung. So wird die Streuobsternte künftig finanziell unterstützt und auch die Einrichtung von Annahmestellen in Kältereien gefördert, um regionale Wertschöpfungsketten zu stärken. Insgesamt stellt das Land dafür bis zu 1 Million Euro pro Jahr bereit. Anträge können online gestellt werden. Die Frist für die Ernteförderung endet jeweils Ende Oktober. In Wiesbaden ist ein neues Projekt zur IT-Sicherheit gestartet, bei dem sogenannte quantensichere Kommunikation getestet wird. Ziel ist es, sensible Daten von Verwaltung und Behörden künftig noch besser vor möglichen Angriffen durch zukünftige Quantencomputer zu schützen. Dazu haben die Hochschule Rhein-Main, die Hessische Zentrale für Datenverarbeitung und das Unternehmen KeyQuant eine Testverbindung im sogenannten Reallabor aufgebaut. Dabei kommt die sogenannte Quantum Key Distribution zum Einsatz, die auf physikalischen Prinzipien der Quantenmechanik basiert. Ziel ist es, Forschung und Praxis enger zu verbinden, auch für Lehre und Ausbildung im Bereich IT-Sicherheit. Das Bundeskriminalamt in Wiesbaden und die Polizei in der Länder sind jetzt gemeinsam gegen sexualisierte Gewalt an sedierten Personen vorgegangen. Bei der internationalen Polizeiaktion Medusa wurden rund 160 Opfer und Tatverdächtige identifiziert, sowie rund 270 neue Ermittlungsansätze gewonnen. Beteiligt waren neben Deutschland unter anderem auch das Vereinigte Königreich, Brasilien und die Niederlande. Täter betäuben ihre Opfer oft mit Medikamenten und Alkohol, missbrauchen sie und verbreiten Videos der Taten im Internet. Weil sich viele Betroffene nicht erinnern können, ruft das BKA dazu auf, bei ungewöhnlicher Benommenheit, Erinnerungslücken oder ungeklärten Verletzungen schnell ärztliche Hilfe zu suchen und die Polizei zu informieren. Alle weiteren Infos dazu findet ihr auch auf portal.onlinewache.polizei.de.
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4: Guten Morgen, es ist kurz nach 7:30 und es bleibt den ganzen Tag sonnig. Zwischendurch ziehen mal ein paar Wolken durch, aber das sind wenige und die haben nichts anderes als im Gepäck als Schatten. Die aktuellen Temperaturen am Sportplatz in Erbenheim, am Freudenberger Schloss und hier bei unserem Studio in der Brit Arena 16 Grad. Und die gehen heute noch hoch am Nachmittag bis auf 25 Grad. Der Blick auf das Wochenendwetter. Morgen gibt es einen Mix aus Sonne und Wolken und bis 29 Grad. Und am Sonntag ziehen bei wechselnder Bewölkung Schauer durch bis 27 Grad. Und an beiden Tagen kommt noch ein bisschen böig auffrischender Wind dazu.
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4: Falls ihr die Seiten wechseln wollt, also geografisch gesehen von hier ins andere Bundesland nach Mainz auf der A60, Mainz Richtung Rüsselsheim zwischen Mainz-Spitz-Dreieck und Rüsselsheimer Dreieck streckenweise stockender Verkehr und auf den restlichen Straßen in und um Wiesbaden alles entspannt. Wir wünschen euch gute Fahrt.
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4: Der Enforcement Blitzer steht noch da in der A-Straße in Wiesbaden Richtung Taunusstein am Ortsausgang von Wiesbaden und da ist nur 30 erlaubt und wenn du irgendwo einen Blitzer gesehen hast, einen mobilen oder eine Verkehrsstörung melden möchtest, langsam, damit es auch richtig rüberkommt, dann sehr gerne anrufen oder eine WhatsApp ins Studio schicken. Nummer ist die gleiche. Wiesbaden 952 69 869.
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4: Na aber Hallöche.

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1: Ich bin Diana Kramer. Die Spitzen der Koalition wollen ihr Reformpaket trotz aller Kritik realisieren. Man habe die Absicht, das, was da aufgeschrieben wurde, nicht nur ernst zu nehmen, sondern auch umzusetzen, sagte Bundeskanzler Friedrich Merz am Abend in der ZDF-Sendung Maybrit Illner Spezial.
2: Das ist die Schwierigkeit heute. Wir müssen einer Gesellschaft im Frieden, einer Gesellschaft in Freiheit, einer Gesellschaft im Wohlstand, einer Gesellschaft mit sehr viel Sozialpolitik sagen, wir müssen jetzt Veränderungen haben, damit vieles so bleibt, wie wir es in den letzten Jahrzehnten erarbeitet haben.
1: Bundeskanzler Merz. Kritik gibt es vor allem an den Plänen, die Regelungen für Krankschreibungen zu verschärfen. Beschäftigte sollen künftig schon ab dem ersten Tag eine Bescheinigung vom Arzt vorlegen. 5 Jahre nach dem europaweiten Verbot von Einwegplastikartikeln fordern Umweltschützer eine härtere Gangart, damit solche Produkte endlich komplett vom Markt verschwinden. Gabeln oder Strohhalme aus Plastik würden im Internet noch immer zum Kauf angeboten. Das sei ein politisches Armutszeugnis, sagte Viola Wohlgemuth von der Deutschen Umwelthilfe. Der Staat müsse hart gegen Onlinehändler vorgehen und diese sanktionieren. Seit Wochen schon brodelt die Gerüchteküche rund um die Hochzeit von Taylor Swift und Travis Kelce. Jetzt sollen die Feierlichkeiten begonnen haben. Wie mehrere US-Medien berichten, gab das Paar im New Yorker Madison Square Garden ein Abendessen am Vorabend der großen Party, die dann heute Abend steigen soll. Zum Fußball. Bei der Weltmeisterschaft hat Spanien den Titel weiter fest im Blick. Das Team gewann sein 16. Finale gegen chancenlose Österreicher mit 3:0. Außerdem setzte sich Portugal gegen Kroatien durch einen Treffer in der Nachspielzeit mit 2:1 durch.
3: Ronaldo schickt Modric in WM-Rente. Kroatien geht durch den ehemaligen Dortmund, Wolfsburg und Bayern-Spieler Perisic in der 53. Minute in Führung. Ronaldo gleicht eine Viertelstunde später per Foul-Elfmeter aus und Gonzalo Ramos schießt die Portugiesen in der 4. Minute der Nachspielzeit ins Achtelfinale. Rund um diese Tore viel Drama, Großchancen, ein Lattentreffer von Leao und unterm Strich 4 aberkannte Abseitstreffer, einen zum vermeintlichen kroatischen Ausgleich in der 13. Minute der Nachspielzeit. Wahnsinn. Uli Reitinger, Sportredaktion.
1: Am kommenden Montag treffen Portugal und Spanien im Achtelfinale aufeinander.
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4: Ja, hoppla, es ist schon kurz nach 8. Schönen guten Morgen. Es ist den ganzen Tag kurz sonnig. Zwischendurch, in der Tat, fliegen mal ein paar Wolken durch. Die bringen aber nichts mit, außer Schatten im Gepäck. Die aktuellen Temperaturen am Sportplatz Erbenheim, am Freudenberger Schloss und hier bei unserem Studio in der Britta Arena 17 Grad. Und am frühen Nachmittag erreichen wir noch 25 Grad. Und der Wetterblick auf das Wochenende. Morgen gibt es einen Mix aus Sonne und Wolken und bis 29 Grad. Und am Sonntag ziehen dann bei wechselnder Bewölkung auch manchmal Schauer durch bis 27 Grad. Auf jeden Fall an beiden Tagen böig auffrischender Wind.
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4: Ja, man merkt, es sind Ferien, es ist Freitag, also nichts los auf den Straßen. Wenn ihr jedoch rüber müsst auf die andere Rheinseite an der A60 Mainz Richtung Wiesbaden zwischen Mainz-Spitz-Dreieck und Rüsselsheimer Dreieck. Streckenweise stockender Verkehr. Wir wünschen euch gute Fahrt.
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4: Der Blitzer in der A-Straße in Wiesbaden Richtung Taunusstein am Ortsausgang vom Wiesbaden. Da sind 30 erlaubt. Und wenn du irgendwo einen mobilen Blitzer gesehen hast oder eine Verkehrsstörung melden möchtest, sehr, sehr gerne. Kannst du machen per WhatsApp oder rufst direkt im Studio an. Nummer ist die gleiche. Wiesbaden 952 69 869.
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4: Ja, am Morgen gleich 7:55 und wir feiern diesen Tag, weil es ist Freitag. Das heißt, manche haben sogar wirklich frei, weil ja auch Ferien sind. Ansonsten steht das Wochenende vor der Tür und jetzt gibt's gleich für euch die Veranstaltungstipps, damit ihr so wisst, was ihr heute oder auch am Wochenende machen könnt. Jetzt erstmal Blue All Rise. Schönen guten Morgen. Mein Name ist Chris Scheler und ihr hört natürlich die Morning Show.

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1: Groove unter freiem Himmel. Heute Abend spielt die Band Straighten Up ein Benefiz Open Air im Burggarten der Burg Sonnenberg. Mit einer Mischung aus Blues, Jazz, Swing und jeder Menge guter Laune sorgt die Band für den passenden Soundtrack an einem Sommerabend in besonderer Kulisse. Mal gefühlvolle Ballade, mal mitreißender Rhythmus. Hier kommt einiges zusammen. Das Besondere, das Benefiz-Konzert unterstützt die neue Spielstätte des Künstlerhauses 43, das seine bisherigen Theaterräume Ende August verlassen muss. Los geht's um 20.15 Uhr im Burggarten der Burg Sonnenberg. Lust auf ein Open Air? Die Bilderwerfer zeigen in den Reisinger Anlagen den Film Soleimans Geschichte. Das Drama erzählt von Soleiman aus Guinea, der in Frankreich um sein Asyl kämpft und dabei unter enormem Druck versucht, sich eine Zukunft aufzubauen. Mit berührendem Blick auf Migration, Ausbeutung und das Leben in der Großstadt. Der Film wurde international ausgezeichnet und gilt als eindringliches, hochaktuelles Kinoerlebnis. Los geht's um 21 Uhr in den Reisinger Anlagen. Der Eintritt ist frei. Und für alle Fußballfans haben wir was Cooles für morgen. Der SV Erbenheim lädt ein zum Familienfest. 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

0: Dieses Wochenende feiert Wiesbaden gemeinsam mit den USA das deutsch-amerikanische Freundschaftsfest. Dazu steht auch ein historisches Datum bevor.
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0: Wie jeden Tag haben wir Wiesbaden auch heute wieder in Zahlen für euch. Unsere Zahl des Tages ist heute die 250. 250 Jahre, so lang ist es her, dass die Unabhängigkeit der USA erklärt wurde. Also genau genommen wurde am 4. Juli 1776 die Unabhängigkeitserklärung verabschiedet. Ein wirklich historischer Moment. Das hat auch viel mit Wiesbaden zu tun, denn seit dem Zweiten Weltkrieg, also seit der Nachkriegszeit, ist bei uns die US Army stationiert und damit bleibt Wiesbaden einer der wichtigsten US-Standorte in ganz Deutschland. Passend zum Independence Day wird deswegen auch in Wiesbaden gefeiert, nämlich beim deutsch-amerikanischen Freundschaftsfest. Mit vielen amerikanischen Leckereien, Live-Musik und natürlich XXL-Feuerwerk am 4. Juli. Kommandeur der US-Army-Garnison Wiesbaden, Oberst Ringo Middles, ist definitiv auch mit dabei.
2: Meine Pläne, das Fest genau hier. Ich freue mich sehr darauf. Ich werde hier sein am 4. für das Feuerwerk, das hier stattfindet. Eins der Highlights, die beim Freundschaftsfest anstehen.
0: Also jede Menge Spaß beim 250. Independence Day und deswegen die 250 heute unsere Wiesbaden-Zahl des Tages.
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2: Im Studio Katrin Brause-Zimmermann. In Wiesbaden findet aktuell das deutsch-amerikanische Freundschaftsfest statt. Die hessische Landeshauptstadt rechnet morgen mit einem starken Besuchsverkehr auf dem Gelände am Heinerberg. Daher wird die New Yorkstraße von 19 bis 24 Uhr zwischen Berliner Straße und der B455 voll gesperrt. Zum Veranstaltungsgelände kommt man damit nur noch zu Fuß über die New Yorkstraße, Washingtonstraße. Besucherinnen und Besucher werden gebeten, den ÖPNV zu nutzen. Durch das Feuerwerk morgen Abend wird die Haltestelle Berliner Straße stadteinwärts von ca. 19.30 Uhr bis 23.30 Uhr nicht angefahren. Fahrgäste werden gebeten, in dieser Zeit die Haltestelle Friedenstraße zu nehmen. Für mobilitätseingeschränkte Personen sind zusätzliche Parkplätze in der Berliner Straße. Rund 1.400 Krankenhausbehandlungen gibt es im Schnitt im Jahr durch Hitze und Sonnenlicht. Das hat das Statistische Bundesamt in Wiesbaden mitgeteilt. Dafür wurden die Jahre 2004 bis 2024 unter die Lupe genommen. Zu den Behandlungen zählen Hitzschläge, Sonnenstiche und andere durch Hitze oder Sonnenlicht verursachte Schäden. Als direkte Todesursache wurde Hitze in durchschnittlich rund 20 Fällen in den Jahren 2004 bis 2024 festgestellt. Aber die sehr hohen Temperaturen lassen die Sterblichkeit insgesamt steigen, da in vielen Fällen eine Kombination aus Hitze und Vorerkrankungen das Sterberisiko erhöhen. In Wochen, die von Hitzeperioden geprägt werden, steigen die Sterbefallzahlen. Es hat bereits mehrfach Sommerwochen mit Hitzewellen gegeben, in denen die Sterbefallzahlen um mehr als 20% über den Vergleichswerten der Vorjahre gelegen haben. Das Land Hessen setzt auf mehr Abwärmenutzung. Das hat das Wirtschaftsministerium in Wiesbaden mitgeteilt. Die Qualifizierung von Fachkräften soll gefördert werden, um ungenutzte Industrieabwärme künftig stärker für die Wärmeversorgung zu nutzen. Die ersten 10 hessischen Teilnehmer erhalten einen Zuschuss von rund 50% auf die Kursgebühren. Ziel ist es, Unternehmen, Stadtwerke und Energieberater fit für entsprechende Projekte zu machen. Mehr Infos dazu findet ihr online. Im Wiesbadener Stadtgebiet ist es in der Nacht auf Donnerstag zu 2 Einbrüchen gekommen. Nach Infos der Polizei sind in der Niederwaldstraße Unbekannte zwischen 18 und 20 Uhr in eine Wohnung eingedrungen und wenig später mit Diebesgut geflüchtet. Kurz vor Mitternacht hat ein Einbrecher in Schierstein einen Gullideckel durch die Eingangstür einer Metzgerei geworfen. Hier wurde nach Angaben der Polizei nichts gestohlen. Der Täter soll etwa 1,70 Meter groß, schlank und glatzköpfig mit kurzer Kleidung gewesen sein. Die Polizei bittet Zeuginnen und Zeugen um Hinweise.
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3: Guten Morgen, es ist kurz nach 8:30 und das Wetter ist wunderbar. Das ist den ganzen Tag ist es sonnig und am Nachmittag können gelegentlich Wolken durchziehen. Die bringen aber nur Schatten mit. Die aktuellen Temperaturen am Sportplatz in Erbenheim 18 Grad, am Freudenberger Schloss sowie auch hier am Studio in der Britta Arena 18 Grad und es geht noch hoch bis auf 25 Grad am Nachmittag. Der Wetterblick aufs Wochenende. Morgen gibt es einen Mix aus Sonne und Wolken bis 29 Grad und am Sonntag ziehen bei wechselnder Bewölkung Schauer durch bis 27 Grad und an beiden Tagen am Wochenende kommt böig auffrischender Wind dazu.
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3: Ich schaue und spähe und schaue. Es ist einfach nichts los auf den Straßen, was ja auch schön ist für alle die, die unterwegs sein müssen. Wir wünschen euch gute Fahrt.
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3: Guten Morgen.

0: Guten Morgen, es ist gleich 20 vor 9 und ihr hört Antenne Wiesbaden. Das Walhalla hier bei uns in Wiesbaden kennt fast jeder, aber drin waren in den letzten Jahren wohl die wenigsten. Das traditionsreiche, aber auch ziemlich alte Gebäude wird schon seit fast 10 Jahren saniert. Bis 2030 soll hier ein moderner Kultur- und Begegnungsort entstehen. Jetzt hat sich die Stadt Wiesbaden für Bundesfördermittel beworben, denn die Sanierung kostet voraussichtlich rund 70 Millionen Euro. Eine ordentliche Stange Geld. Projektleiterin Vanessa Remi schwelgt mit uns in Erinnerung, wie das Walhalla früher war.
1: Es war ein Lichtspielhaus, also Filme wurden gezeigt, im großen Festsaal auch. Das war Varieté-Theater dort drin. Die Kinonutzung des großen Festsaals hat sich auch lange noch durchgezogen als Nutzungsform. Auch die Ewert-Kinos waren da mal drin, die Familie Ewert, im großen Festsaal. Und dann kam in den 50ern war das Bambi-Kino dazu. Es war mal ein bayerischer Gastronom, dem das Walhalla gehört. Auch das fand mal statt. Es gab mal eine Kegelbahn im Keller. Es wurde von Sigrid Goetz bis 2017 als Theaterort genutzt. Und 2017 musste es eben aus Brandschutzgründen dann geschlossen werden für Publikumsverkehr leider.
0: Ja, Wahnsinn. Das Walhalla hat ja eine Wahnsinnsgeschichte hinter sich. Und wie soll das Gebäude in der Zukunft genutzt werden? Beziehungsweise ganz konkret, was ist denn jetzt neu?
1: Ich hatte den Auftrag des Kulturbeirats, dass alle Sparten vorkommen sollen im Programm, dass es keine Doppelung gibt mit bestehenden Häusern. Die Festivalstruktur, die eine Festivalstruktur ermöglicht, dass das alles in Kooperation stattfindet. Es soll ein Ort der Kooperation werden, also dass man mit bestehenden Kulturorten kooperiert. So wird zum Beispiel zusammen mit der Mauritius-Mediathek eine Bibliothek der Dinge im sogenannten dritten Ort im Erdgeschoss umgesetzt werden. Das Erdgeschoss soll eine Gastro bieten, soll aber auch konsumfrei genutzt werden können.
0: Sie findet das Walhalla auch besonders wichtig für Wiesbaden.
1: Also es ist ein Gebäude des Historismus, gehört zur Geschichte der Wiesbadenerinnen und Wiesbadener, wurde von ihnen eben seit 1897 genutzt. Aber diese Ästhetik, die ist ja nun nicht besonders weit verbreitet. Also nicht alle Städte sind so gut erhalten geblieben. Und das macht es nochmal besonders, und dass es in der Innenstadt liegt, also dass das Walhalla ein Projekt der Stadtentwicklung auch ist. Ein Projekt, das die Transformation der Innenstädte gelingt, dass man etwas gegen Leerstand machen kann und dass man dazu einlädt, sich in der Innenstadt aufzuhalten.
0: Sagt Vanessa Remi, Projektleiterin des Walhalla-Projekts. Die Bauarbeiten laufen bereits, die Vision steht und wenn alles nach Plan verläuft, bekommen wir in Wiesbaden bis 2030 einen neuen Treffpunkt für Kultur, Kreativität und Begegnung mitten in der Innenstadt.
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6: Habt ihr Lust auf einen Tag mitten in der Stadt, der sich fast gar nicht nach Großstadt anfühlt? Ja, dann kommt mit nach Frankfurt. Wir starten am Römer, suchen dort die kleinen Katzen an den Fassaden und spazieren über den eisernen Steg. Und schon seid ihr bei den Main-Spielen in den ersten drei Sommerferienwochen vom Abenteuerspielplatz Riederwald.
7: Spaßfaktor.
6: Beim Spaßfaktor vergeben wir 5 von 5 Kiddie-Punkten. Eure Kids buddeln im Sand, stapeln Kisten, düsen die Rollenrutsche runter, hüpfen Bungee-Trampolin oder stechen mit den Hafenpiratenbooten auf dem Main in See.
7: Familienfaktor.
6: Beim Familienfaktor gibt es 4 von 5 Kiddie-Punkten. Hüpfburgen und Rutschen sind kostenlos, für jede Altersstufe ist etwas dabei und Pommes gibt's auch. Ein Punkt ziehen wir ehrlich ab. Die Piratenfahrt kostet extra und ist nicht kinderwagentauglich.
7: Gesamtfazit.
6: Unser Fazit, 4 von 5 Kiddie-Punkten für diesen Main-Tag in Frankfurt. Der ist perfekt für einen Sommertag, an dem alle raus wollen. Mein Tipp, wer mag, läuft danach rüber zur Lego-Baustelle vom Deutschen Architekturmuseum. Aber vorher müsst ihr online eure Plätze buchen und die sind ganz schön rar. Der Tipp stammt von Frankfurt mit Kids und ihr findet ihn auch in der Wauser Ausflugs-App für Familien. Und jetzt wünsche ich euch ein Wochenende voller kleiner und großer Baumomente. Eure Katrin von Wauser.
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0: Vorbörslich wird der deutsche Leitindex erneut im Plus erwartet. Rückenwind kommt vor allem aus den USA. Ein schwächerer Arbeitsmarkt nährt die Hoffnung auf sinkende Zinsen der US-Notenbank. Das sorgt an den Märkten für zusätzliche Kauflaune. Unterstützung liefern außerdem freundliche Vorgaben aus Asien. Hier untermauerten positive Konjunktursignale ebenfalls die Kauflaune. Da die US-Börsen heute wegen des Unabhängigkeitstags geschlossen bleiben, dürfte der Handel in Europa allerdings ruhiger verlaufen.
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1: Ich bin Diana Kramer. Union und SPD wollen Deutschland mit einem umfassenden Reformpaket zur Steuern, Arbeit und Entbürokratisierung aus der Wirtschaftskrise führen. Für Familien sind etwa Steuerentlastungen geplant. Für Arbeitnehmer wird sich einiges in puncto Krankschreibung ändern. Sie soll dem Arbeitgeber künftig schon ab dem ersten Tag der Erkrankung vorgelegt werden. Daran gibt es auch Kritik.

0: Bislang muss die Krankschreibung am vierten Tag beim Arbeitgeber vorliegen. Und wenn der Plan ist, dass ich mich nicht mehr telefonisch krankschreiben lassen darf und ich gleichzeitig am ersten Tag eine Arbeitsunfähigkeitsbescheinigung vorlegen soll, würde das heißen, dass ich mich auch mit 39 Grad Fieber etwa zur Ärztin schleppen müsste. Geht so natürlich nicht. Schwarz-Rot wird da also nochmal ins Detail gehen müssen. Dass die telefonische Krankschreibung wegfallen wird, das steht fest. Aus Berlin, Lea Matschulat.
1: Kritik gibt es auch an der geplanten Einkommensteuerreform. Das Institut der Deutschen Wirtschaft hält dadurch einen Anstieg der Schwarzarbeit für möglich. Hintergrund ist die ab 2027 geplante Kürzung des sogenannten Handwerkerbonus. Dadurch können Handwerkerleistungen steuerlich geringer abgesetzt werden. IW-Volkswirt Dominik Enste warnt, wenn die Kosten für legale Arbeit steigen, wird Schwarzarbeit attraktiver. Mit Bremen, Niedersachsen, Sachsen, Sachsen-Anhalt, Schleswig-Holstein und Thüringen starten heute die nächsten Bundesländer in die Sommerferien. Die Autoclubs ACE und ADAC rechnen ab dem Mittag mit der nächsten großen Reisewelle.
2: Für den Nachmittag bis in den Abend hinein dürften Autofahrer viel Geduld brauchen. Neben dem Feierabendverkehr sorgen auch die mehr als 1000 Dauerbaustellen für Probleme. Hinzu kommen zusätzliche Sperrungen, etwa durch Blow-ups durch die Hitzewelle von letzter Woche. Ähnlich kritisch sehen die Autoclubs die Lage morgen Vormittag. Erst für Sonntag rechnen ADAC und ACE mit einer entspannteren Situation. Tanja Wagner, Nachrichtenredaktion.
1: Zum Fußball. Bundestrainer Julian Nagelsmann soll übereinstimmenden Medienberichten zufolge in Kürze seinen Rücktritt erklären. Der 38-Jährige soll nach der Krisensitzung beim DFB in Frankfurt am Main zu dieser Entscheidung gekommen sein, berichten der TV-Sender Sky und die Bild-Zeitung. Bei der WM, wo Deutschland im 16. Finale ausgeschieden war, haben Portugal und Spanien das Achtelfinale erreicht. Spanien besiegte Österreich mit 3:0. Portugal setzte sich gegen Kroatien mit 2:1.
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4: Ey, ihr hört Antenne Wiesbaden, es ist kurz nach 9 und das Wetter ist wunderbar. Ja, blauer Himmel, ab und zu schwebt eine Wolke vorbei. Die hat aber nur Schatten im Gepäck, kein Regen, keine Angst. Die aktuelle Temperatur am Sportplatz in Erbenheim, am Freudenberger Schloss und hier bei unserem Studio in der Britta Arena beträgt 18 Grad und geht noch hoch bis auf 25 Grad am Nachmittag. Der Wetterblick aufs Wochenende. Morgen bekommen wir einen Mix aus Sonne und Wolken und bis 29 Grad. Und am Sonntag ziehen bei wechselnder Bewölkung Schauer durch. Bis 27 Grad und an beiden Tagen kommt dazu ein bisschen böig auffrischender Wind.
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4: B455 Mainz-Kastell Richtung Wiesbaden in Höhe der A66 Wiesbaden-Erbenheim ist wegen einer Tagesbaustelle in beiden Richtungen jeweils nur der linke Fahrstreifen gesperrt. Ansonsten, ihr habt es eben gehört, wenn ihr also heute oder morgen in den Urlaub starten möchtet mit dem Auto, informiert euch nochmal, guckt euch die Staumelder an, dass da nicht irgendwie zu viel los ist und versetzt eure Fahrt vielleicht ein paar, ja, nicht ein paar Tage, aber ein paar Stunden nach vorne oder nach hinten. Also, wir wünschen euch auf jeden Fall, egal wo ihr hin möchtet, gute Fahrt.
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4: Da haben wir den Blitzer in der A-Straße in Wiesbaden Richtung Taunusstein am Ortsausgang von Wiesbaden. Da sind 30 erlaubt. Und wenn du einen Blitzer, einen mobilen oder eine Verkehrsstörung melden möchtest, das kannst du sehr gerne tun. Zwei Möglichkeiten hast du. Entweder per WhatsApp oder direkt im Studio anrufen. Wiesbaden 952 69 869. Diese Nummer gilt für beides.
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6: Ja, hallo ihr Lieben, wir sind natürlich auch heute wieder in ganz besonderer Mission unterwegs. Wir suchen ihn ja schon eine ganze Weile, den besten Tisch, und das heißt, wir probieren uns da so ein bisschen durch. Dieses Mal sind wir dafür in der Schultheißstraße hier in Wiesbaden und da habe ich Platz genommen in Delis Pizzeria und mit mir am Tisch sitzt Gastgeber Elias Celik. Elias, erstmal danke für die Einladung, da freue ich mich sehr. Vor allem, weil es ja bei uns so üblich ist, dass jeder bei uns auch sein eigenes Gericht mitbringt und hier auftischt. Was hast denn du uns mitgebracht?
7: Für mich eigentlich sehr besonders die Peperonius Pilzepizza. Man muss ein bisschen zum Verständnis sagen, als kleine Kinder gab es früher nur Tiefkühlpizza Margherita. Dann hast du einfach immer ein bisschen Salami oder Peperonius draufgemacht und ein paar Pilze draufgelegt. Das war dann unser Highlight der Woche gewesen oder des Monats, je nachdem wie oft es halt TK-Pizza gab.
6: Ja, klingt auf jeden Fall richtig gut. Nimm uns mal so ein bisschen mit, wie entsteht denn bei euch so eine Pizza von den Zutaten bis hin zur Zubereitung?
7: Wird alles frisch zubereitet. Also den Teig machen wir selbst, die Tomatensauce, den Käse reiben wir selber, frische Pilze schneiden wir selbst. Also alles, was dir einfällt, wird eigentlich frisch zubereitet.
6: Du bist in Wiesbaden verwurzelt. Welche Rolle spielt denn die Stadt für dich?
7: Ich bin in Wiesbaden geboren und aufgewachsen, ja. Also ich, ne, mit der Pizzeria bin auch im sportlichen Bereich, sportlich sozialen Bereich sehr engagiert und auch tätig. Ob es jetzt darum geht, hier wie jetzt den SV Erbenheim zu sponsern, sind wir oft dabei. Teilweise bin ich hier bei 20, 25 Vereinen, ob es jetzt Radsport ist, ob es Handball ist, ob es Tennis ist oder Fußball, wie gesagt, sehr stark vertreten, Sponsoring, weil man halt wirklich jeden kennt von Kindergarten, Grundschule.
6: Und ihr seid ja auch umgezogen. Wie war denn der Umzug vom alten in den neuen Laden hier?
7: Wir sind damals 2009 in die Venatorstraße gerade gegenüber gezogen und waren dort auch dann 16 Jahre ungefähr. Und sind dann jetzt 1.5. dieses Jahres sind wir dann neu hierher gezogen, weil wir eine unbedingt größere Location gebraucht haben. Also wir haben uns jetzt von der Quadratmeterzahl fast verdreifacht. Es war unbedingt nötig gewesen, weil wir auch mit dem Foodtruck Events haben, die wir bewerkstelligen müssen. Brauchen wir dann auch, wie gesagt, Platz und Raum, um das alles hinzukriegen.
6: Und jetzt bist du mit deinem Standort völlig zufrieden?
7: Ja, wir sind wirklich sehr zufrieden. Wie gesagt, wir sind ja jetzt vor 2 Monaten umgezogen. Ich hatte große Sorge gehabt wegen dem Umzug, ob sich das alles ein bisschen zieht und schleift, dass die Kunden sich dran gewöhnen. Aber es wird super, super angenommen von allen Kunden.
6: Ja, das hört sich doch sehr gut an, was die Pizza so besonders macht. Darüber sprechen wir gleich mit Elias Celik von Delis Pizza. Wir bleiben noch so ein bisschen sitzen hier am besten Tisch. Und der steht heute in Delis Pizzeria hier bei uns in Wiesbaden.
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3: Hallo und herzlich willkommen zurück. Heute haben wir mal wieder Platz genommen am besten Tisch und der steht heute in Delis Pizzeria hier in Wiesbaden. Gastgeber ist Elias Celik, der hat aufgetischt und zwar natürlich Pizza. Ja, wie soll es auch anders sein in der Pizzeria? Elias, sag mal, was macht denn deine Pizza so besonders?
4: Ich möchte meine Mitkonkurrenten gar nicht schlecht reden. Also, sie sind jeder auf seinem Level auch wirklich einzigartig, gut und besonders. Jeder trifft halt nur einen anderen Geschmack. Ich habe Kunden, die kommen zweimal die Woche zu mir und gehen zweimal die Woche zu meinem Mitbewerber. Und es schmeckt den beiden. Also sowohl da als auch hier. Ich mache einen ganz anderen Style wie mein Kollege, sag ich mal jetzt. Ne? Und ich habe auch schon bei dem gegessen, ja, auch schon heimlich. Und es hat ihm geschmeckt. Genauso wie mir, muss ich offen und ehrlich zugeben. Also jeder hat seinen eigenen Style.
3: Und was natürlich immer wichtig ist bei der Pizza, ist der Teig. Da gehen die Meinungen ja auseinander. Was ist denn das Besondere an eurem Pizzateig?
4: Also zur Anfangszeit, wir haben mit dem Teig experimentiert und gemacht und getan. Von Mineralwasser bis hin zu Milch, bis hin zu Eiern. Alles probiert, um den perfekten Teig hinzukriegen. Aber irgendwann hat die Mama gesagt, weniger ist mehr. Und also ganz klassisch Olivenöl, Öl, Wasser, Hefe, Mehl, Salz. Tschüss, ganz einfach.
3: Und natürlich auf jeder Pizza immer drauf Tomatensoße. Worauf kommt es bei der an?
4: Das ist, muss man ja nicht groß sagen, genau. Sie hat alles aus Dosen, kommt es ja, ne? Und dann holst du die raus, dann tust du sie einmal durchmixen. Geschälte ganze Tomaten drin, genau. Und dann machst du deine Gewürze rein, mixst du einmal alles durch. Eventuell noch einen kleinen Schuss Wasser, damit es nicht zu dickflüssig ist. Öl und fertig.
3: Wie wichtig sind denn die regionale und saisonale Zutaten, sag mal?
4: Eine sehr große. Also ob es jetzt daran liegt, wo ich meine Werbung mache, wo ich meine Flyer bestelle, wo ich meine Sachen kaufe, die ich hier brauche für... Da gehe ich nicht nach dem günstigsten, da gehe ich hier nach Leuten, die ich seit Jahren kenne, aus der Region, überwiegend hier aus dem Wiesbadener Raum. Wenn es sein muss, auch dann halt mal nach Mainz. Ne? Aber genau, das macht sehr viel aus für mich. Also Obst und Gemüse kommst du schwer dran vorbei an der Großmarkthalle in Frankfurt. Aber das ist für uns auch, steht außer Frage, da zweimal die Woche werden wir von denen beliefert. Früher sind wir selber hingefahren. Immer frisch, zuverlässig und die haben die verrücktesten, neuesten Sachen. Also alles, was du brauchst, kriegst du dort.
3: Jetzt gibt es ja Pizzabäcker, die haben das Ganze irgendwie schon Jahre und Jahrzehnte gemacht, teilweise von Oma und Opa übernommen. Woher hast du deine Pizza-Expertise?
4: Ich habe mir viel, viel, viel geklaut. Muss ich ehrlich sagen. Ja, wie gesagt, vor über 20 Jahren bei meinem Onkel gearbeitet. Die hatten auch eine klassische To-Go-Pizzeria in Mainz gehabt. Da habe ich mir viel abgeguckt, dann in Kastell, im Wiesbadener Raum, ein bisschen im Frankfurter Raum gearbeitet, aushilfsmäßig auch, teilzeitkraftmäßig. Und dann habe ich mir viel abgeguckt über die Jahre hinweg. Viel. Und dann, wir haben unseren Teig ausprobiert, ob es mit Mineralwasser ist, mit Eiswürfeln, mit Milch, mit über Jahre hinweg haben wir uns so nach und nach verbessert.
3: Ja, das klingt auf jeden Fall, als müsste ich hier noch so ein bisschen mehr probieren. Deswegen, wir machen noch mal eine kleine Pause und dann melden wir uns gleich wieder zurück. Hier aus Delis Pizzeria hier in Wiesbaden.
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1: Im Studio Katrin Brause-Zimmermann. Das hessische Sozialministerium in Wiesbaden stellt mehr als 6 Millionen Euro zur Bekämpfung von Wohnungs- und Obdachlosigkeit bereit. Gefördert werden 15 Modellprojekte. Darunter sind Fachstellen zur Sicherung von Wohnraum, sogenannte Housing-First-Projekte, sowie Hilfsangebote für Menschen nach Klinik- oder Haftaufenthalten. Außerdem entsteht in Frankfurt ein gestützter Tagesaufenthalt für wohnungslose Frauen. Dazu Hessens Sozialministerin Heike Hofmann.
2: Wir haben ein Maßnahmenpaket beschlossen mit 15 Maßnahmen, zum Beispiel Housing-First, also Unterbringung von Menschen, die keine Unterkunft haben, oder auch Schnittstellen, das heißt Beratung von Menschen, die keine Wohnung haben, die auf der Straße leben, aber auch Fachberatungsstellen, die darauf hinwirken, dass Menschen ihre Wohnung überhaupt nicht verlieren.
1: Nach Angaben des Ministeriums waren Ende Januar rund 29.000 Menschen in Hessen wohnungslos. Einschließlich weiterer Betroffener könnte die Zahl bei etwa 34.000 liegen. Das Land Hessen stärkt seine Streuobstwiesen. Mit einer neuen Förderrichtlinie baut das Land die Unterstützung für den Erhalt und der Pflege traditioneller Obstwiesen aus. Das hat das Umweltministerium in Wiesbaden mitgeteilt. Zum ersten Mal können auch Privatpersonen sowie Vereine und Verbände Fördergelder für Neupflanzungen, Nachpflanzungen und die Pflege von Streuobstbäumen beantragen. Ein besonderer Schwerpunkt liegt zudem auf der Ernte und Verarbeitung. So wird die Streuobsternte künftig finanziell unterstützt und auch die Einrichtung von Annahmestellen in Kältereien gefördert, um regionale Wertschöpfungsketten zu stärken. Insgesamt stellt das Land dafür bis zu 1 Million Euro pro Jahr bereit. Anträge können online gestellt werden. Die Frist für die Ernteförderung endet jeweils Ende Oktober. In Wiesbaden ist ein neues Projekt zur IT-Sicherheit gestartet, bei dem sogenannte quantensichere Kommunikation getestet wird. Ziel ist es, sensible Daten von Verwaltung und Behörden künftig noch besser vor möglichen Angriffen durch zukünftige Quantencomputer zu schützen. Dazu haben die Hochschule Rhein-Main, die Hessische Zentrale für Datenverarbeitung und das Unternehmen KeyQuant eine Testverbindung im sogenannten Reallabor aufgebaut. Dabei kommt die sogenannte Quantum Key Distribution zum Einsatz, die auf physikalischen Prinzipien der Quantenmechanik basiert. Ziel ist es, Forschung und Praxis enger zu verbinden, auch für Lehre und Ausbildung im Bereich IT-Sicherheit. Das Bundeskriminalamt in Wiesbaden und die Polizei in der Länder sind jetzt gemeinsam gegen sexualisierte Gewalt an sedierten Personen vorgegangen. Bei der internationalen Polizeiaktion Medusa wurden rund 160 Opfer und Tatverdächtige identifiziert, sowie rund 270 neue Ermittlungsansätze gewonnen. Beteiligt waren neben Deutschland unter anderem auch das Vereinigte Königreich, Brasilien und die Niederlande. Täter betäuben ihre Opfer oft mit Medikamenten und Alkohol, missbrauchen sie und verbreiten Videos der Taten im Internet. Weil sich viele Betroffene nicht erinnern können, ruft das BKA dazu auf, bei ungewöhnlicher Benommenheit, Erinnerungslücken oder ungeklärten Verletzungen schnell ärztliche Hilfe zu suchen und die Polizei zu informieren. Alle weiteren Infos dazu findet ihr auch auf portal.onlinewache.polizei.de.
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3: Hallo und herzlich willkommen zurück und liebe Grüße vom besten Tisch, der steht heute in Delis Pizzeria hier bei uns in Wiesbaden. Hier habe ich mich heute schon kulinarisch so ein bisschen verwöhnen lassen von Elias Celik, dem Gastgeber. Elias, warum ist denn eure Pizzeria mehr als nur ein Ort zum Essen? Also was ist denn euer Konzept?
4: Richtiges Konzept haben wir eigentlich nicht so. Wir freestylen immer sehr gerne, weil die Arbeit kommt wirklich immer sehr durcheinander und sehr nicht konstant rein. Das To-Go-Geschäft ist so 70-75% unserer Arbeit, macht auch 75% des Umsatzes aus. Das muss man kennen. Also es ist sehr familiär hier bei uns. Wir kennen die meisten Kunden auch mit dem Namen und man kennt sich, man liebt sich. Die Atmosphäre ist wirklich familiär und locker. Ja.
3: Und welche Rolle spielst du selbst, also als Gastgeber?
4: Sich selbst treu sein. Natürlich, jeder erzählt was von Prinzipien haben und aufrechthalten. Es ist Prinzip, wir werden irgendwann über Bord geworfen. Also das muss man ehrlich sagen. Einfach sich selbst treu sein. Natürlich, Kunde ist König. Wir machen viel, tun aber gewisse Sachen wie respektvoll mit meinen Mitarbeitern, mit uns umgehen, gehört auch dazu. Das erwarten wir von dem Kunden, den wir gut behandeln. Und das spürt dann der Kunde auch. Und dann nimmt er das auch halbwegs irgendwie an und dann kannst du auch fast 20 Jahre überleben.
3: Jetzt gab es ja heute Pizza bei dir. Was habt ihr sonst noch so auf der Karte vielleicht?
4: Gute Laune. Nein, also wirklich von Pizza, Pasta, Salate, alles dabei. Die verrücktesten, ausgefallenen Sachen, die du magst. Also so ziemlich alles, was wir auf der Karte haben, können wir mixen, remixen, wie du es gerne hättest. Deinen Wünschen sind kaum Grenzen gestellt bei uns. Das meiste kriegen wir alles irgendwie schon hin.
3: Bei Pizza gehen ja die Geschmäcker immer so ein bisschen auseinander. Was war denn in den letzten 17 Jahren vielleicht die verrückteste oder außergewöhnlichste Pizza, die ihr jemals gemacht habt?
4: Jetzt muss ich aus 17 Jahren rausfischen, was? Boah, das ist echt. Zum Beispiel, wir hatten ein Gewinnspiel gemacht und da hatten wir auch eine coole Pizza. Das war dann mit der bekannten Arrabbiata-Soße von uns. Schön scharf, Knoblauch rein, Spinat wurde gewünscht, Oliven, Schafskäse und halt keinen klassischen Edamer-Käse, den wir auch sonst dabei haben, sondern einfach wirklich nur das, was ich gerade aufgezählt habe, als Belag auf die Pizza mit dem Schafskäse oben drauf. Genau, und dann haben wir 2-3 Variationen gemacht. Das war eine coole Pizza, ja.
3: Ja, das klingt auf jeden Fall interessant. Aber wenn es schmeckt, ja? Elias Celik ist heute bei uns im Gespräch. Wir sind heute zu Gast in Delis Pizzeria hier in Wiesbaden. Heute unser bester Tisch und so ein bisschen was haben wir noch. Also, bis gleich.
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4: Wir suchen ganz gezielt und zwar nach Wiesbadens bestem Tisch. Und heute haben wir den nächsten ganz, ganz heißen Anwärter auf diesen Titel. Delis Pizzeria hier in Wiesbaden. Mit mir am Tisch sitzt immer noch Elias Celik, unser Gastgeber. Elias, wir wollen jetzt zum Abschluss noch so ein bisschen persönlicher werden vielleicht. Was machst du, wenn du mal nicht in der Pizzeria bist?
5: Wie ein Verrückter ins Fitnessstudio zu gehen. Das hört sich komisch an, aber das habe ich seit ein paar Jahren gefunden. Ich habe gemerkt, das ist ein sehr, sehr guter Ausgleich. Also es hilft wirklich viel. Oft in die Sauna ein bisschen runterzukommen, andere Leute zu sehen, also nicht nur in dieser Gastrobubble zu bleiben und nur mit Mitarbeitern zu sein, sondern wirklich auch Leute dann außerhalb von dieser Welt so ein bisschen zu sehen, die dich dann mal ein bisschen abholen.
4: Und was war für dich dann der Auslöser, selbstständig zu werden und dich selbstständig zu machen?
5: Nein, das waren viele Faktoren. Damals so im Einzelhandel gelernt, bin ja damals Schichtarbeiten gegangen und irgendwann in der Nachtschicht und hast auch deine Gedanken gemacht und dann hast du gedacht, okay, wie lange willst du hier noch Nachtschichten arbeiten und wie lange willst du das noch machen? Ja, und dann hat sich das irgendwann früh ergeben für mich, dass ich gesagt habe, ich will mich selbstständig machen, um jeden Preis. Ja, und so ist das passiert.
4: Jetzt hast du erwähnt, ihr habt auch einen Foodtruck. Welche Rolle spielt denn der für euch?
5: Ja, genau. Also seit 1,5, 2 Jahren haben wir unseren Foodtruck. Und da machen wir halt mobil unterwegs in ganz Wiesbaden, ganzen Rhein-Main-Gebiet Pizzen. Je nachdem, welche Firma uns gerne hätte oder halt je nachdem, ob es Veranstaltungen sind. 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Genau, da sind wir auch dabei. Aber auch ein cooles Team, das eigentlich speziell nur für den Foodtruck da ist. Der kann auch gerne gebucht werden. 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
4: Wie ist es aktuell? Seid ihr da auf der Suche irgendwie auch noch nach Mitarbeitern oder wie schwierig ist es, das richtige Personal eigentlich zu finden?
5: Also wenn du mir morgen Mitarbeiter schickst und bringst, dann sofort expandieren wir. Ist kein Problem, aber das ist unser größtes Problem. Also wir haben uns jetzt wirklich nur hier vergrößert und wir haben schon Mitarbeiterprobleme, dass wir ständig auf der Suche nach neuen Mitarbeitern sind. Ich meine, ich spreche da wahrscheinlich für viele aus der Gastro, wahrscheinlich in anderen Bereichen, genauso wie im Handwerk, aber bei uns wirklich sehr speziell geworden. Mitarbeiter, Mitarbeiter, Mitarbeiter. Also ich traue mich gar nicht zu sagen, ja, noch eine Filiale und noch mehr, traue ich mich gar nicht.
4: Und damit sind wir leider schon am Ende. Elias Celik, richtig toller Gastgeber hier in Delis Pizzeria. Ich sage vielen lieben Dank fürs Gespräch. Danke für die leckere Pizza und die vielen tollen Einblicke in deine Pizzeria. Der beste Tisch. Heute waren wir in Delis Pizzeria in der Wiesbadener Schultheißstraße und haben uns mit Elias Celik über Selbstständigkeit, den Standort Wiesbaden und außergewöhnliche Pizzen unterhalten.
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1: Ich bin Diana Kramer. Bundestrainer Julian Nagelsmann soll in Kürze seinen Rücktritt erklären, das berichten mehrere Medien. Der 38-Jährige soll nach der Krisensitzung beim DFB gestern in Frankfurt am Main zu dieser Entscheidung gekommen sein, melden Sky und die Bild-Zeitung.
2: Der DFB will ein und denselben Fehler nicht zum dritten Mal machen. Löw durfte nach der verkorksten WM in Russland vorerst bleiben, genauso Flick nach der Blamage in Katar. Diesmal nicht. Und das dürfte den DFB viele Millionen Euro kosten. Der Nagelsmann hat noch 2 Jahre Vertrag und sein Nachfolger wird ja auch nicht ehrenamtlich arbeiten. Seinen Wunschkandidaten Jürgen Klopp müsste der DFB aus seinem Red Bull-Vertrag rauskaufen. Also das war mal eine richtig teure WM-Pleite der Nationalmannschaft. Uli Reitinger, Sportredakteur.
1: Union und SPD wollen Deutschland mit einem umfassenden Reformpaket aus der Wirtschaftskrise führen. Für Kritik sorgt aber vor allem, dass Arbeitnehmer bei Krankschreibung ihrem Arbeitgeber künftig schon ab dem ersten Tag

0: eine Bescheinigung vom Arzt vorlegen müssen. Vizekanzler Lars Klingbeil sprach am Abend im ZDF von einem Kompromiss, für den es aber praktikable Lösungen bei der Umsetzung geben müsse.
1: Natürlich müssen wir das jetzt so machen, dass niemand krank zur Arbeit geht. Also da wird man jetzt gute pragmatische Lösungen finden müssen. Und das war jetzt eine Grundsatzeinigung im Koalitionsausschuss. Jetzt geht es darum, dass das Ganze pragmatisch umgesetzt wird. Aber das werden wir hinbekommen.
0: Finanzminister Lars Klingbeil. Auch die Krankenkassen sehen die neue Regelung skeptisch. DRK-Vorstandschef Andreas Storm warnt vor negativen Effekten und überfüllten Hausarztpraxen, auch durch die Abschaffung der telefonischen Krankschreibung. Im Tarifstreit im Handel ruft die Gewerkschaft Verdi heute erneut zu bundesweiten Warnstreiks auf. Betroffen sein können vor allem Supermärkte, Möbelhäuser und andere Einzelhändler. Verdi fordert für die Beschäftigten 7% mehr Lohn, mindestens aber 225 Euro mehr im Monat. Die Arbeitgeber verweisen darauf, dass die Versorgung der Kunden trotz des Streiks gesichert ist. Und nochmal zum Fußball. Bei der WM hat sich Portugal gegen Kroatien mit 2:1 durchgesetzt und steht im Achtelfinale. Dort trifft das Team am Montag auf Europameister Spanien. Die Spanier hatten im 16. Finale 3:0 gegen Österreich gewonnen.
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3: Morgen, es ist kurz nach 10 und heute ist es den ganzen Tag sonnig. Zwischendurch, wie im Moment auch, ziehen immer mal ein paar Wolken vorbei. Die spenden aber nur Schatten, die bringen keinen Regen mit. Die aktuellen Temperaturen am Sportplatz in Erbenheim, am Freudenberger Schloss und hier bei unserem Studio in der Britta Arena 20 Grad. Und wir erreichen am Nachmittag noch 25 Grad. Der schnelle Wetterblick aufs Wochenende. Morgen bekommen wir einen Mix aus Sonne und Wolken und bis 29 Grad. Und am Sonntag ziehen bei wechselnder Bewölkung Schauer durch. Am Sonntag dann 27 Grad. An beiden Tagen kommt noch ein bisschen böig auffrischender Wind dazu.
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3: A3 Köln Richtung Frankfurt zwischen Niedernhausen und Raunheim. 3 Kilometer stockender Verkehr nach einem Unfall mit einem LKW und 2 PKW. Und auf der B455 Mainz-Kastell Wiesbaden in Höhe der A66 Wiesbaden-Erbenheim ist wegen einer Tagesbaustelle in beiden Richtungen jeweils der linke Fahrstreifen gesperrt. Egal wo ihr hin möchtet, kommt gut und sicher an.

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1: Im Studio Katrin Brause-Zimmermann. In Wiesbaden findet aktuell das deutsch-amerikanische Freundschaftsfest statt. Die hessische Landeshauptstadt rechnet morgen mit einem starken Besuchsverkehr auf dem Gelände am Heinerberg. Daher wird die New Yorkstraße von 19 bis 24 Uhr zwischen Berliner Straße und der B455 voll gesperrt. Zum Veranstaltungsgelände kommt man damit nur noch zu Fuß über die New Yorkstraße, Washingtonstraße. Besucherinnen und Besucher werden gebeten, den ÖPNV zu nutzen. Durch das Feuerwerk morgen Abend wird die Haltestelle Berliner Straße stadteinwärts von ca. 19.30 Uhr bis 23.30 Uhr nicht angefahren. Fahrgäste werden gebeten, in dieser Zeit die Haltestelle Friedenstraße zu nehmen. Für mobilitätseingeschränkte Personen sind zusätzliche Parkplätze in der Berliner Straße. Rund 1.400 Krankenhausbehandlungen gibt es im Schnitt im Jahr durch Hitze und Sonnenlicht. Das hat das Statistische Bundesamt in Wiesbaden mitgeteilt. Dafür wurden die Jahre 2004 bis 2024 unter die Lupe genommen. Zu den Behandlungen zählen Hitzschläge, Sonnenstiche und andere durch Hitze oder Sonnenlicht verursachte Schäden. Als direkte Todesursache wurde Hitze in durchschnittlich rund 20 Fällen in den Jahren 2004 bis 2024 festgestellt. Aber die sehr hohen Temperaturen lassen die Sterblichkeit insgesamt steigen, da in vielen Fällen eine Kombination aus Hitze und Vorerkrankungen das Sterberisiko erhöhen. In Wochen, die von Hitzeperioden geprägt werden, steigen die Sterbefallzahlen. Es hat bereits mehrfach Sommerwochen mit Hitzewellen gegeben, in denen die Sterbefallzahlen um mehr als 20% über den Vergleichswerten der Vorjahre gelegen haben. Das Land Hessen setzt auf mehr Abwärmenutzung. Das hat das Wirtschaftsministerium in Wiesbaden mitgeteilt. Die Qualifizierung von Fachkräften soll gefördert werden, um ungenutzte Industrieabwärme künftig stärker für die Wärmeversorgung zu nutzen. Die ersten 10 hessischen Teilnehmer erhalten einen Zuschuss von rund 50% auf die Kursgebühren. Ziel ist es, Unternehmen, Stadtwerke und Energieberater fit für entsprechende Projekte zu machen. Mehr Infos dazu findet ihr online. Im Wiesbadener Stadtgebiet ist es in der Nacht auf Donnerstag zu 2 Einbrüchen gekommen. Nach Infos der Polizei sind in der Niederwaldstraße Unbekannte zwischen 18 und 20 Uhr in eine Wohnung eingedrungen und wenig später mit Diebesgut geflüchtet. Kurz vor Mitternacht hat ein Einbrecher in Schierstein einen Gullideckel durch die Eingangstür einer Metzgerei geworfen. Hier wurde nach Angaben der Polizei nichts gestohlen. Der Täter soll etwa 1,70 Meter groß, schlank und glatzköpfig mit kurzer Kleidung gewesen sein. Die Polizei bittet Zeuginnen und Zeugen um Hinweise.
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2: Guten Tag, es ist kurz nach 10:30 und wir haben es heute den ganzen Tag meist sonnig, zwischendurch ein paar Wolken, so wie im Moment, aber die spenden Schatten, die bringen keinen Regen mit. Die aktuellen Temperaturen liegen bei 20 Grad und gehen heute am Nachmittag noch hoch bis auf 25 Grad. Und der schnelle Wetterblick auf das Wochenende. Morgen bekommen wir einen Mix aus Sonne und Wolken und bis 29 Grad und am Sonntag ziehen bei wechselnder Bewölkung Schauer durch. Dann bis 27 Grad und an beiden Tagen am Wochenende kommt dazu ein bisschen böig auffrischender Wind.
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2: Vorsicht auf der A3, Frankfurt Richtung Köln, zwischen Idstein und Bad Camberg liegt eine Plane auf der Fahrbahn und in der Gegenrichtung Köln Richtung Frankfurt zwischen Niedernhausen und Raunheim und nach einem Unfall mit einem PKW und einem LKW. Auf der B455 Mainz-Kastel, Wiesbaden in Höhe der A66, Wiesbaden-Erbenheim ist wegen einer Tagesbaustelle in beiden Richtungen jeweils der linke Fahrstreifen gesperrt. Egal, wo ihr hin wollt, quer durch die Stadt, raus aus der Stadt oder in den Urlaub, wir wünschen euch gute und sichere Fahrt.
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1: Wohnungslosigkeit und Obdachlosigkeit. Themen, bei denen man schnell merkt, ein Dach über dem Kopf ist eben doch viel mehr als nur vier Wände. Hier bei uns in Wiesbaden wurde jetzt die neue Landesstrategie zur Bekämpfung von Wohnungslosigkeit und Obdachlosigkeit vorgestellt. Ziel ist es, Menschen gar nicht erst auf der Straße landen zu lassen und diejenigen zu unterstützen, die bereits betroffen sind. Hessens Sozialministerin Heike Hofmann sieht Wohnungslosigkeit als ein großes Problem.
2: Das Thema ist immer aktuell und immer akut, aber gerade jetzt, wir haben noch immer eine anhaltende Hitze und das betrifft natürlich besonders Menschen, die keine Wohnung haben, die keine Unterkunft haben, die auf der Straße leben. Die leiden besonders unter der Hitze und deshalb ist es auch wichtig, dass auch die Kommunen, was auch getan wird, Trinkgelegenheiten zur Verfügung stellen über Trinkspender, aber auch durch Sozialarbeiter, die diese Menschen aufsuchen, ihnen Hilfe anbieten, Hinweise geben, wo es kühlere Rückzugsmöglichkeiten gibt.
1: Es gibt auch schon Maßnahmen, die jetzt nur noch umgesetzt werden müssen.
2: Die Bekämpfung von Wohnungs- und Obdachlosigkeit ist eine Daueraufgabe nicht nur der hessischen Landesregierung, sondern über alle Ebenen, auch über die Ebene der Kommunen. Und wir haben aber jetzt ein Maßnahmenpaket beschlossen, 15 Maßnahmen, zum Beispiel Housing First, also Unterbringung von Menschen, die keine Unterkunft haben, oder auch Schnittstellen, das heißt Beratung von Menschen, die keine Wohnung haben, die auf der Straße leben, aber auch einer besonderen Unterkunft für Frauen, die besonders schutzbedürftig sind in Frankfurt, aber auch Fachberatungsstellen, die darauf hinwirken, dass Menschen ihre Wohnung überhaupt nicht verlieren.
1: Jörg Klärner ist Vorsitzender der Caritas in Hessen und ist stolz, Teil dieses Projektes zu sein.
3: Wir haben Unterkünfte für Menschen, die wohnungslos sind, Einrichtungen der Wohnungslosenhilfe. Und in den vergangenen Zeiten oder Jahren war es dann üblich, dass natürlich die Befähigung, Qualifizierung innerhalb dieser Wohnangebote stattfindet. Housing First ist jetzt der andere Ansatz, dass direkt in eine Wohnung geht und dann Begleitung und Beratung in dieser Wohnung erfolgt. Also das Dach über dem Kopf müssen Sie sich nicht über Jahre erarbeiten, sondern Sie bekommen, wenn wir den entsprechenden Wohnraum finden, sofort ein Dach über den Kopf und werden in Ihrer Wohnung dann letztendlich begleitet, beraten und auch unterstützt.
1: Hier bei uns in Wiesbaden ist jetzt eine neue Strategie vorgestellt worden, wie man Menschen ohne Wohnung von der Straße holen möchte. Ganz wichtiges Thema, das hoffentlich schon bald schnell fruchtet.
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1: Ich bin Diana Kramer. Diese Entscheidung hatte sich abgezeichnet, auch wenn er selbst sie noch bis zuletzt ausgeschlossen hatte. Bundestrainer Julian Nagelsmann soll übereinstimmenden Medienberichten zufolge in Kürze seinen Rücktritt erklären. Die Entscheidung soll bei einer Krisensitzung beim DFB in Frankfurt gestern gefallen sein, berichten Sky und Bild-Zeitung. Nagelsmann war mit der DFB-Auswahl am Montag im 16. Finale der Fußball-WM im Elfmeterschießen an Paraguay gescheitert. Die Spitzen der Koalition wollen ihr Reformpaket trotz Kritik realisieren. Man habe die Absicht, die Vorhaben nicht nur ernst zu nehmen, sondern auch umzusetzen, sagte Bundeskanzler Friedrich Merz in der ZDF-Sendung Maybrit Illner Spezial.
2: Das ist die Schwierigkeit heute. Wir müssen einer Gesellschaft im Frieden, einer Gesellschaft in Freiheit, einer Gesellschaft im Wohlstand, einer Gesellschaft mit sehr viel Sozialpolitik sagen, wir müssen jetzt Veränderungen haben, damit vieles so bleibt, wie wir es in den letzten Jahrzehnten erarbeitet haben.
1: Bundeskanzler Merz. Kritik gibt es vor allem an den Plänen, die Regelungen für Krankschreibungen zu verschärfen. Arbeitnehmer sollen künftig schon ab dem ersten Tag eine Bescheinigung vom Arzt vorlegen. Die Krankschreibung per Telefon fällt weg. Die Mieten in den 40 größten deutschen Städten sind in den vergangenen 10 Jahren um 51% gestiegen. Das zeigt eine Erhebung des Deutschen Gewerkschaftsbundes auf Basis von Daten des Marktforschungsinstituts Empirica.
3: In München liegt die Durchschnittsmiete aktuell bei 23,36 Euro pro Quadratmeter. Das ist mit Abstand der unrühmliche Spitzenplatz. In Rostock liegt der Quadratmeterpreis zwar noch bei vergleichsweise bescheidenen 11 Euro, Rostock steht aber ganz

0: Ganz oben, wenn es um die Steigerung in den letzten 10 Jahren geht. +83%. Die Bundesregierung will eine staatliche Wohnungsbaugesellschaft gründen, um bezahlbaren Wohnraum zu schaffen. Gleichzeitig will sie möglichen Enteignungen von großen privaten Wohnungskonzernen einen Riegel vorschieben. Uli Reitinger, Berlin.
1: Tausende Beschäftigte von Mercedes-Benz protestieren heute bundesweit gegen die Verschärfung des Sparkurses bei dem Autobauer. Laut IG Metall sollen die Kundgebungen an mehreren Standorten der Auftakt für weitere Protestaktionen sein. Die Gewerkschaft kündigte einen heißen Sommer und Herbst an, solange die Arbeitgeber auf Arbeitsplatzabbau und Verlagerung setzen, statt echte Problemlösungen zu suchen, heißt es.
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3: Gute Mittag, es ist kurz nach 11 und wir sind sozusagen drin im Tag, mittendrin schon fast. Und das Wetter, das ist schön, ein paar Wolken am Himmel, ansonsten wird es auch den ganzen Tag blau da oben erscheinen, mit ein paar Wolken dazu, die Schatten spenden. Aktuelle Temperatur liegt bei 21 Grad und es geht am Nachmittag noch hoch bis auf 25 Grad. Und das Wetter vom Wochenende in etwa auch so. Morgen erstmal ein Mix aus Sonne und Wolken bis 29 Grad. Am Sonntag kann es dann da oder dort ein bisschen tröpfeln, also sprich wechselnde Bewölkung und es ziehen Schauer durch bis 27 Grad und an beiden Tagen kommt noch ein bisschen böig auffrischender Wind dazu.
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3: Vorsicht auf der A671 Mainz Richtung Wiesbaden zwischen Mainz-Kastell und Mainz-Amöneburg liegen 2 Blumenkübel auf der Fahrbahn. Wer hat die denn verloren? Und auf der B54 Mainz-Kastell Wiesbaden in Höhe A66 Wiesbaden-Erbenheim ist wegen einer Tagesbaustelle in beiden Richtungen jeweils nur der linke Fahrstreifen offen.

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1: Groove unter freiem Himmel. Heute Abend spielt die Band Straighten Up ein Benefiz Open Air im Burggarten der Burg Sonnenberg. Mit einer Mischung aus Blues, Jazz, Swing und jeder Menge guter Laune sorgt die Band für den passenden Soundtrack an einem Sommerabend in besonderer Kulisse. Mal gefühlvolle Ballade, mal mitreißender Rhythmus. Hier kommt einiges zusammen. Das Besondere, das Benefizkonzert unterstützt die neue Spielstätte des Künstlerhauses 43, das seine bisherigen Theaterräume Ende August verlassen muss. Los geht's um 20.15 Uhr im Burggarten der Burg Sonnenberg. Lust auf ein Open Air? Die Bilderwerfer zeigen in den Reisinger Anlagen den Film Soleimans Geschichte. Das Drama erzählt von Soleiman aus Guinea, der in Frankreich um sein Asyl kämpft und dabei unter enormem Druck versucht, sich eine Zukunft aufzubauen. Mit berührendem Blick auf Migration, Ausbeutung und das Leben in der Großstadt. Der Film wurde international ausgezeichnet und gilt als eindringliches, hochaktuelles Kinoerlebnis. Los geht's um 21 Uhr in den Reisinger Anlagen. Der Eintritt ist frei. 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
2: Im Studio Katrin Brause-Zimmermann. Das hessische Sozialministerium in Wiesbaden stellt mehr als 6 Millionen Euro zur Bekämpfung von Wohnungs- und Obdachlosigkeit bereit. Gefördert werden 15 Modellprojekte. Darunter sind Fachstellen zur Sicherung von Wohnraum, sogenannte Housing-First-Projekte, sowie Hilfsangebote für Menschen nach Klinik- oder Haftaufenthalten. Außerdem entsteht in Frankfurt ein gestützter Tagesaufenthalt für wohnungslose Frauen. Dazu Hessens Sozialministerin Heike Hofmann.
3: Wir haben ein Maßnahmenpaket beschlossen mit 15 Maßnahmen, zum Beispiel Housing-First, also Unterbringung von Menschen, die keine Unterkunft haben, oder auch Schnittstellen, das heißt Beratung von Menschen, die keine Wohnung haben, die auf der Straße leben, aber auch Fachberatungsstellen, die darauf hinwirken, dass Menschen ihre Wohnung überhaupt nicht verlieren.
2: Nach Angaben des Ministeriums waren Ende Januar rund 29.000 Menschen in Hessen wohnungslos. Einschließlich weiterer Betroffener könnte die Zahl bei etwa 34.000 liegen. Das Land Hessen stärkt seine Streuobstwiesen. Mit einer neuen Förderrichtlinie baut das Land die Unterstützung für den Erhalt und der Pflege traditioneller Obstwiesen aus. Das hat das Umweltministerium in Wiesbaden mitgeteilt. Zum ersten Mal können auch Privatpersonen sowie Vereine und Verbände Fördergelder für Neupflanzungen, Nachpflanzungen und die Pflege von Streuobstbäumen beantragen. Ein besonderer Schwerpunkt liegt zudem auf der Ernte und Verarbeitung. So wird die Streuobsternte künftig finanziell unterstützt und auch die Einrichtung von Annahmestellen in Kältereien gefördert, um regionale Wertschöpfungsketten zu stärken. Insgesamt stellt das Land dafür bis zu 1 Million Euro pro Jahr bereit. Anträge können online gestellt werden. Die Frist für die Ernteförderung endet jeweils Ende Oktober. In Wiesbaden ist ein neues Projekt zur IT-Sicherheit gestartet, bei dem sogenannte quantensichere Kommunikation getestet wird. Ziel ist es, sensible Daten von Verwaltung und Behörden künftig noch besser vor möglichen Angriffen durch zukünftige Quantencomputer zu schützen. Dazu haben die Hochschule Rhein-Main, die Hessische Zentrale für Datenverarbeitung und das Unternehmen KeyQuant eine Testverbindung im sogenannten Reallabor aufgebaut. Dabei kommt die sogenannte Quantum Key Distribution zum Einsatz, die auf physikalischen Prinzipien der Quantenmechanik basiert. Ziel ist es, Forschung und Praxis enger zu verbinden, auch für Lehre und Ausbildung im Bereich IT-Sicherheit. Das Bundeskriminalamt in Wiesbaden und die Polizei in der Länder sind jetzt gemeinsam gegen sexualisierte Gewalt an sedierten Personen vorgegangen. Bei der internationalen Polizeiaktion Medusa wurden rund 160 Opfer und Tatverdächtige identifiziert, sowie rund 270 neue Ermittlungsansätze gewonnen. Beteiligt waren neben Deutschland unter anderem auch das Vereinigte Königreich, Brasilien und die Niederlande. Täter betäuben ihre Opfer oft mit Medikamenten und Alkohol, missbrauchen sie und verbreiten Videos der Taten im Internet. Weil sich viele Betroffene nicht erinnern können, ruft das BKA dazu auf, bei ungewöhnlicher Benommenheit, Erinnerungslücken oder ungeklärten Verletzungen schnell ärztliche Hilfe zu suchen und die Polizei zu informieren. Alle weiteren Infos dazu findet ihr auch auf portal.onlinewache.polizei.de.
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4: Willkommen im Tag, es ist kurz nach 11:30 und wir haben heute den ganzen Tag Sonne, dazu ein paar Wolken, aber die machen nichts, außer die wollen spielen und bringen Schatten. Aktuelle Temperatur liegt bei 22 Grad und am Nachmittag geht sie noch hoch bis auf 25 Grad. Wie schaut das Wetter am Wochenende aus? Auch nicht so schlecht. Morgen ein Mix aus Sonne und Wolken bis 29 Grad und am Sonntag ziehen dann bei wechselnder Bewölkung ein paar Schauer durch bis 27 Grad. An beiden Tagen gesellt sich noch ein bisschen böig auf der Wind dazu.
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4: Vorsicht auf der A3 Frankfurt Richtung Köln. Zwischen Bad Camberg und Limburg Süd liegen Reifenteile auf der Fahrbahn. Auf den restlichen Straßen in und um Wiesbaden liegt nichts rum. Wir wünschen euch gute und sichere Fahrt.
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1: Das Walhalla hier bei uns in Wiesbaden kennt fast jeder, aber drin waren in den letzten Jahren wohl die wenigsten. Das traditionsreiche, aber auch ziemlich alte Gebäude wird schon seit fast 10 Jahren saniert. Bis 2030 soll hier ein moderner Kultur- und Begegnungsort entstehen. Jetzt hat sich die Stadt Wiesbaden für Bundesfördermittel beworben, denn die Sanierung kostet voraussichtlich rund 70 Millionen Euro. Eine ordentliche Stange Geld. Projektleiterin Vanessa Remi schwelgt mit uns in Erinnerung, wie das Walhalla früher war.
2: Es war ein Lichtspielhaus, also Filme wurden gezeigt, im großen Festsaal auch. Das war Varieté-Theater dort drin. Die Kinonutzung des großen Festsaals hat sich auch lange noch durchgezogen als Nutzungsform. Auch die Ewert-Kinos waren da mal drin, die Familie Ewert, im großen Festsaal. Und dann kam in den 50ern war das Bambi-Kino dazu. Es war mal ein bayerischer Gastronom, dem das Walhalla gehört. Auch das fand mal statt. Es gab mal eine Kegelbahn im Keller. Es wurde von Sigrid Goetz bis 2017 als Theaterort genutzt und 2017 musste es eben aus Brandschutzgründen dann geschlossen werden für Publikumsverkehr leider.
1: Ja, Wahnsinn, das Walhalla hat ja eine Wahnsinnsgeschichte hinter sich. Und wie soll das Gebäude in der Zukunft genutzt werden, beziehungsweise ganz konkret, was ist denn jetzt neu?
2: Ich hatte den Auftrag des Kulturbeirats, dass alle Sparten vorkommen sollen im Programm, dass es keine Doppelung gibt mit bestehenden Häusern. Die Festivalstruktur, die eine Festivalstruktur ermöglicht, dass das alles in Kooperation stattfindet. Es soll ein Ort der Kooperation werden, also dass man mit bestehenden Kulturorten kooperiert. So wird zum Beispiel zusammen mit der Mauritius-Mediathek eine Bibliothek der Dinge im sogenannten dritten Ort im Erdgeschoss umgesetzt werden. Das Erdgeschoss soll eine Gastro bieten, soll aber auch konsumfrei genutzt werden können.
1: Sie findet das Walhalla auch besonders wichtig für Wiesbaden.
2: Also es ist ein Gebäude des Historismus, gehört zur Geschichte der Wiesbadenerinnen und Wiesbadener, wurde von ihnen eben seit 1897 genutzt. Aber diese Ästhetik, die ist ja nun nicht besonders weit verbreitet. Also nicht alle Städte sind so gut erhalten geblieben. Und das macht es nochmal besonders und dass es in der Innenstadt liegt. Also dass das Walhalla ein Projekt der Stadtentwicklung auch ist. Ein Projekt, das die Transformation der Innenstädte gelingt. Dass man etwas gegen Leerstand machen kann und dass man dazu einlädt, sich in der Innenstadt aufzuhalten.
1: Sagt Vanessa Remi, Projektleiterin des Walhalla-Projekts. Die Bauarbeiten laufen bereits, die Vision steht und wenn alles nach Plan verläuft, bekommen wir in Wiesbaden bis 2030 einen neuen Treffpunkt für Kultur, Kreativität und Begegnung mitten in der Innenstadt.
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1: Ich bin Diana Kramer. Bundestrainer Julian Nagelsmann soll in Kürze seinen Rücktritt erklären, das berichten mehrere Medien. Der 38-Jährige soll nach der Krisensitzung beim DFB gestern in Frankfurt am Main zu dieser Entscheidung gekommen sein, melden Sky und die Bild-Zeitung.
2: Der DFB will ein und denselben Fehler nicht zum dritten Mal machen. Löw durfte nach der verkorksten WM in Russland vorerst bleiben, genauso Flick nach der Blamage in Katar. Diesmal nicht. Und das dürfte den DFB viele Millionen Euro kosten. Denn Nagelsmann hat noch 2 Jahre Vertrag und sein Nachfolger wird ja auch nicht ehrenamtlich arbeiten. Seinen Wunschkandidaten Jürgen Klopp müsste der DFB aus seinem Red Bull-Vertrag rauskaufen. Also das war mal eine richtig teure WM-Pleite der Nationalmannschaft. Uli Reitinger, Sportredakteur.
1: Union und SPD wollen Deutschland mit einem umfassenden Reformpaket aus der Wirtschaftskrise führen. Für Kritik sorgt dabei vor allem, dass Arbeitnehmer bei Krankschreibung ihrem Arbeitgeber künftig schon ab dem ersten Tag eine Bescheinigung vom Arzt vorlegen müssen. Vizekanzler Lars Klingbeil sprach am Abend im ZDF von einem Kompromiss, für den es aber praktikable Lösungen bei der Umsetzung brauche.
3: Natürlich müssen wir das jetzt so machen, dass niemand krank zur Arbeit geht. Also da wird man jetzt gute pragmatische Lösungen finden müssen und das war jetzt eine Grundsatzeinigung im Koalitionsausschuss. Jetzt geht es darum, dass das Ganze pragmatisch umgesetzt wird, aber das werden wir hinbekommen.
1: Finanzminister Lars Klingbeil. Auch die Krankenkassen sehen die neue Regelung skeptisch. DRK-Vorstandschef Andreas Storm warnt vor negativen Effekten und überfüllten Hausarztpraxen, auch durch die Abschaffung der telefonischen Krankschreibung. In einer Großstadt in Deutschland zu leben, wird immer teurer. In den vergangenen 10 Jahren sind die Mieten in den 40 größten Städten im Schnitt um 51% gestiegen. Das zeigt eine Erhebung des Deutschen Gewerkschaftsbunds auf Basis von Daten des Marktforschungsinstituts Empirica. In Berlin zum Beispiel stiegen die Angebotsmieten von knapp 9 Euro pro Quadratmeter Anfang 2016 auf 15,80 Euro Anfang dieses Jahres. Ein Plus von fast 77%. In Hamburg beträgt der Anstieg gut 54, in München fast 52%. Prozentual besonders stark gestiegen sind die Mieten etwa in Rostock mit 3%.

0: 80% oder in Lübeck mit mehr als 71%.
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2: Schönen guten Tag, es ist kurz nach 12 und das Wetter ist wunderbar. Schaut raus, fühlt mit, es ist den ganzen Tag sonnig. Ab und zu ziehen ein paar Wolken durch, die sind aber nicht tragisch. Aktuell haben wir 23 Grad und es geht am Nachmittag noch hoch bis auf 25 Grad. Und der schnelle Wetterblick aufs Wochenende. Morgen bekommen wir einen Mix aus Sonne und Wolken bis 29 Grad. Und am Sonntag zielen bei wechselnder Bewölkung auch ein paar Schauer durch und dann bis 27 Grad. An beiden Tagen kommt dazu noch im Paket bisschen böig auffrischender Wind.
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2: Es ist ruhig und entspannt auf den Straßen in und um Wiesbaden. Wir wünschen euch gute und sichere Fahrt.
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2: Ja, der steht noch da, der Enforcement-Blitzer in der A-Straße in Wiesbaden Richtung Taunusstein am Ortsausgang von Wiesbaden. Da ist 30 erlaubt. Und wenn du irgendwo einen mobilen Blitzer gesehen hast oder eine Verkehrsstörung melden möchtest, sehr, sehr gerne, schick uns eine WhatsApp oder ruf an mit ein und derselben Nummer. Wiesbaden 952 69 869.
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1: Im Studio Katrin Brause-Zimmermann. In Wiesbaden findet aktuell das deutsch-amerikanische Freundschaftsfest statt. Die hessische Landeshauptstadt rechnet morgen mit einem starken Besuchsverkehr auf dem Gelände am Heinerberg. Daher wird die New Yorkstraße von 19 bis 24 Uhr zwischen Berliner Straße und der B455 voll gesperrt. Zum Veranstaltungsgelände kommt man damit nur noch zu Fuß über die New Yorkstraße, Washingtonstraße. Besucherinnen und Besucher werden gebeten, den ÖPNV zu nutzen. Durch das Feuerwerk morgen Abend wird die Haltestelle Berliner Straße stadteinwärts von ca. 19.30 Uhr bis 23.30 Uhr nicht angefahren. Fahrgäste werden gebeten, in dieser Zeit die Haltestelle Friedenstraße zu nehmen. Für mobilitätseingeschränkte Personen sind zusätzliche Parkplätze in der Berliner Straße. Rund 1.400 Krankenhausbehandlungen gibt es im Schnitt im Jahr durch Hitze und Sonnenlicht. Das hat das Statistische Bundesamt in Wiesbaden mitgeteilt. Dafür wurden die Jahre 2004 bis 2024 unter die Lupe genommen. Zu den Behandlungen zählen Hitzschläge, Sonnenstiche und andere durch Hitze oder Sonnenlicht verursachte Schäden. Als direkte Todesursache wurde Hitze in durchschnittlich rund 20 Fällen in den Jahren 2004 bis 2024 festgestellt. Aber die sehr hohen Temperaturen lassen die Sterblichkeit insgesamt steigen, da in vielen Fällen eine Kombination aus Hitze und Vorerkrankungen das Sterberisiko erhöhen. In Wochen, die von Hitzeperioden geprägt werden, steigen die Sterbefallzahlen. Es hat bereits mehrfach Sommerwochen mit Hitzewellen gegeben, in denen die Sterbefallzahlen um mehr als 20% über den Vergleichswerten der Vorjahre gelegen haben. Das Land Hessen setzt auf mehr Abwärmenutzung. Das hat das Wirtschaftsministerium in Wiesbaden mitgeteilt. Die Qualifizierung von Fachkräften soll gefördert werden, um ungenutzte Industrieabwärme künftig stärker für die Wärmeversorgung zu nutzen. Die ersten 10 hessischen Teilnehmer erhalten einen Zuschuss von rund 50% auf die Kursgebühren. Ziel ist es, Unternehmen, Stadtwerke und Energieberater fit für entsprechende Projekte zu machen. Mehr Infos dazu findet ihr online. Im Wiesbadener Stadtgebiet ist es in der Nacht auf Donnerstag zu 2 Einbrüchen gekommen. Nach Infos der Polizei sind in der Niederwaldstraße Unbekannte zwischen 18 und 20 Uhr in eine Wohnung eingedrungen und wenig später mit Diebesgut geflüchtet. Kurz vor Mitternacht hat ein Einbrecher in Schierstein einen Gullideckel durch die Eingangstür einer Metzgerei geworfen. Hier wurde nach Angaben der Polizei nichts gestohlen. Der Täter soll etwa 1,70 Meter groß, schlank und glatzköpfig mit kurzer Kleidung gewesen sein. Die Polizei bittet Zeuginnen und Zeugen um Hinweise.
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2: Es ist den ganzen Tag sonnig, ab und zu fliegen ein paar Wolken durch, die machen aber nichts außer Schatten spenden. Aktuell haben wir 22 Grad gemessen und es geht am Nachmittag noch hoch bis auf 25 Grad. Und wie ist das Wetter am Wochenende? Ja, ganz gut eigentlich. Morgen gibt es erstmal einen Mix aus Sonne und Wolken und bis 29 Grad und am Sonntag ziehen bei wechselnder Bewölkung Schauer durch bis 27 Grad. Beide Tage werden begleitet von böig auffrischendem Wind.
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2: Vorsicht auf der A643, Wiesbaden Richtung Mainz in der Abfahrt Wiesbaden-Eppel-Allee liegen mehrere Warnbaken auf der Fahrbahn. Jetzt habe ich euch gewarnt, die restlichen Fahrbahnen sind ja frei von irgendwelchen Dingen, die da rumliegen. Wir wünschen euch gute Fahrt.
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2: In der A-Straße steht er noch Richtung Taunusstein am Ortsausgang von Wiesbaden. Da ist eine 30er-Zone und wenn du irgendwo einen mobilen Blitzer gesehen hast oder eine Verkehrsstörung melden möchtest, sehr gerne entweder eine WhatsApp schicken oder anrufen. Nummer ist die gleiche. Wiesbaden 952 69 869.
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1: Die europäischen Börsen setzen ihren freundlichen Kurs auch zur Mittagszeit fort. Der DAX markiert erneut ein Rekordhoch, auch der Eurostoxx 50 legt weiter zu. Damit steuern die europäischen Märkte auf den stärksten Wochengewinn seit mehreren Wochen zu. Für Rückenwind sorgt vor allem der überraschend schwache US-Arbeitsmarktbericht. Die Zahlen nähren die Hoffnung, dass die US-Notenbank bei weiteren Zinsschritten vorsichtiger vorgehen könnte. Das kommt an den Börsen gut an und sorgt europaweit für Kauflaune. Zusätzlich stützt die Entspannung bei den Ölpreisen die Stimmung, nachdem sich die Lage im Nahen Osten zuletzt etwas beruhigt hat. Da die US-Börsen wegen des amerikanischen Unabhängigkeitstages heute geschlossen haben, dürfte der Handel am Nachmittag insgesamt etwas ruhiger verlaufen. Trotzdem bleibt die Stimmung an Europas Börsen zum Wochenausklang klar positiv.
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1: Ich bin Diana Kramer. Julian Nagelsmann hat sich entschieden, er wird seinen Rücktritt als Bundestrainer verkünden, das berichten Sky und Bild-Zeitung. Nagelsmann hatte nach dem deutschen WM-Aus im 16. Finale noch erklärt, weitermachen zu wollen. Nach einer Krisensitzung beim Deutschen Fußballbund gestern soll es nun aber die Rücktrittserklärung geben, heißt es. Heute beraten beim DFB der Aufsichtsrat und die Gesellschafterversammlung über die Personalie, aber auch über die Zukunft von Sportdirektor Rudi Völler und Geschäftsführer Andreas Rettig. Die geplanten Änderungen bei der Krankschreibung sorgen für Verwirrung und Ärger. Die Krankenkasse DRK Gesundheit etwa warnt vor überfüllten Hausarztpraxen, wenn die Möglichkeit zur telefonischen Krankschreibung wegfällt. Außerdem sollen Arbeitnehmer ihrer Firma künftig bereits am ersten Tag der Erkrankung eine Arbeitsunfähigkeitsbescheinigung vorlegen.
2: Die Pläne sind auch nicht wirklich ausgegoren, denn Kanzler Merz sagt, Erkrankte müssen nicht am ersten Tag in die Arztpraxis, sie müssen nur vom ersten Tag an eine Arbeitsunfähigkeitsbescheinigung haben. Aber wie soll das gehen, wenn die telefonische Krankschreibung nicht mehr erlaubt ist? Diese halbfertigen Pläne haben die größten Diskussionen ausgelöst. Dabei hat die Koalition noch viel mehr beschlossen. Die Entlastung einer Durchschnittsfamilie um 600 Euro pro Jahr zum Beispiel oder die Erhöhung der sogenannten Reichensteuer auf 47% für alle, die mindestens 280.000 Euro pro Jahr verdienen. Uli Reitinger, Berlin.
1: Warme Sommertage und ab und zu Regen, ideal für Stechmücken in Deutschland. Und derzeit sind die Bedingungen für die Mücken perfekt, heißt es vom Leibniz-Zentrum für Agrarlandschaftsforschung.
3: Während die heimische Hausmücke vor allem größere Wasseransammlungen nutzt, reichen der asiatischen Tigermücke schon kleinste Pfützen in Blumentopfuntersetzern oder Vogeltränken. Das Leibniz-Zentrum für Agrarlandschaftsforschung rät deshalb, Regentonnen abzudecken und stehendes Wasser regelmäßig zu entfernen. Nach Einschätzung der Experten könnten die aktuellen Temperaturen außerdem die Ausbreitung des Westnil-Virus begünstigen, das in Deutschland bereits vorkommt. Thomas Bleskin, Nachrichtenredaktion.
1: Nach dem Brand im Krankenhaus von Ludwigslust in Mecklenburg-Vorpommern gehen die Ermittler von einem Schaden im 7-stelligen Bereich aus. Der Grund für das Feuer ist laut Polizei derzeit noch offen. Eine technische Ursache schließen die Ermittler aber aus. Bei dem Feuer gestern Morgen waren 2 Patienten ums Leben gekommen.
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4: Heute durchgehend sonnig, blauer Himmel, ein paar Wolken dazu. Das ist das Wetter von heute. Dazu noch ein bisschen Temperatur, nämlich 23 Grad aktuell. Und am frühen Nachmittag erreichen wir noch 25 Grad. Und wie sieht's am Wochenende aus mit dem Wetter? Morgen bekommen wir einen Mix aus Sonne und Wolken. Dazu bis zu 29 Grad. Und am Sonntag ziehen bei wechselnder Bewölkung Schauer durch. Und dann bis zu 27 Grad. An beiden Tagen am Wochenende gibt's noch ein bisschen Wind dazu, so böig auffrischend. Aber das ist vielleicht bei der Wärme auch gar nicht so schlecht. So schaut's aus mit dem Wetter.
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1: A643 Mainz Richtung Wiesbaden zwischen Mainz-Mombach und Schiersteiner Kreuz. 2 Kilometer stockender Verkehr. Sonst sieht alles gut aus. Das hoffe ich natürlich auch für alle, die jetzt unterwegs sind, irgendwohin in die Ferien und kilometerweit fahren müssen. Also alle, die das hören, habt eine gute, sichere und staubfreie Fahrt.

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1: Werfen wir einen Blick darauf, was eure Schmuckstücke zu Hause wert sind. Für das Gramm Gold bekommt man aktuell 117,36 € und für das Gramm Silber 1,75 €.
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1: Sabine?
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1: Im Studio Katrin Brause-Zimmermann. Das hessische Sozialministerium in Wiesbaden stellt mehr als 6 Millionen Euro zur Bekämpfung von Wohnungs- und Obdachlosigkeit bereit. Gefördert werden 15 Modellprojekte. Darunter sind Fachstellen zur Sicherung von Wohnraum, sogenannte Housing-First-Projekte, sowie Hilfsangebote für Menschen nach Klinik- oder Haftaufenthalten. Außerdem entsteht in Frankfurt ein gestützter Tagesaufenthalt für wohnungslose Frauen. Dazu Hessens Sozialministerin Heike Hofmann.
2: Wir haben ein Maßnahmenpaket beschlossen mit 15 Maßnahmen, zum Beispiel Housing-First, also Unterbringung von Menschen, die keine Unterkunft haben, oder auch Schnittstellen, das heißt Beratung von Menschen, die keine Wohnung haben, die auf der Straße leben, aber auch Fachberatungsstellen, die darauf hinwirken, dass Menschen ihre Wohnung überhaupt nicht verlieren.
1: Nach Angaben des Ministeriums waren Ende Januar rund 29.000 Menschen in Hessen wohnungslos. Einschließlich weiterer Betroffener könnte die Zahl bei etwa 34.000 liegen. Das Land Hessen stärkt seine Streuobstwiesen. Mit einer neuen Förderrichtlinie baut das Land die Unterstützung für den Erhalt und der Pflege traditioneller Obstwiesen aus. Das hat das Umweltministerium in Wiesbaden mitgeteilt. Zum ersten Mal können auch Privatpersonen sowie Vereine und Verbände Fördergelder für Neupflanzungen, Nachpflanzungen und die Pflege von Streuobstbäumen beantragen. Ein besonderer Schwerpunkt liegt zudem auf der Ernte und Verarbeitung. So wird die Streuobsternte künftig finanziell unterstützt und auch die Einrichtung von Annahmestellen in Kältereien gefördert, um regionale Wertschöpfungsketten zu stärken. Insgesamt stellt das Land dafür bis zu 1 Million Euro pro Jahr bereit. Anträge können online gestellt werden. Die Frist für die Ernteförderung endet jeweils Ende Oktober. In Wiesbaden ist ein neues Projekt zur IT-Sicherheit gestartet, bei dem sogenannte quantensichere Kommunikation getestet wird. Ziel ist es, sensible Daten von Verwaltung und Behörden künftig noch besser vor möglichen Angriffen durch zukünftige Quantencomputer zu schützen. Dazu haben die Hochschule Rhein-Main, die Hessische Zentrale für Datenverarbeitung und das Unternehmen KeyQuant eine Testverbindung im sogenannten Reallabor aufgebaut. Dabei kommt die sogenannte Quantum Key Distribution zum Einsatz, die auf physikalischen Prinzipien der Quantenmechanik basiert. Ziel ist es, Forschung und Praxis enger zu verbinden, auch für Lehre und Ausbildung im Bereich IT-Sicherheit. Das Bundeskriminalamt in Wiesbaden und die Polizei in der Länder sind jetzt gemeinsam gegen sexualisierte Gewalt an sedierten Personen vorgegangen. Bei der internationalen Polizeiaktion Medusa wurden rund 160 Opfer und Tatverdächtige identifiziert, sowie rund 270 neue Ermittlungsansätze gewonnen. Beteiligt waren neben Deutschland unter anderem auch das Vereinigte Königreich, Brasilien und die Niederlande. Täter betäuben ihre Opfer oft mit Medikamenten und Alkohol, missbrauchen sie und verbreiten Videos der Taten im Internet. Weil sich viele Betroffene nicht erinnern können, ruft das BKA dazu auf, bei ungewöhnlicher Benommenheit, Erinnerungslücken oder ungeklärten Verletzungen schnell ärztliche Hilfe zu suchen und die Polizei zu informieren. Alle weiteren Infos dazu findet ihr auch auf portal.onlinewache.polizei.de.
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3: Ja, und das ist weiterhin super sommerlich mit ganz viel Sonne und kaum einer Wolke. 25 Grad kriegen wir heute und die haben wir jetzt auch auf der Taunusstraße am Apple Allee Center und hier am Studio an der Britta Arena. Ein paar mehr Wolken ziehen dann nochmal zum Abend rein, aber das ist so ein bisschen wie gestern. Die bleiben ganz harmlos und in der Nacht kühlt es dann noch ein bisschen ab auf maximal 18 Grad. Der Antenne Wiesbaden Wettertrend, das wird ein richtiges Grillwetter-Freibad-Wochenende. Samstag und Sonntag ganz viel Sonnenschein und auch ein paar Wolken. Das aber alles auch wieder ohne Regen und mit Sommertemperaturen von um die 27 Grad.
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3: Hallo auf die Straßen. Auf der Schiersteiner Straße Richtung Wiesbaden im Übergang von der A643. Da braucht ihr aktuell circa 8 Minuten länger. Ansonsten rollt's auf den Straßen. Antenne Wiesbaden wünscht euch eine gute Fahrt.
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3: Geblitzt wird auf der Schützenstraße. Da steht einer zwischen Dannecker Straße und Begersweg. Hier 30 fahren bitte. Und noch einer, der steht zwischen Diedenbergen und Wallau auf der Diedenbergener Straße. Hier ist 80 erlaubt. Und wenn du noch einen gesehen hast, dann ruf doch gerne mal durch unter Wiesbaden 952 69 8 und dann nochmal die 69.
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1: Ich bin Diana Kramer. Julian Nagelsmann ist nicht länger Trainer der Fußballnationalmannschaft. Nagelsmann erklärte wenige Tage nach dem Aus im WM-16. Finale gegen Paraguay seinen sofortigen Rücktritt. Das teilte der Deutsche Fußballbund jetzt offiziell mit.
2: Die Entscheidung sei ihm nicht leicht gefallen, erklärte Nagelsmann, aber die Nationalmannschaft habe nach so einer herben Enttäuschung die Chance auf einen unbelasteten Neuanfang verdient. Den soll jetzt Jürgen Klopp gestalten. Er sei grundsätzlich bereit dazu, erklärte der DFB. Die Verbandsspitze kündigte Gespräche mit dem früheren Erfolgstrainer von Borussia Dortmund und dem FC Liverpool an. Die dürften sehr bald stattfinden. Klopp ist ja zurzeit noch als TV-Experte bei der WM im Einsatz und steht ja grundsätzlich noch bei Red Bull als Head of Global Soccer unter Vertrag. Thomas Thonfeld, Sportredaktion.
1: Unionsfraktionschef Jens Spahn hat die von der Koalition geplanten Verschärfungen bei Krankschreibungen im Job verteidigt. Diejenigen, die wirklich krank sind, die sollen natürlich auch zu Hause bleiben können, sagte er im ARD-Morgenmagazin. Aber die Frage stelle sich schon, ob die Deutschen so viel kränker sind als die anderen in Europa, so Spahn. Deswegen brauche es Maßnahmen. Zum Reformpaket der Koalition gehört die Abschaffung der telefonischen Krankschreibung. Eine Arbeitsunfähigkeitsbescheinigung soll schon am ersten Krankheitstag verpflichtend vorgelegt werden. Die Mieten in den 40 größten deutschen Städten sind in den vergangenen 10 Jahren im Schnitt um 51% gestiegen. Das zeigt eine Erhebung des Deutschen Gewerkschaftsbundes auf Basis von Daten des Marktforschungsinstituts Empirica.
3: In München liegt die Durchschnittsmiete aktuell bei 23,36 Euro pro Quadratmeter. Das ist mit Abstand der unrühmliche Spitzenplatz. In Rostock liegt der Quadratmeterpreis zwar noch bei vergleichsweise bescheidenen 11 Euro. Rostock steht aber ganz oben, wenn es um die Steigerung in den letzten 10 Jahren geht. Plus 83%. Die Bundesregierung will eine staatliche Wohnungsbaugesellschaft gründen, um bezahlbaren Wohnraum zu schaffen. Uli Reitinger, Berlin.
1: Mit Bremen, Niedersachsen, Sachsen, Sachsen-Anhalt, Schleswig-Holstein und Thüringen starten heute die nächsten Bundesländer in die Sommerferien. Der ADAC rechnet deshalb heute Nachmittag mit der nächsten großen Reisewelle und Staus, vor allem auf den Autobahnen Richtung Küsten und in Richtung Süden.
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4: Und das ist klasse Wetter fürs Start ins Wochenende. Sonne, blauer Himmel, perfektes Biergartenwetter für den Feierabend später. Und 25 Grad sind heute drin und die haben wir nämlich jetzt auch auf der Taunusstraße am Apple Allee Center und auch hier am Studio an der Britta Arena. Ein paar Wolken könnten noch zum Abend dann noch reinkommen. Die machen aber nichts, die sind alle harmlos. Und dann in der Nacht, dann kühlt es dann so ein bisschen ab auf maximal 18 Grad, aber das ist immer noch voll fein. Der Antenne Wiesbaden Wetter Trend. Das wird auch nochmal ein richtig, richtig gutes sommerliches Wochenende. Unser Samstag und Sonntag mit ganz viel Sonnenschein, auch ein paar Wolken, alles ohne Regen aber und Sommertemperaturen von um die 27 Grad.
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4: Hallo auf die Straßen, auf der A643 Mainz Richtung Wiesbaden zwischen Mainz-Mombach und Schiersteiner Kreuz und auch auf der anderen Seite, also Wiesbaden Richtung Mainz, also in beiden Richtungen jeweils 2 Kilometer stockender Verkehr. Hier sind es aber gerade noch 5 Minuten länger. Und auf der Schiersteiner Straße Richtung Wiesbaden im Übergang von der A643, da braucht ihr auch aktuell circa 8 Minuten länger. Ansonsten rollt es erst

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0: Auf der Schützenstraße wird geblitzt. Da steht einer zwischen Dannecker Straße und dem Begasweg. Hier ist maximal 30 erlaubt. Und der Blitzeranhänger auf der A-Straße, der steht immer noch. Hier werdet ihr bei schneller als 30 geblitzt. Unfall, Stau oder Blitzer dann immer gerne melden unter der Wiesbaden 952 69 8 und dann nochmal die 69. Oder schreibt einfach mal gerne eine WhatsApp rein. Geht auch.
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2: Im Studio Katrin Brause-Zimmermann. In Wiesbaden findet aktuell das deutsch-amerikanische Freundschaftsfest statt. Die hessische Landeshauptstadt rechnet morgen mit einem starken Besuchsverkehr auf dem Gelände am Hainerberg. Daher wird die New Yorkstraße von 19 bis 24 Uhr zwischen Berliner Straße und der B455 voll gesperrt. Zum Veranstaltungsgelände kommt man damit nur noch zu Fuß über die New Yorkstraße, Washingtonstraße. Besucherinnen und Besucher werden gebeten, den ÖPNV zu nutzen. Durch das Feuerwerk morgen Abend wird die Haltestelle Berliner Straße stadteinwärts von ca. 19.30 Uhr bis 23.30 Uhr nicht angefahren. Fahrgäste werden gebeten, in dieser Zeit die Haltestelle Friedenstraße zu nehmen. Für mobilitätseingeschränkte Personen sind zusätzliche Parkplätze in der Berliner Straße. Rund 1.400 Krankenhausbehandlungen gibt es im Schnitt im Jahr durch Hitze und Sonnenlicht. Das hat das Statistische Bundesamt in Wiesbaden mitgeteilt. Dafür wurden die Jahre 2004 bis 2024 unter die Lupe genommen. Zu den Behandlungen zählen Hitzschläge, Sonnenstiche und andere durch Hitze oder Sonnenlicht verursachte Schäden. Als direkte Todesursache wurde Hitze in durchschnittlich rund 20 Fällen in den Jahren 2004 bis 2024 festgestellt. Aber die sehr hohen Temperaturen lassen die Sterblichkeit insgesamt steigen, da in vielen Fällen eine Kombination aus Hitze und Vorerkrankungen das Sterberisiko erhöhen. In Wochen, die von Hitzeperioden geprägt werden, steigen die Sterbefallzahlen. Es hat bereits mehrfach Sommerwochen mit Hitzewellen gegeben, in denen die Sterbefallzahlen um mehr als 20% über den Vergleichswerten der Vorjahre gelegen haben. Das Land Hessen setzt auf mehr Abwärmenutzung. Das hat das Wirtschaftsministerium in Wiesbaden mitgeteilt. Die Qualifizierung von Fachkräften soll gefördert werden, um ungenutzte Industrieabwärme künftig stärker für die Wärmeversorgung zu nutzen. Die ersten 10 hessischen Teilnehmer erhalten einen Zuschuss von rund 50% auf die Kursgebühren. Ziel ist es, Unternehmen, Stadtwerke und Energieberater fit für entsprechende Projekte zu machen. Mehr Infos dazu findet ihr online. Im Wiesbadener Stadtgebiet ist es in der Nacht auf Donnerstag zu 2 Einbrüchen gekommen. Nach Infos der Polizei sind in der Niederwaldstraße Unbekannte zwischen 18 und 20 Uhr in eine Wohnung eingedrungen und wenig später mit Diebesgut geflüchtet. Kurz vor Mitternacht hat ein Einbrecher in Schierstein einen Gullideckel durch die Eingangstür einer Metzgerei geworfen. Hier wurde nach Angaben der Polizei nichts gestohlen. Der Täter soll etwa 1,70 Meter groß, schlank und glatzköpfig mit kurzer Kleidung gewesen sein. Die Polizei bittet Zeuginnen und Zeugen um Hinweise.
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3: Also man kann es ja nicht anders sagen, aber es ist einfach richtig geiles Wetter fürs Start ins Wochenende. Also Sonne, blauer Himmel, so ein kleines laues Lüftchen, das immer mal wieder weht und einfach perfektes Biergartenwetter für den Feierabend später. 25 Grad sind heute drin und ja, die Antenne Wiesbaden mit Temperaturen sagen auch, es sind 25 Grad auf dem Bowling Green, auf der Taunusstraße und auch hier am Studio an der Britta Arena. Ein paar mehr Wolken ziehen dann noch zum Nachmittagabend dann rein. aber die sind komplett harmlos, da müsst ihr euch keine Sorgen machen. In der Nacht kühlt es dann auch noch mal ein bisschen ab auf maximal 18 Grad, aber das ist ja auch ganz entspannt. Der Antenne Wiesbaden Wettertrend, ja, das wird auch noch ein richtig, richtig gutes Wochenende. Samstag und Sonntag ganz viel Sonne, ein paar Wolken und das alles bei 27 Grad.
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3: Hallo auf die Straßen, auf der A643, unser kleines Sorgenkind. Mainz Richtung Wiesbaden zwischen Dreieck Mainz und Schiersteiner Kreuz. Hier streckenweise Stau und auch stockender Verkehr. Hier müsst ihr 10 Minuten länger einplanen. Und auch auf der Gegenrichtung müsst ihr mehr Zeit einplanen. Da braucht ihr aktuell 5 Minuten länger. Dann habe ich noch die Schiersteiner Straße. Die ist auch noch ein bisschen voller. Richtung Wiesbaden im Übergang auf die A643 braucht ihr auch aktuell circa 5 Minuten länger. Ansonsten rollt auf den Straßen in der Wiesbaden City. Antenne Wiesbaden wünscht euch eine gute Fahrt.
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3: Geblitzt wird auf der Schützenstraße. Da steht einer zwischen Dannecker Straße und dem Begasweg. Hier ist 30 erlaubt. Und der Blitzeinhänger auf der A-Straße steht immer noch. Hier werdet ihr bei schneller als 30 geblitzt. Wenn ihr noch was gesehen habt, einen Unfall, Stau, eine Verkehrsstörung, dann immer gerne melden unter Wiesbaden 952 69 8 und dann nochmal die 69 oder schreibt auch gerne eine WhatsApp rein. Die Nummer ist die gleiche, die Wiesbaden 952 69 8 und dann nochmal die 69.
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1: Ich bin Thomas Brockt. Julian Nagelsmann ist nicht länger Trainer der Fußballnationalmannschaft. Nagelsmann erklärte wenige Tage nach dem WM-Aus gegen Paraguay seinen sofortigen Rücktritt. Jürgen Klopp soll sein Nachfolger werden, das teilte der Deutsche Fußballbund mit.
2: Die Entscheidung sei ihm nicht leicht gefallen, erklärte Nagelsmann, aber die Nationalmannschaft habe nach so einer herben Enttäuschung die Chance auf einen unbelasteten Neuanfang verdient. Den soll jetzt Jürgen Klopp gestalten. Er sei grundsätzlich bereit dazu, erklärte der DFB. Die Verbandsspitze kündigte Gespräche mit dem früheren Erfolgstrainer von Borussia Dortmund und dem FC Liverpool an. Die dürften sehr bald stattfinden. Klopp ist ja zurzeit noch als TV-Experte bei der WM im Einsatz und steht ja grundsätzlich noch bei Red Bull als Head of Global Soccer unter Vertrag. Thomas Thonfeld, Sportredaktion.
1: Die geplanten Änderungen bei der Krankschreibung sorgen für Verwirrung und Ärger. Die Krankenkasse DAK Gesundheit etwa warnt vor überfüllten Hausarztpraxen, wenn die Möglichkeit zur telefonischen Krankschreibung wegfällt. Außerdem sollen Arbeitnehmer ihrer Firma künftig bereits am ersten Tag der Erkrankung eine Arbeitsunfähigkeitsbescheinigung, also eine Krankschreibung, vorlegen.
3: Die Pläne sind auch nicht wirklich ausgegoren, denn Kanzler Merz sagt, Erkrankte müssen nicht am ersten Tag in die Arztpraxis, sie müssen nur vom ersten Tag an eine Arbeitsunfähigkeitsbescheinigung haben. Aber wie soll das gehen, wenn die telefonische Krankschreibung nicht mehr erlaubt ist? Diese halbfertigen Pläne haben die größten Diskussionen ausgelöst. Dabei hat die Koalition noch viel mehr beschlossen. Die Entlastung einer Durchschnittsfamilie um 600 Euro pro Jahr zum Beispiel oder die Erhöhung der sogenannten Reichensteuer auf 47% für alle, die mindestens 280.000 Euro pro Jahr verdienen. Uli Reitinger, Berlin.
1: Tausende Beschäftigte von Mercedes-Benz wollen heute bundesweit gegen die Verschärfung des Sparkurses bei dem Autobauer protestieren. Der Aufruf kommt von der IG Metall. Die Kundgebungen an mehreren Standorten sollen der Auftakt für weitere Protestaktionen sein. Man werde den Unternehmenslenkern der Autoindustrie einen heißen Sommer und Herbst bescheren, solange sie weiter auf Arbeitsplatzabbau und Verlagerung setzen, statt echte Problemlösungen zu suchen, erklärte die Gewerkschaft. Die Zahl der Todesopfer nach den schweren Erdbeben in Venezuela ist auf etwa 2600 gestiegen. Das teilte die geschäftsführende Präsidentin Rodriguez mit. Außerdem gibt es mehr als 11.000 Verletzte. Tausende weitere Menschen werden noch vermisst.
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4: Ja, das ist richtig schönes, sonniges Wetter auch jetzt über den Nachmittag. Ganz, ganz viel Sonne dazu, meistens strahlend blauer Himmel und einfach perfekt fürs Freibad. Dazu messen wir im Moment 24 Grad an der Staatskanzlei am Freibad Kleinfeldchen, sind es 25 und hier bei uns am Studio in der Britta Arena ebenfalls 24 Grad. Nachts wird es dann nochmal deutlich kühler, geht runter bis auf 13 und dann sind wir schon drin im Wochenende. Der Antenne Wiesbaden Wettertrend. Unser Wochenende auch insgesamt schön, Samstag Sonne und Wolken bei 29 Grad. Wieder. Sonntag ganz ähnlich, aber vereinzelt auch mit Regen. Übermorgen bei 27 Grad.
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4: Da einmal runterbremsen auf der A-Straße Richtung Taunusstein. Hier immer noch der Blitzeranhänger in der 30er-Zone beim Ortsschild. Außerdem auf dem Konrad-Adenauer-Ring. Da wird auf Höhe der Sporthalle in beiden Richtungen geblitzt und in Bad Soden auf der Kronberger Straße. Hier auch ein Blitzerhänger, Tempo 30 einhalten. Wenn du einen Blitzer gesehen hast, ruf gerne an oder schick ihn uns per WhatsApp Wiesbaden 952 69 8 69. Das ist

0: die Nummer für beides.
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0: Ja Mensch, die habe ich eben schon einfach miterzählt. Ich Schlaubi Schlumpf. Also Blitzer hätten wir dann damit auch geklärt. Wenn du einen gesehen hast, sagst du Bescheid, gell?
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0: Einen schönen Freitagnachmittag wünschen wir euch. Wir haben 3:04 jetzt und ihr seid möglicherweise, weiß ich nicht, keine Ahnung, gerade auf dem Weg ins Freibad zum Beispiel oder draußen schön ganz entspannt ein Käffchen trinken oder ja, vielleicht auch noch so ein bisschen an den Schreibtisch gefesselt. Hoffen wir natürlich nicht, aber soll es auch noch geben jetzt um die Uhrzeit. Aber wichtig heute, die Sonne, die gibt Vollgas, Lichtschutzfaktor 50. Schön ordentlich draufcremen, hilft zur Not auch, wenn der PC-Monitor zu hell eingestellt ist, glaube ich. Hier ist Antenne Wiesbaden für euch mit Blickrichtung Richtung Wochenende. Jetzt mit Broses aus den 2000ern. Do You, Popstars Band. Ich bin Tobi Rinke. Hi zusammen.

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0: gut zu diesem sonnigen Sommerwetter hier bei uns in Wiesbaden. Break my strike. Antenne Wiesbaden um 3:11 und das Valhalla hier bei uns in Wiesbaden, das kennt ja eigentlich fast jeder, gell? Aber drinnen, da waren in den letzten Jahren sehr wahrscheinlich nur ganz, ganz wenige von euch. Das traditionsreiche, aber wirklich auch ziemlich alte Gebäude, das wird ja schon seit fast 10 Jahren saniert. Bis 2030 soll hier ein moderner Kultur- und Begegnungsort entstehen. Und jetzt hat sich die Stadt Wiesbaden für Bundesfördermittel beworben, denn die Sanierung, die kostet richtig Asche, voraussichtlich rund 70 Millionen Euro. Und Projektleiterin Vanessa Remy, die schwelgt mit uns noch mal so ein bisschen in Erinnerung, wie das Valhalla früher so war.
1: Es war ein Lichtspielhaus, also Filme wurden gezeigt. Im großen Festsaal auch. Das war Varieté-Theater dort drin. Die Kinonutzung des großen Festsaals hat sich auch lange noch durchgezogen als Nutzungsform. Auch die Ewert-Kinos waren da mal drin, die Familie Ewert, im großen Festsaal. Und dann kam in den 50ern war das Bambi-Kino dazu. Es war mal ein bayerischer Gastronom, dem das Valhalla gehört. Auch das fand mal statt. Es gab mal eine Kegelbahn im Keller. Es wurde von Sigrid Sgötz bis 2017 als Theaterort genutzt. Und 2017 musste es eben aus Brandschutzgründen dann geschlossen werden für Publikumsverkehr, leider.
0: Ja, und seitdem haben wir nichts mehr gesehen. Jetzt ist die Frage, wie soll das Gebäude eigentlich in Zukunft genutzt werden, beziehungsweise ganz konkret, was ist neu bis jetzt?
1: Ich hatte den Auftrag des Kulturbeirats, dass alle Sparten vorkommen sollen im Programm, dass es keine Doppelung gibt mit bestehenden Häusern. Die Festivalstruktur, die eine Festivalstruktur ermöglicht, dass das alles in Kooperation stattfindet. Es sollen Ort der Kooperation werden, also dass man mit bestehenden Kulturorten kooperiert. So wird zum Beispiel zusammen mit der Mauritius-Mediathek eine Bibliothek der Dinge im sogenannten dritten Ort im Erdgeschoss umgesetzt werden. Das Erdgeschoss soll eine Gastro bieten, soll aber auch konsumfrei genutzt werden können.
0: Und eins ist auch klar, das Valhalla, das ist ganz besonders wichtig für uns hier in Wiesbaden.
1: Also es ist ein Gebäude des Historismus, gehört zur Geschichte der Wiesbadenerinnen und Wiesbadener, wurde von ihnen eben seit 1897 genutzt. Aber diese Ästhetik, die ist ja nun nicht besonders weit verbreitet. Also nicht alle Städte sind so gut erhalten geblieben. Und das macht es nochmal besonders, und dass es in der Innenstadt liegt, also dass das Valhalla ein Projekt der Stadtentwicklung auch ist. Ein Projekt, das die Transformation der Innenstädte gelingt, dass man etwas gegen Leerstand machen kann. Und dass man dazu einlädt, sich in der Innenstadt aufzuhalten.
0: Sagt uns Vanessa Remy, sie ist Projektleiterin vom Valhalla-Projekt. Die Bauarbeiten, die laufen schon. Die Vision, die steht auch. Und wenn alles nach Plan läuft, dann bekommen wir hier in Wiesbaden bis 2030 einen neuen Treffpunkt für Kultur, für Kreativität und für Begegnung. Und zwar mitten in der Innenstadt. Auch wie schön. 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
1: Im Studio Katrin Brause-Zimmermann. Das hessische Sozialministerium in Wiesbaden stellt mehr als 6 Millionen Euro zur Bekämpfung von Wohnungs- und Obdachlosigkeit bereit. Gefördert werden 15 Modellprojekte. Darunter sind Fachstellen zur Sicherung von Wohnraum, sogenannte Housing-First-Projekte, sowie Hilfsangebote für Menschen nach Klinik- oder Haftaufenthalten. Außerdem entsteht in Frankfurt ein gestützter Tagesaufenthalt für wohnungslose Frauen. Dazu Hessens Sozialministerin Heike Hofmann.
2: Wir haben ein Maßnahmenpaket beschlossen mit 15 Maßnahmen, zum Beispiel Housing-First, also Unterbringung von Menschen, die keine Unterkunft haben, oder auch Schnittstellen, das heißt Beratung von Menschen, die keine Wohnung haben, die auf der Straße leben, aber auch Fachberatungsstellen, die darauf hinwirken, dass Menschen ihre Wohnung überhaupt nicht verlieren.
1: Nach Angaben des Ministeriums waren Ende Januar rund 29.000 Menschen in Hessen wohnungslos. Einschließlich weiterer Betroffener könnte die Zahl bei etwa 34.000 liegen. Das Land Hessen stärkt seine Streuobstwiesen. Mit einer neuen Förderrichtlinie baut das Land die Unterstützung für den Erhalt und der Pflege traditioneller Obstwiesen aus. Das hat das Umweltministerium in Wiesbaden mitgeteilt. Zum ersten Mal können auch Privatpersonen sowie Vereine und Verbände Fördergelder für Neupflanzungen, Nachpflanzungen und die Pflege von Streuobstbäumen beantragen. Ein besonderer Schwerpunkt liegt zudem auf der Ernte und Verarbeitung. So wird die Streuobsternte künftig finanziell unterstützt und auch die Einrichtung von Annahmestellen in Kältereien gefördert, um regionale Wertschöpfungsketten zu stärken. Insgesamt stellt das Land dafür bis zu 1 Million Euro pro Jahr bereit. Anträge können online gestellt werden. Die Frist für die Ernteförderung endet jeweils Ende Oktober. In Wiesbaden ist ein neues Projekt zur IT-Sicherheit gestartet, bei dem sogenannte quantensichere Kommunikation getestet wird. Ziel ist es, sensible Daten von Verwaltung und Behörden künftig noch besser vor möglichen Angriffen durch zukünftige Quantencomputer zu schützen. Dazu haben die Hochschule Rhein-Main, die Hessische Zentrale für Datenverarbeitung und das Unternehmen KeyQuant eine Testverbindung im sogenannten Reallabor aufgebaut. Dabei kommt die sogenannte Quantum Key Distribution zum Einsatz, die auf physikalischen Prinzipien der Quantenmechanik basiert. Ziel ist es, Forschung und Praxis enger zu verbinden, auch für Lehre und Ausbildung im Bereich IT-Sicherheit. Das Bundeskriminalamt in Wiesbaden und die Polizei in der Länder sind jetzt gemeinsam gegen sexualisierte Gewalt an sedierten Personen vorgegangen. Bei der internationalen Polizeiaktion Medusa wurden rund 160 Opfer und Tatverdächtige identifiziert, sowie rund 270 neue Ermittlungsansätze gewonnen. Beteiligt waren neben Deutschland unter anderem auch das Vereinigte Königreich, Brasilien und die Niederlande. Täter betäuben ihre Opfer oft mit Medikamenten und Alkohol, missbrauchen sie und verbreiten Videos der Taten im Internet. Weil sich viele Betroffene nicht erinnern können, ruft das BKA dazu auf, bei ungewöhnlicher Benommenheit, Erinnerungslücken oder ungeklärten Verletzungen schnell ärztliche Hilfe zu suchen und die Polizei zu informieren. Alle weiteren Infos dazu findet ihr auch auf portal.onlinewache.polizei.de.
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3: Also da müssen wir uns heute extra dick den Lichtschutzfaktor draufcremen. Die Sonne macht quasi den Alleinunterhalter super sonnig, auch jetzt über den Nachmittag. Dazu gibt es einen strahlend blauen Himmel, ganz vereinzelt hier und da mal so ein lockeres Wölkchen mit dabei. Und bei den Temperaturen ist auch Sommer angesagt. Aktuell 25 Grad am Staatstheater, 26 auf der Platte und auch hier bei uns am Studio in der Britta Arena 25 Grad. Nachts logischerweise kühlt es dann wieder ein bisschen runter, wobei so logisch war das gar nicht. Wir erinnern uns ans letzte Wochenende, heute Nacht erfrischende 13 Grad. Da kann man schön mit offenem Fenster schlafen. Der Antenne Wiesbaden Wettertrend, unser Wochenende. Das sieht ebenfalls ziemlich gut aus. Samstag mit Sonne und Wolken, Sonntag ähnlich. Ab und an kleiner Schauer, zumindest im Bereich des Möglichen. Samstag bei 29, Sonntag hier bei uns 27 Grad in der Spitze.
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3: Es ist kurz nach halb vier. Hallo auf die Straßen, liebe Autofahrer. A3 Köln Richtung Frankfurt zwischen Niedernhausen und dem Wiesbadener Kreuz aktuell 3 Kilometer stockend. A67 Frankfurt Richtung Darmstadt zwischen Mönchhofdreieck und dem Rüsselsheimer 2 Kilometer Stau. A643 Mainz Richtung Wiesbaden zwischen dem Mainzer Dreieck und dem Schiersteiner Kreuz. Da haben wir streckenweise Stau und stockenden Verkehr. Plant mal so 10 extra Minuten ein. A643 in der Gegenrichtung zwischen dem Schiersteiner Kreuz und Mainz-Mombach auch 2 Kilometer stockend und die Schiersteiner Straße stadteinwärts. Auch da stockt's. 10 Minuten gibt's obendrauf.
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3: Aber natürlich auch, wie immer für euch, nicht, dass er geblitzt wird. Und auf dem Weg ins Wochenende auf der A-Straße steht der Blitzerhänger Richtung Taunusstein. Da beim Ortsschild Tempo 30 auf dem Konrad-Adenauer-Ring werdet ihr bei der Sporthalle in beiden Richtungen geblitzt. Also bitte aufpassen. Und in Bad Soden auf der Kronberger Straße hier noch ein Blitzerhänger in der 30er-Zone. Falls du einen Blitzer gesehen hast, ruf gerne an oder schreib ihn uns per WhatsApp an die Wiesbaden 952 69 8 69. Das ist auch die Nummer zum Anrufen.
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0: auf dem Weg ins Wochenende. Miley Cyrus und Secrets hier bei uns auf Antenne Wiesbaden. Es ist gleich 3:45 und dieses Wochenende feiern wir hier in Wiesbaden ja gemeinsam mit den USA das deutsch-amerikanische Freundschaftsfest. Und dazu steht auch ein ganz historisches Datum an.
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0: Wie jeden Tag haben wir Wiesbaden auch heute natürlich wieder in Zahlen für euch. Und unsere Zahl des Tages, das ist heute die 250. 250 Jahre, so lange ist es nämlich her, dass die Unabhängigkeit der USA erklärt worden ist. Also genau genommen am 4. Juli 1776, da gab es die Unabhängigkeitserklärung. Wirklich historischer Moment. Das hat auch ganz, ganz viel übrigens mit Wiesbaden zu tun. Denn seit dem Zweiten Weltkrieg, also seit der Nachkriegszeit, ist auch bei uns die US Army stationiert. Und damit bleibt Wiesbaden auch einer der wichtigsten US-Standorte in ganz Deutschland. Passend zum Independence Day am Samstag gibt es hier bei uns in Wiesbaden auch ein großes Feuerwerk, nämlich beim deutsch-amerikanischen Freundschaftsfest mit vielen amerikanischen Leckereien. Es gibt Live-Musik und eben dieses XXL-Feuerwerk als Highlight. Kommandeur vom US-Stützpunkt Wiesbaden ist Oberst Ringo Middles und der ist definitiv auch mit dabei.
2: Meine Pläne, das Fest genau hier. Ich freue mich sehr darauf. Ich werde hier sein am 4. für das Feuerwerk, das hier stattfindet. Eins der Highlights, die beim Freundschaftsfest anstehen.
0: Ja, und vielleicht seid ihr auch mit dabei. Jede Menge Spaß beim 250. Independence Day. Deswegen heute unsere Wiesbaden-Zahl des Tages, natürlich die 250, gell?
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0: einen schönen Freitagnachmittag. Hier sind Antenne Wiesbaden um 10 Minuten vor 4 und das ist neu bei uns. Yours Eternally. U2 und Ed Sheeran. Was ein Kombi, ne?
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2: Die europäischen Börsen zeigen sich auch am Nachmittag freundlich, allerdings ohne neue Dynamik. Der DAX notiert über den Tag hinweg knapp über 0,5% im Plus. Der Eurostoxx 50 legt ebenfalls moderat zu. Nach dem bewegten Vormittag bleibt der Handel eher ruhig. Die Impulse aus dem US-Arbeitsmarktbericht wirken zwar weiter nach, sorgen aber nicht mehr für zusätzliche Bewegungen im Tagesverlauf. Unterstützend bleibt die Erwartung, dass die US-Notenbank angesichts der zuletzt schwächeren Arbeitsmarktdaten vorsichtiger agieren könnte. Das sorgt für eine freundliche Grundstimmung an den Märkten. Da die US-Börsen heute feiertagsbedingt geschlossen bleiben, fehlen frische Signale von der Wall Street. Insgesamt bleibt es damit an Europas Börsen am Nachmittag bei einer stabilen, leicht positiven Tendenz.
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1: Ich bin Thomas Brockt. Jetzt ist es offiziell, Julian Nagelsmann ist nicht mehr Fußball-Bundestrainer und Jürgen Klopp steht als Nachfolger bereit. Nagelsmann erklärte wenige Tage nach dem Aus im WM-16-Finale gegen Paraguay seinen sofortigen Rücktritt, wie der Deutsche Fußballbund mitteilte.
2: Nagelsmanns Entscheidung verdient Respekt, erklärte Rudi Völler, der DFB-Sportdirektor, weil er Verantwortung übernehme, obwohl er gerne weitergemacht hätte. Das soll jetzt Jürgen Klopp tun. Der DFB kündigte an, dass man jetzt mit dem Star-Trainer verhandeln werde. Grundsätzlich habe Klopp bereits erklärt, dass er bereit sei, den Job als Bundestrainer zu übernehmen. Dafür muss er allerdings aus seinem Job als Head of Global Soccer bei Red Bull raus, wo er noch bis 2029 unter Vertrag steht. Thomas Thonfeld, Sportredaktion.
1: Die umstrittenen Pläne der schwarz-roten Koalitionsspitzen für erschwerte Krankschreibungen im Job bleiben bei den konkreten Folgen vorerst vage. Ein Regierungssprecher sagte in Berlin, die Ausgestaltung stehe jetzt erst bevor. Mit Blick auf die angekündigte verpflichtende Vorlage einer Arbeitsunfähigkeitsbescheinigung schon ab dem ersten Krankheitstag, sagte er, das heiße nicht, dass man am ersten Tag zum Arzt gehen sollte. Die Spitzen der Koalition haben auch vereinbart, dass die Möglichkeit einer telefonischen Krankschreibung abgeschafft werden soll. Die Mieten in den 40 größten deutschen Städten sind in den vergangenen 10 Jahren um 51% gestiegen. Das zeigt eine Erhebung des Deutschen Gewerkschaftsbunds auf Basis von Daten des Marktforschungsinstituts Empirica.
3: In München liegt die Durchschnittsmiete aktuell bei 23,36 Euro pro Quadratmeter. Das ist mit Abstand der unrühmliche Spitzenplatz. In Rostock liegt der Quadratmeterpreis zwar noch bei vergleichsweise bescheidenen 11 Euro. Rostock steht aber ganz oben, wenn es um die Steigerung in den letzten 10 Jahren geht. Plus 83%. Die Bundesregierung will eine staatliche Wohnungsbaugesellschaft gründen, um bezahlbaren Wohnraum zu schaffen. Gleichzeitig will sie möglichen Enteignungen von großen privaten Wohnungskonzernen einen Riegel vorschieben. Uli Reitinger, Berlin.
1: Die Zahl der Todesopfer nach den schweren Erdbeben in Venezuela ist weiter gestiegen auf etwa 2600. Das teilte die geschäftsführende Präsidentin Rodriguez mit. Außerdem gibt es mehr als 11.000 Verletzte. Tausende weitere Menschen werden noch vermisst.
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4: Ja, Mensch, das ist richtig schön sonniges Wetter. Auch jetzt über den Nachmittag haben wir immer noch ganz viel Platz für die Sonne und können noch ein paar Stündchen Sonne tanken. Dazu meistens blauer Himmel und wirklich perfektes Freibadwetter. Dazu messen wir aktuell 25 Grad auf der Appleallee. Beim Kletterwald sind es 24 und hier bei uns am Studio in der Britta Arena 25 Grad. In der Nacht kühlt es dann deutlich runter. Es geht runter bis auf 13 Grad. Können wir richtig schön durchlüften. Und der Antenne Wiesbaden Wettertrend, unser Wochenende, auch das wird schön. Der Samstag mit Sonne und Wolken bei 29 Grad. Sonntag ganz ähnlich, aber vereinzelt kommt da so ein bisschen Regen dazu bei übermorgen 27 Grad.
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4: Hallo auf die Straßen, lieber Autofahrer. Wird langsam ein bisschen kuschelig. Also vielleicht fährt der ein oder andere jetzt schon früher mal einen Feierabend. Es sei euch gegönnt. Vorsicht bitte auf der A3 Frankfurt Richtung Köln. Am Frankfurter Kreuz in der Verbindung zur A5 Richtung Frankfurt. Da haben wir einen liegen gebliebenen LKW. Außerdem befindet sich hier eine Person auf oder im Bereich der Fahrbahn. Deswegen ganz besonders gut aufpassen. Nochmal die 3 Richtung Frankfurt zwischen Niedernhausen und dem Wiesbadener Kreuz. Hier 3 Kilometer stockender Verkehr. 10 Minütchen dauert es länger. A66 Richtung Wiesbaden zwischen Biebrich und dem Schiersteiner Kreuz. 2 Kilometer stockend. Und dann haben wir noch die A643 Richtung Mainz. Zwischen dem Schiersteiner Kreuz und dem Mainzer Dreieck streckenweise stockend. Auch hier mal 10 extra Minütchen einplanen. Auf der B455 Mainz-Kastell Richtung Königstein. Da ist im Moment die Abfahrt wieder.

0: Wiesbaden-Siegfriedring wegen zwei querstehenden Lkw blockiert. Das einfach mal auf dem Schirm haben. Auch da kann es gleich ein bisschen länger dauern.
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0: Es wird geblitzt heute Nachmittag auf dem Konrad-Adenauer-Ring, da bei der Sporthalle, und zwar in beiden Richtungen. Außerdem noch der Blitzerhänger auf der A-Straße Richtung Taunusstein beim Ortsschild. Ist eine 30er-Zone und noch ein 30er-Blitzer in Bad Soden, und zwar auf der Kronberger Straße hier der Blitzerhänger. Und falls du noch einen gesehen hast, ruf sie gerne an oder schreib ihn uns per WhatsApp an die Wiesbaden 952 69 8 69.
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0: Ja, 4:05 haben wir jetzt. Hier ist Antenne Wiesbaden für euch am Freitagnachmittag. Und frei, ja, frei macht jetzt auch erstmal unser Bundestrainer, also Ex-Bundestrainer Julian Nagelsmann. Der ist seit heute seinen Job los, das ist jetzt offiziell. Ihr habt hoffentlich einen besseren Start ins Wochenende als Julian Nagelsmann. Also bei diesem traumhaft schönen Wetter geht's auch, glaube ich, nur besser. Ne? Also egal, was ihr macht, von Freibad, Sonne genießen oder Eis schlecken, wir wünschen euch ganz, ganz viel Spaß dabei. Jetzt mit Musik von Atomic Kitten. The Tide is High. Ich bin Tobi Renker und wünsche einen schönen Freitagnachmittag, schönen Start ins Wochenende, gell?

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0: Erinnerung an die 80er. Wonderful Life. Hier bei uns auf Antenne Wiesbaden gleich 4:15 haben was. Und wir sagen herzlichen Glückwunsch. Hessen hat sie nämlich gesucht. Die besten Dorfgasthäuser. Und eins davon steht mitten in Eltville, hier bei uns im Rheingau. Da zeigt das Quartier, wie moderne Gastronomie und echtes Dorfleben perfekt zusammenpassen. Es gibt nämlich nicht nur richtig gutes Essen, sondern eben auch Geselligkeit wird da groß geschrieben. Und genau das lebt das Quartier eben vor. Es ist ein Ort zum Genießen, zum Treffen und zum Verweilen. Ob für einen entspannten Abend oder ein gutes Glas Wein oder einfach gemeinsam Zeit mit Familie oder Freunden. Sagen auch Sarah Lessing und Lisa Gemmerich vom Quartier.
1: Also wir glauben sagen zu dürfen, dass das Quartier schon eine große und positive Rolle für die Menschen in der Umgebung spielt. Da wir wirklich viel anbieten und da ist für jeden was dabei. Spieleabende, Events, auch mal eine Party und das ist wirklich da für jung und alt ein Treffpunkt und das war uns auch wichtig. Auch für jemanden, der vielleicht mal alleine kommt, sind wir immer hier und da werden dann auch schnell mal Freunde draus. Deswegen glauben wir, dass wir hier schon einen schönen Ort geschaffen haben für die Eltviller.
0: Ja, und eben genau das ist auch das Besondere am Quartier.
1: Das Quartier macht besonders, dass wir glauben, hier einen Ort geschaffen zu haben, den es so in Eltville oder auch in der Region nicht gibt. Es ist ein Ort, wo sich wirklich jeder wohlfühlen kann, ob man alleine kommt, ob man in der Gruppe kommt, ob man traurig ist, ob man eine gute Zeit verbringen will. Haben wir hier einfach, glauben wir, einen Ort geschaffen, wo die Menschen sich einfach wohlfühlen. Und dieses Feedback bekommen wir auch und darauf sind wir auch sehr stolz.
0: Ja, und vielleicht habt ihr ja auch ein Lieblingsgasthaus bei euch im Ortsteil oder daheim. Und dass die einfach uns alle zusammenbringen und an einen Tisch vereinen, der Meinung ist auch unser hessischer Ministerpräsident Boris Rhein. Diese Dorfgasthäuser sind ganz besonders wichtig für uns alle.
2: Weil Dorfgasthäuser ja nicht nur vier Wände sind, in denen gegessen und getrunken wird, sondern das sind wirklich richtige Versammlungsorte, das sind Begegnungsorte. Ja, das sind Orte, wo Menschen beieinander sind. Und ich glaube, dass das gerade in Zeiten wie diesen sehr wichtig ist.
0: Genau so ist es. Das Quartier in Eltville am Rhein gehört jetzt offiziell zu den besten Dorfgasthäusern in ganz Hessen. Ausgezeichnet wurden insgesamt 50 Betriebe hessenweit. Und wir freuen uns mit dem Quartier in Eltville ganz besonders. Einfach nur richtig, richtig schön.

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1: Im Studio Katrin Brause-Zimmermann. In Wiesbaden findet aktuell das deutsch-amerikanische Freundschaftsfest statt. Die hessische Landeshauptstadt rechnet morgen mit einem starken Besuchsverkehr auf dem Gelände am Heinerberg. Daher wird die New Yorkstraße von 19 bis 24 Uhr zwischen Berliner Straße und der B455 voll gesperrt. Zum Veranstaltungsgelände kommt man damit nur noch zu Fuß über die New Yorkstraße, Washingtonstraße. Besucherinnen und Besucher werden gebeten, den ÖPNV zu nutzen. Durch das Feuerwerk morgen Abend wird die Haltestelle Berliner Straße stadteinwärts von ca. 19.30 Uhr bis 23.30 Uhr nicht angefahren. Fahrgäste werden gebeten, in dieser Zeit die Haltestelle Friedenstraße zu nehmen. Für mobilitätseingeschränkte Personen sind zusätzliche Parkplätze in der Berliner Straße. Rund 1.400 Krankenhausbehandlungen gibt es im Schnitt im Jahr durch Hitze und Sonnenlicht. Das hat das Statistische Bundesamt in Wiesbaden mitgeteilt. Dafür wurden die Jahre 2004 bis 2024 unter die Lupe genommen. Zu den Behandlungen zählen Hitzschläge, Sonnenstiche und andere durch Hitze oder Sonnenlicht verursachte Schäden. Als direkte Todesursache wurde Hitze in durchschnittlich rund 20 Fällen in den Jahren 2004 bis 2024 festgestellt. Aber die sehr hohen Temperaturen lassen die Sterblichkeit insgesamt steigen, da in vielen Fällen eine Kombination aus Hitze und Vorerkrankungen das Sterberisiko erhöhen. In Wochen, die von Hitzeperioden geprägt werden, steigen die Sterbefallzahlen. Es hat bereits mehrfach Sommerwochen mit Hitzewellen gegeben, in denen die Sterbefallzahlen um mehr als 20% über den Vergleichswerten der Vorjahre gelegen haben. Das Land Hessen setzt auf mehr Abwärmenutzung. Das hat das Wirtschaftsministerium in Wiesbaden mitgeteilt. Die Qualifizierung von Fachkräften soll gefördert werden, um ungenutzte Industrieabwärme künftig stärker für die Wärmeversorgung zu nutzen. Die ersten 10 hessischen Teilnehmer erhalten einen Zuschuss von rund 50% auf die Kursgebühren. Ziel ist es, Unternehmen, Stadtwerke und Energieberater fit für entsprechende Projekte zu machen. Mehr Infos dazu findet ihr online. Im Wiesbadener Stadtgebiet ist es in der Nacht auf Donnerstag zu 2 Einbrüchen gekommen. Nach Infos der Polizei sind in der Niederwaldstraße Unbekannte zwischen 18 und 20 Uhr in eine Wohnung eingedrungen und wenig später mit Diebesgut geflüchtet. Kurz vor Mitternacht hat ein Einbrecher in Schierstein einen Gullideckel durch die Eingangstür einer Metzgerei geworfen. Hier wurde nach Angaben der Polizei nichts gestohlen. Der Täter soll etwa 1,70 Meter groß, schlank und glatzköpfig mit kurzer Kleidung gewesen sein. Die Polizei bittet Zeuginnen und Zeugen um Hinweise.
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2: Das ist nach wie vor richtig schön sommerlich, blauer Himmel, Sonnenschein, perfekt fürs Freibad und auch was die Temperaturen angeht. Es ist jetzt nicht so knallerheiß, aber eigentlich auch ja, so ein normaler deutscher durchschnittlicher Sommertag, würde ich sagen, bei aktuell 25 Grad, gemessen auf der Platte am Hauptbahnhof und auch hier bei uns am Studio in der Britta Arena. Abends und in der Nacht wird es ein bisschen kühler, heute Nacht kühlt es runter bis auf 13 Grad und dann sind wir schon im Prinzip beim Wochenende. Der Antenne Wiesbaden Wettertrend, unser Wochenende sieht nämlich auch ganz gut aus. Samstag mit Sonne und Wolken, der Sonntag die meiste Zeit zumindest ganz ähnlich. Hier und da ist auch mal ein Schauer im Bereich des Möglichen. Morgen bei sommerlichen 29, Sonntag dann bis 27 Grad.
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2: Hallo auf die Straßen. Es ist kurz nach 4:30 und Vorsicht bitte auf der A3 Frankfurt Richtung Köln zwischen Itzstein und Bad Camberg. Da haben wir gerade Steinewerfer, die hier Gegenstände auf die Fahrbahn schmeißen. Wir sagen natürlich Bescheid, sobald hier die Gefahr rum ist. A66 Frankfurt Richtung Wiesbaden zwischen Biebrich und dem Schiersteiner Kreuz, 2 Kilometer stockend. A643 Wiesbaden Richtung Mainz und auch in der Gegenrichtung zwischen dem Schiersteiner Kreuz und dem Mainzer Dreieck, streckenweise stockender Verkehr. 10 bis 12 Minuten dauert es länger. Und auf der B455 Mainz-Kastell Richtung Königstein, da ist die Abfahrt Siegfriedring wegen 2 querstehender LKW nach wie vor blockiert. Antenne Wiesbaden wünscht euch eine gute Fahrt.
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2: Neuer Blitzer und zwar in Nordenstadt auf dem Wallauer Weg in der 30er-Zone. Danke fürs Bescheid geben an Antenne Wiesbaden Blitzermelderin Charlotte. Außerdem auf der A-Straße Richtung Taunusstein. Auch da haben wir einen 30er-Blitzer. Und in Bad Soden auf der Kronberger Straße hier noch der Blitzerhänger ebenfalls in der 30er-Zone.
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0: 20 Minuten Hammer 5, hier ist Antenne Wiesbaden und gleich Nico Santos, Ray of Light. Vorher machen wir ein bisschen Ausflüge in den Sommerferien.
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3: Habt ihr Lust auf einen Tag mitten in der Stadt, der sich fast gar nicht nach Großstadt anfühlt? Ja, dann kommt mit nach Frankfurt. Wir starten am Römer, suchen dort die kleinen Katzen an den Fassaden und spazieren über den Eisernen Steg. Und schon seid ihr bei den Main-Spielen in den ersten drei Sommerferienwochen vom Abenteuerspielplatz Riederwald.
4: Spaßfaktor.
3: Beim Spaßfaktor vergeben wir 5 von 5 Kiddie-Punkten. Eure Kids buddeln im Sand, stapeln Kisten, düsen die Rollenrutsche runter, hüpfen Bungee-Trampolin oder stechen mit den Hafenpiratenbooten auf dem Main in See.
4: Familienfaktor.
3: Beim Familienfaktor gibt es 4 von 5 Kiddie-Punkten. Hüpfburgen und Rutschen sind kostenlos, für jede Altersstufe ist etwas dabei und Pommes gibt's auch. Ein Punkt ziehen wir ehrlich ab. Die Piratenfahrt kostet extra und ist nicht kinderwagentauglich.
4: Gesamtfazit.
3: Unser Fazit, 4 von 5 Kiddie-Punkten für diesen Main-Tag in Frankfurt. Der ist perfekt für einen Sommertag, an dem alle raus wollen. Mein Tipp, wer mag, läuft danach rüber zur Lego-Baustelle vom Deutschen Architekturmuseum. Aber vorher müsst ihr online eure Plätze buchen und die sind ganz schön rar. Der Tipp stammt von Frankfurt mit Kids und ihr findet ihn auch in der Wauser Ausflugs-App für Familien. Und jetzt wünsche ich euch ein Wochenende voller kleiner und großer Baumomente. Eure Katrin von Wauser.
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1: Und auch kurz vor Wochenende schauen wir, was eure Schätzchen so wert sein könnten. Im Moment gibt's pro Gramm Gold 117,02 €. Das Gramm Silber liegt bei 1,75 € gerade.
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1: Ich bin Thomas Brockt. Julian Nagelsmann ist nicht mehr Bundestrainer der deutschen Fußballnationalmannschaft. Nagelsmann erklärte wenige Tage nach dem WM-Aus gegen Paraguay seinen sofortigen Rücktritt. Das teilte der Deutsche Fußballbund mit. Vieles deutet nun darauf hin, dass Jürgen Klopp Nagelsmanns Nachfolger wird. Der Ex-Coach von Borussia Dortmund und dem FC Liverpool soll grundsätzlich bereit sein, das Amt des Bundestrainers zu übernehmen. Der DFB will nun mit ihm verhandeln. Die geplanten Verschärfungen bei den Krankschreibungen werfen weiter Fragen auf. Die Bundesregierung hat jetzt klargestellt, dass Beschäftigte trotz einer Bescheinigungspflicht ab dem ersten Krankheitstag nicht sofort zum Arzt müssen. Wie die Regelung am Ende aussehen soll, ist aber offen.
2: Der Aufschrei war massiv, als die Koalition ihren Plan öffentlich gemacht hat. Gleich am ersten Tag eine Krankschreibung holen, das überlastet die Praxen und gängelt die Arbeitnehmer, hieß es quasi von allen Seiten, Arbeitgeber ausgenommen. Dass kranke Beschäftigte nun doch nicht sofort zum Arzt müssen, klingt sicher erst einmal entspannter, ändert aber nichts daran, dass die Bescheinigung ab Tag 1 gelten muss. Wie genau das gehen soll, unklar. Per Telefon schon mal ganz sicher nicht. Diese Möglichkeit will Schwarz-Rot ja abschaffen. Thomas Bleskin, Nachrichtenredaktion.
1: Die Mieten in den 40 größten deutschen Städten sind in den vergangenen 10 Jahren um 51% gestiegen. Das zeigt eine Erhebung des Deutschen Gewerkschaftsbunds auf Basis von Daten des Marktforschungsinstituts Empirica.
3: In München liegt die Durchschnittsmiete aktuell bei 23,36 Euro pro Quadratmeter. Das ist mit Abstand der unrühmliche Spitzenplatz. In Rostock liegt der Quadratmeterpreis zwar noch bei vergleichsweise bescheidenen 11 Euro, Rostock steht aber ganz oben, wenn es um die Steigerung in den letzten 10 Jahren geht, plus 83%. Die Bundesregierung will eine staatliche Wohnungsbaugesellschaft gründen, um bezahlbaren Wohnraum zu schaffen. Gleichzeitig will sie möglichen Enteignungen von großen privaten Wohnungskonzernen einen Riegel vorschieben. Uli Reitinger, Berlin.
1: Und noch einmal zum Fußball. Der Wechsel von Nationalspieler Nathaniel Brown von Eintracht Frankfurt zum FC Bayern ist perfekt. Wie der deutsche Rekordmeister mitteilte, erhält der 23 Jahre alte Linksverteidiger in München einen Vertrag bis Ende Juni 2031. Brown war einer der wenigen, der bei dem WM-Turnier im deutschen Team überzeugt hat.
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4: Das Wetter ist richtig schön sommerlich und sonnig nach wie vor, auch jetzt über den Nachmittag noch. Richtig viel Sonne dazu, meistens blau hier und da so ein kleines Mini-Wölkchen mit dabei, aber die bringen mal sowas von keinen Regen mit. Es bleibt trocken heute und bei den Temperaturen aktuell 26 Grad, das sind Freibad-Temperaturen, nachgemessen auf der Apple-Allee, beim Kletterwald oben auf dem Neroberg und auch hier bei uns am Studio in der Britta-Arena. Heute Nacht, da wird's kühler, kühlt runter bis auf 13 Grad, das ist ja eigentlich ganz angenehm für nachts. Der Antenne Wiesbaden Wettertrend. Unser Wochenende, das wird auch schön. Samstag und Sonntag sowohl Sonne als auch ein paar Wölkchen. Sonntag der nicht so schöne Tag. Da kann so ein bisschen Regen mit runterkommen. Samstag 29, übermorgen am Sonntag dann bis 27 Grad.
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4: Gute auf die Straße. Liebe Autofahrer, gute Nachricht zuerst. Keine Gefahr mehr auf der A3 Richtung Köln zwischen Idstein und Bad Camberg. Da sind die Steine bzw. Gegenstandswerfer runter von der Fahrbahn bzw. der Brücke. Wir haben aber trotzdem noch ein paar Meldungen für euch. Einmal die 66 Richtung Frankfurt am Wiesbadener Kreuz. Da hat es auf der Verbindung zur A3 einen Motorradunfall gegeben auf der rechten Spur. Hier im Moment bitte noch vorsichtig sein. Die A66 in der Gegenrichtung zwischen Wiesbaden-Biebrich und dem Schiersteiner Kreuz. Hier 2 Kilometer stockender Verkehr. A643 Wiesbaden Richtung Mainz zwischen dem Schiersteiner Kreuz und dem Mainzer Dreieck in beiden Richtungen. Streckenweise stockend, 5 bis 10 Minuten dauert es länger. Und nach wie vor auf der B455 Mainz-Kastell Richtung Königstein. Da ist die Abfahrt Wiesbaden-Siegfriedring wegen 2 querstehender LKW noch ein bisschen blockiert. Antenne Wiesbaden wünscht euch eine gute Fahrt.
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4: Kollege fragt gerade völlig zu Recht, was so busy blockiert ist. Es ist blockiert, ja, also kein Durchkommen aktuell. Blitzer haben wir natürlich auch in Nordenstadt auf dem Wallauer Weg, 30er-Zone.

0: auf der A-Straße Richtung Taunusstein. Hier der Blitzerhänger beim Ortsschild, auch da Tempo 30. Und auf dem Konrad-Adenauer-Ring, da wird bei der Sporthalle in beiden Richtungen kontrolliert. Deswegen in beiden Richtungen auch Fuß runter vom Gas, gell?
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0: Jawohl, ja.
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0: Es ist 6:05 und damit machen wir Schluss im Büro, auf der Baustelle, beim Kunden, wo auch immer. Es ist Zeit für Feierabend in der schönsten Stadt der Welt und das heißt auch endlich Wochenende, ne? Also Freunde, damit doppelt und dreifach gute Laune jetzt im Moment und mit Ed Sheeran, da starten wir jetzt direkt rein in euren Feierabend und ab ins Wochenende. Bad Habits jetzt hier bei uns auf Antenne Wiesbaden. Genießt die Feierabendsonne.

0: Einen schönen Freitagnachmittag wünschen wir euch. Hier ist Antenne Wiesbaden, gleich 16:45.
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1: Im Studio Katrin Brause-Zimmermann. Das hessische Sozialministerium in Wiesbaden stellt mehr als 6 Millionen Euro zur Bekämpfung von Wohnungs- und Obdachlosigkeit bereit. Gefördert werden 15 Modellprojekte. Darunter sind Fachstellen zur Sicherung von Wohnraum, sogenannte Housing-First-Projekte, sowie Hilfsangebote für Menschen nach Klinik- oder Haftaufenthalten. Außerdem entsteht in Frankfurt ein gestützter Tagesaufenthalt für wohnungslose Frauen. Dazu Hessens Sozialministerin Heike Hofmann.
2: Wir haben ein Maßnahmenpaket beschlossen mit 15 Maßnahmen, zum Beispiel Housing-First, also Unterbringung von Menschen, die keine Unterkunft haben, oder auch Schnittstellen, das heißt Beratung von Menschen, die keine Wohnung haben, die auf der Straße leben, aber auch Fachberatungsstellen, die darauf hinwirken, dass Menschen ihre Wohnung überhaupt nicht verlieren.
1: Nach Angaben des Ministeriums waren Ende Januar rund 29.000 Menschen in Hessen wohnungslos. Einschließlich weiterer Betroffener könnte die Zahl bei etwa 34.000 liegen. Das Land Hessen stärkt seine Streuobstwiesen. Mit einer neuen Förderrichtlinie baut das Land die Unterstützung für den Erhalt und der Pflege traditioneller Obstwiesen aus. Das hat das Umweltministerium in Wiesbaden mitgeteilt. Zum ersten Mal können auch Privatpersonen sowie Vereine und Verbände Fördergelder für Neupflanzungen, Nachpflanzungen und die Pflege von Streuobstbäumen beantragen. Ein besonderer Schwerpunkt liegt zudem auf der Ernte und Verarbeitung. So wird die Streuobsternte künftig finanziell unterstützt und auch die Einrichtung von Annahmestellen in Kältereien gefördert, um regionale Wertschöpfungsketten zu stärken. Insgesamt stellt das Land dafür bis zu 1 Million Euro pro Jahr bereit. Anträge können online gestellt werden. Die Frist für die Ernteförderung endet jeweils Ende Oktober. In Wiesbaden ist ein neues Projekt zur IT-Sicherheit gestartet, bei dem sogenannte quantensichere Kommunikation getestet wird. Ziel ist es, sensible Daten von Verwaltung und Behörden künftig noch besser vor möglichen Angriffen durch zukünftige Quantencomputer zu schützen. Dazu haben die Hochschule Rhein-Main, die Hessische Zentrale für Datenverarbeitung und das Unternehmen KeyQuant eine Testverbindung im sogenannten Reallabor aufgebaut. Dabei kommt die sogenannte Quantum Key Distribution zum Einsatz, die auf physikalischen Prinzipien der Quantenmechanik basiert. Ziel ist es, Forschung und Praxis enger zu verbinden, auch für Lehre und Ausbildung im Bereich IT-Sicherheit. Das Bundeskriminalamt in Wiesbaden und die Polizei in der Länder sind jetzt gemeinsam gegen sexualisierte Gewalt an sedierten Personen vorgegangen. Bei der internationalen Polizeiaktion Medusa wurden rund 160 Opfer und Tatverdächtige identifiziert, sowie rund 270 neue Ermittlungsansätze gewonnen. Beteiligt waren neben Deutschland unter anderem auch das Vereinigte Königreich, Brasilien und die Niederlande. Täter betäuben ihre Opfer oft mit Medikamenten und Alkohol, missbrauchen sie und verbreiten Videos der Taten im Internet. Weil sich viele Betroffene nicht erinnern können, ruft das BKA dazu auf, bei ungewöhnlicher Benommenheit, Erinnerungslücken oder ungeklärten Verletzungen schnell ärztliche Hilfe zu suchen und die Polizei zu informieren. Alle weiteren Infos dazu findet ihr auch auf portal.onlinewache.polizei.de.
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3: Und da lehne ich mich jetzt ganz weit aus dem Fenster. Bis zum Sonnenuntergang gibt's Sonne satt hier bei uns in und um Wiesbaden. Kaum Wolken am Himmel, deswegen wir haben freie Sicht auf Sonne. Und genauso bleibt das auch über den Rest vom Nachmittag und auch am Abend. Bleibt richtig, richtig schön. Also wer zum Wochenende hin nochmal sich schön verabredet mit der Family oder mit den Freunden zum Grillen oder irgendwo am See oder am Freibad, genau das solltet ihr jetzt machen. Blauer Himmel, Sonnenschein dazu, 25 Grad gerade gemessen auf der Platte am Hauptbahnhof. Und auch hier bei uns am Studio in der Britta Arena. Nachts kühlt es dann schon runter, gehört natürlich zur Wahrheit mit dazu. Heute Nacht erfrischende 13 Grad und dann sind wir schon im Wochenende. Der Antenne Wiesbaden Wettertrend. Unser Wochenende sieht auch erstmal gut aus. Der Samstag mit Sonne und Wolken, ganz ähnlich wie heute. Sonntag auch ähnlich, ab und an mischt sich da aber auch mal eine Regenwolke mit runter. Kann hier und da ein bisschen schauern. Samstag bei 29, Sonntag 27 Grad hier bei uns.
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3: Es ist kurz nach 17:30, hallo auf die Straßen. Und da sieht es eigentlich auch ganz gut aus. A643 Wiesbaden Richtung Mainz. Zwischen dem Schiersteiner Kreuz und dem Mainzer Dreieck in beiden Richtungen noch ein bisschen streckenweise stockenden Verkehr. So um die 10 Minütchen würde ich mal jeweils mit einrechnen. Und das haben wir auf dem Schirm auf der B455 Mainz-Kastell Richtung Königstein. Da ist immer noch die Abfahrt Siegfriedring wegen zwei querstehender LKW blockiert. bis die da weggeräumt sind, dauert wohl noch ein kleines Moment, sagt die Polizei. Antenne Wiesbaden wünscht eine gute Fahrt.
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3: Dauert wohl noch ein kleines Moment. Ja, ich weiß auch. Ich bin schon gefühlt auch gedanklich im Wochenende. Aber solltet ihr nicht sein beim Gas geben. Nämlich, wir haben einen Blitzer stehen auf der A-Straße. Der steht schon eine Weile Richtung Taunusstein. Da beim Ortsschild Tempo 30. Außerdem noch in Bad Soden auf der Kronberger Straße. Auch hier ein Blitzerhänger in der 30er-Zone. Auch deswegen einmal runterbremsen. Und falls du noch einen Blitzer gesehen hast auf dem Weg ins Wochenende, gerne bei uns anrufen oder ganz easy und bequem per WhatsApp rüberschicken. Wiesbaden 952-698-69.
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0: Da grooven wir uns schon so langsam ein ins Wochenende. Digging Your Scene, The Blow Monkeys. Hier ist Antenne Wiesbaden, es ist Freitagnachmittag und gleich 18 Uhr heißt, wir haben noch ein bisschen was vom Tag und wir das verbringen könnt, den Rest der Zeit. Da haben wir ein paar Infos.
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0: Infos und Ideen für euren Feierabend. Grooven unter freiem Himmel zum Beispiel. Heute Abend spielt die Band Straighten Up ein Benefizkonzert im Burggarten von der Burg Sonnenberg. Und euch erwartet da so eine Mischung aus Blues, Jazz, Swing und jede Menge guter Laune. Die Band sorgt auf jeden Fall für den passenden Soundtrack an so einem richtig, richtig schönen Sommerabend in ganz besonderer Kulisse. Da haben wir mal eine gefühlvolle Ballade mit dabei. Mal gibt's einen mitreißenden Rhythmus zum in die Hände klatschen. Also es kommt wirklich einiges zusammen. Und das Besondere, das ist ein Benefizkonzert und damit unterstützt man die neue Spielstätte vom Künstlerhaus 43, das ja seinen bisherigen Theaterraum Ende August verlassen muss. Und los geht's heute Abend um 7:15 im Burggarten von der Burg Sonnenberg hier bei uns in Wiesbaden. Lust auf Open-Air-Kino? Ja, die Bilderwerfer, die zeigen in den Reisinger Anlagen den Film Sulemans Geschichte. Das Drama, das erzählt von Suleiman aus Guinea, der in Frankreich um sein Asyl kämpfen muss und dabei unter enormem Druck versucht, sich seine Zukunft aufzubauen. Mit einem berührenden Blick auf Migration, auf Ausbeutung und das Leben in der Großstadt. Und der Film, der ist auch wirklich international ausgezeichnet worden und gilt als eindringliches, hochaktuelles Kinoerlebnis. Wer den Film sehen will, gibt's ganze kostenlos ab 21 Uhr in den Reisinger Anlagen. Unbedingte Filmempfehlung, auch eine super Date-Idee. Und für alle Fußballfans, da haben wir auch noch was richtig Cooles. Und zwar für morgen der SV Erbenheim. Der lädt ein zum Familienfest. Da gibt es eine Hüpfburg. Es gibt Torwandschießen, Kinderschminken und natürlich die ganz große Mannschaftsvorstellung und das Antenne Wiesbaden Ballgeflüster mit Bela Reti und unserer Wiesbadener Hockeylegende Stefan Blöcher live vor Ort. Außerdem könnt ihr ein Selfie machen mit Eintracht Frankfurt Kulttrainer Steppi. Der kommt nämlich auch vorbei und der Eintritt ist auch frei. Los geht's morgen Vormittag schon ab 11. Das große Familienfest beim SV Erbenheim. Ich würde es nicht verpassen, deswegen, ich bin auch da.
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1: Ich bin Thomas Brockt. Julian Nagelsmann ist nicht länger Trainer der Fußballnationalmannschaft. Er erklärte wenige Tage nach dem WM-Aus gegen Paraguay seinen sofortigen Rücktritt. Jürgen Klopp soll wohl Nachfolger werden, das teilte der Deutsche Fußballbund mit.
2: Die Entscheidung sei ihm nicht leicht gefallen, erklärte Nagelsmann, aber die Nationalmannschaft habe nach so einer herben Enttäuschung die Chance auf einen unbelasteten Neuanfang verdient. Den soll jetzt Jürgen Klopp gestalten. Er sei grundsätzlich bereit dazu, erklärte der DFB. Die Verbandsspitze kündigte Gespräche mit dem früheren Erfolgstrainer von Borussia Dortmund und dem FC Liverpool an. Die dürften sehr bald stattfinden. Klopp ist ja zurzeit noch als TV-Experte bei der WM im Einsatz und steht ja grundsätzlich noch bei Red Bull als Head of Global Soccer unter Vertrag.

0: dass die Möglichkeit einer telefonischen Krankschreibung abgeschafft werden soll. Die Ukraine soll beim NATO-Gipfel in Ankara kommende Woche die Zusage für weitere Unterstützung im Umfang von insgesamt 140 Milliarden Euro bekommen. Darauf haben sich Vertreter der 32 NATO-Mitgliedsländer in Brüssel verständigt.
1: Das Geld ist für Waffen, andere militärische Ausrüstung oder auch die Ausbildung von Soldaten bestimmt und soll innerhalb von 2 Jahren fließen. Mit in die Gesamtsumme eingerechnet ist schon ein Hilfspaket der EU im Umfang von 60 Milliarden Euro. Die weiteren zugesagten 80 Milliarden Euro sollen von den NATO-Mitgliedstaaten kommen. Deutschland hat dafür in diesem Jahr schon gut 11 Milliarden Euro eingeplant. Jan-Henner Reitze, Nachrichtenredaktion.
0: Popstar Taylor Swift und Football-Profi Travis Kelce feiern US-Medienberichten zufolge Hochzeit in New York. Die mehrtägigen Feierlichkeiten im weltberühmten Madison Square Garden begannen demnach gestern mit einem Abendessen mit rund 100 Gästen und sollen heute bis tief in die Nacht mit einer großen Party mit etwa 1000 Gästen weitergehen. Swift und Kelce selbst haben sich bislang nicht dazu geäußert.
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3: Ja, und wenn ihr genau wie ich nicht zur Hochzeit von Taylor Swift und Travis Kelce eingeladen seid, dann könnt ihr dieses wunderbare Freitagswetter hier bei uns in Wiesbaden genießen. Blauer Himmel, Sonnenschein, bis es dunkel wird. Also noch ein richtig schöner Abend steht uns bevor. Dazu gibt sommerliche Temperaturen. Aktuell 25 Grad beim Kletterwald oben auf dem Neroberg an der Staatskanzlei und auch hier bei uns am Studio in der Britta Arena. In der Nacht, ja, da wird es deutlich kühler, also schon über den Abend, sobald die Sonne weg ist, das merken wir schon. Nachts geht's runter bis auf 13 Grad und dann sind wir schon im Wochenende. Der Antenne Wiesbaden Wettertrend. Das Wochenende auch insgesamt schön. Samstag Sonne und Wolken bei bis zu 29 Grad. Sonntag dann ähnlich. Vereinzelt aber hier und da mal so eine kleine Regenwolke mit bei 27 Grad übermorgen dann.
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3: Guten Abend auf die Straßen, liebe Autofahrer. A643 Mainz Richtung Wiesbaden. Zwischen dem Mainzer Dreieck und dem Schiersteiner Kreuz aktuell 4 Kilometer stockend. Dauert 7 Minütchen länger und auf der Schlangenbader Straße, kurz vor Schlangenbad, 10 Minuten extra Fahrzeit. Auch hier stockt der Verkehr. Das war's aber schon. Antenne Wiesbaden wünscht eine gute Fahrt ins Wochenende.
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3: 2 Blitzerhänger haben wir noch. Einmal auf der A-Straße hier bei uns in Wiesbaden Richtung Taunusstein. Da bei Tempo 30. Der Blitzerhänger steht beim Ortsschild. Und in Bad Soden auf der Kronberger Straße auch da noch ein 30er Blitzer. Vorsicht.
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5: Ja, hallo ihr Lieben, wir sind natürlich auch heute wieder in ganz besonderer Mission unterwegs. Wir suchen ja schon eine ganze Weile den besten Tisch und das heißt, wir probieren uns da so ein bisschen durch. Dieses Mal sind wir dafür in der Schultheißstraße hier in Wiesbaden und da habe ich Platz genommen in Delis Pizzeria und mit mir am Tisch sitzt Gastgeber Elias Celik. Elias, erstmal danke für die Einladung, da freue ich mich sehr. Vor allem, weil es ja bei uns so üblich ist, dass jeder bei uns auch sein eigenes Gericht mitbringt und hier auftischt. Was hast denn du uns mitgebracht?
6: Für mich eigentlich sehr besonders die Peperonius Pilze Pizza. Man muss ein bisschen zum Verständnis sagen, als kleine Kinder gab es früher nur Tiefkühlpizza Margherita. Dann hast du einfach immer ein bisschen Salami oder Peperonius draufgemacht und ein paar Pilze draufgelegt. Das war dann unser Highlight der Woche gewesen oder des Monats, je nachdem wie oft es halt TK-Pizza gab.
5: Ja, klingt auf jeden Fall richtig gut. Nimm uns mal so ein bisschen mit. Wie entsteht denn bei euch so eine Pizza von den Zutaten bis hin zur Zubereitung?
6: Wird alles frisch zubereitet. Also den Teig machen wir selbst, die Tomatensauce, den Käse reiben wir selber, frische Pilze schneiden wir selbst. Also alles, was dir einfällt, wird eigentlich frisch zubereitet.
5: Du bist in Wiesbaden verwurzelt. Welche Rolle spielt denn die Stadt für dich?
6: Ich bin in Wiesbaden geboren und aufgewachsen, ja. Also ich, ne, mit der Pizzeria bin auch im sportlichen Bereich, sportlich sozialen Bereich sehr engagiert und auch tätig. Ob es jetzt darum geht, hier wie jetzt den SV Erbenheim zu sponsern, sind wir oft dabei. Teilweise bin ich hier bei 20, 25 Vereinen, ob es jetzt Radsport ist, ob es Handball ist, ob es Tennis ist oder Fußball, wie gesagt, sehr stark vertreten, Sponsoring, weil man halt wirklich jeden kennt von Kindergarten, Grundschule.
5: Und ihr seid ja auch umgezogen. Wie war denn der Umzug vom alten in den neuen Laden hier?
6: Wir sind damals 2009 in die Venatorstraße gerade gegenüber gezogen und waren dort auch dann 16 Jahre ungefähr und sind dann jetzt 1.5. dieses Jahres sind wir dann neu hierher gezogen, weil wir eine unbedingt größere Location gebraucht haben. Also wir haben uns jetzt von der Quadratmeterzahl fast verdreifacht. Es war unbedingt nötig gewesen, weil wir auch mit dem Foodtruck Events haben, die wir bewerkstelligen müssen. Brauchen wir dann auch, wie gesagt,

0: Platz und Raum, um das alles hinzukriegen.
1: Und jetzt bist du mit deinem Standort völlig zufrieden?
0: Ja, wir sind wirklich sehr zufrieden. Wie gesagt, wir sind ja jetzt vor 2 Monaten umgezogen. Ich hatte große Sorge gehabt wegen dem Umzug, ob sich das alles ein bisschen zieht und schleift, dass die Kunden sich dran gewöhnen. Aber es wird super, super angenommen von allen Kunden.
1: Ja, das hört sich doch sehr gut an. Was die Pizza so besonders macht, darüber sprechen wir gleich mit Elias Celik von Delis Pizza. Wir bleiben noch so ein bisschen sitzen hier am besten Tisch. Und der steht heute in Delis Pizzeria hier bei uns in Wiesbaden.
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1: Hallo und herzlich willkommen zurück. Heute haben wir mal wieder Platz genommen am besten Tisch und der steht heute in Delis Pizzeria hier in Wiesbaden. Gastgeber ist Elias Celik, der hat aufgetischt und zwar natürlich Pizza. Ja, wie soll es auch anders sein in der Pizzeria? Elias, sag mal, was macht denn deine Pizza so besonders?
2: Ich möchte meine Mitkonkurrenten gar nicht schlecht reden. Also sie sind jeder auf seinem Level auch wirklich einzigartig gut und besonders. Jeder trifft halt nur einen anderen Geschmack. Ich habe Kunden, die kommen zweimal die Woche zu mir und gehen zweimal die Woche zu meinem Mitbewerber. Und es schmeckt den beiden. Also sowohl da als auch hier. Ich mache einen ganz anderen Style wie mein Kollege, sag ich mal jetzt. Ne? Und ich habe auch schon bei dem gegessen, ja, auch schon heimlich. Und es hat ihm geschmeckt. Genauso wie mir, muss ich offen und ehrlich zugeben. Also jeder hat seinen eigenen Style.
1: Und was natürlich immer wichtig ist bei der Pizza, ist der Teig. Da gehen die Meinungen ja auseinander. Was ist denn das Besondere an eurem Pizzateig?
2: Also zur Anfangszeit, wir haben mit dem Teig experimentiert und gemacht und getan. Von Mineralwasser bis hin zu Milch, bis hin zu Eiern. Alles probiert, um den perfekten Teig hinzukriegen. Aber irgendwann hat die Mama gesagt, weniger ist mehr. Und also ganz klassisch, Olivenöl, Öl, Wasser, Hefe, Mehl, Salz. Tschüss, ganz einfach.
1: Und natürlich auf jeder Pizza immer drauf Tomatensoße. Worauf kommt es bei der an?
2: Das ist, muss man ja nicht groß sagen, genau. Sie hat alles aus Dosen, kommt es ja, ne? Und dann holst du die raus, dann tust du sie einmal durchmixen. Geschälte ganze Tomaten drin, genau. Und dann machst du deine Gewürze rein, mixe einmal alles durch. Eventuell noch einen kleinen Schuss Wasser, damit es nicht zu dickflüssig ist. Öl und fertig.
1: Wie wichtig sind denn die regionale und saisonale Zutaten, sag mal?
2: Eine sehr große. Also ob es jetzt daran liegt, wo ich meine Werbung mache, wo ich meine Flyer bestelle, wo ich meine Sachen kaufe, die ich hier brauche für... Da gehe ich nicht nach dem günstigsten, da gehe ich hier nach Leuten, die ich seit Jahren kenne, aus der Region, überwiegend hier aus dem Wiesbadener Raum. Wenn es sein muss, auch dann halt mal nach Mainz. Ne? Aber genau, das macht sehr viel aus für mich. Also Obst und Gemüse kommst du schwer dran vorbei an der Großmarkthalle in Frankfurt. Aber das ist für uns auch, steht außer Frage, da zweimal die Woche werden wir von denen beliefert. Früher sind wir selber hingefahren. Immer frisch, zuverlässig und die haben die verrücktesten, neuesten Sachen. Also alles, was du brauchst, kriegst du dort.
1: Jetzt gibt es ja Pizzabäcker, die haben das Ganze irgendwie schon Jahre und Jahrzehnte gemacht, teilweise von Oma und Opa übernommen. Woher hast du deine Pizza-Expertise?
2: Ich habe mir viel, viel, viel geklaut. Muss ich ehrlich sagen, ja, wie gesagt, vor über 20 Jahren bei meinem Onkel gearbeitet. Die hatten auch eine klassische To-Go-Pizzeria in Mainz gehabt. Da habe ich mir viel abgeguckt, dann in Kastell, im Wiesbadener Raum, ein bisschen im Frankfurter Raum gearbeitet, aushilfsmäßig auch, teilzeitkraftmäßig. Und dann habe ich mir viel abgeguckt über die Jahre hinweg. Viel. Und dann, wir haben unseren Teig ausprobiert, ob es mit Mineralwasser ist, mit Eiswürfeln, mit Milch, mit... Über Jahre hinweg haben wir uns so nach und nach verbessert.
1: Ja, das klingt auf jeden Fall, als müsste ich hier noch so ein bisschen mehr probieren. Deswegen, wir machen noch mal eine kleine Pause und dann melden wir uns gleich wieder zurück. Hier aus Delis Pizzeria hier in Wiesbaden.
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5: Im Studio Katrin Brause-Zimmermann. In Wiesbaden findet aktuell das deutsch-amerikanische Freundschaftsfest statt. Die hessische Landeshauptstadt rechnet morgen mit einem starken Besuchsverkehr auf dem Gelände am Heinerberg. Daher wird die New Yorkstraße von 19 bis 24 Uhr zwischen Berliner Straße und der B455 voll gesperrt. Zum Veranstaltungsgelände kommt man damit nur noch zu Fuß über die New Yorkstraße, Washingtonstraße. Besucherinnen und Besucher werden gebeten, den ÖPNV zu nutzen. Durch das Feuerwerk morgen Abend wird die Haltestelle Berliner Straße stadteinwärts von ca. 19.30 Uhr bis 23.30 Uhr nicht angefahren. Fahrgäste werden gebeten, in dieser Zeit die Haltestelle Friedenstraße zu nehmen. Für mobilitätseingeschränkte Personen sind zusätzliche Parkplätze in der Berliner Straße. Rund 1400 Krankenhausbehandlungen gibt es im Schnitt im Jahr durch Hitze und Sonnenlicht. Das hat das Statistische Bundesamt in Wiesbaden mitgeteilt. Dafür wurden die Jahre 2004 bis 2024 unter die Lupe genommen. Zu den Behandlungen zählen Hitzschläge, Sonnenstiche und andere durch Hitze oder Sonnenlicht verursachte Schäden. Als direkte Todesursache wurde Hitze in durchschnittlich rund 20 Fällen in den Jahren 2004 bis 2024 festgestellt. Aber die sehr hohen Temperaturen lassen die Sterblichkeit insgesamt steigen, da in vielen Fällen eine Kombination aus Hitze und Vorerkrankungen das Sterberisiko erhöhen. In Wochen, die von Hitzeperioden geprägt werden, steigen die Sterbefallzahlen. Es hat bereits mehrfach Sommerwochen mit Hitzewellen gegeben, in denen die Sterbefallzahlen um mehr als 20% über den Vergleichswerten der Vorjahre gelegen haben. Das Land Hessen setzt auf mehr Abwärmenutzung. Das hat das Wirtschaftsministerium in Wiesbaden mitgeteilt. Die Qualifizierung von Fachkräften soll gefördert werden, um ungenutzte Industrieabwärme künftig stärker für die Wärmeversorgung zu nutzen. Die ersten 10 hessischen Teilnehmer erhalten einen Zuschuss von rund 50% auf die Kursgebühren. Ziel ist es, Unternehmen, Stadtwerke und Energieberater fit für entsprechende Projekte zu machen. Mehr Infos dazu findet ihr online. Im Wiesbadener Stadtgebiet ist es in der Nacht auf Donnerstag zu 2 Einbrüchen gekommen. Nach Infos der Polizei sind in der Niederwaldstraße Unbekannte zwischen 18 und 20 Uhr in eine Wohnung eingedrungen und wenig später mit Diebesgut geflüchtet. Kurz vor Mitternacht hat ein Einbrecher in Schierstein einen Gullideckel durch die Eingangstür einer Metzgerei geworfen. Hier wurde nach Angaben der Polizei nichts gestohlen. Der Täter soll etwa 1,70 Meter groß, schlank und glatzköpfig mit kurzer Kleidung gewesen sein. Die Polizei bittet Zeuginnen und Zeugen um Hinweise.
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6: Hallo und herzlich willkommen zurück und liebe Grüße vom besten Tisch. Der steht heute in Delis Pizzeria hier bei uns in Wiesbaden. Hier habe ich mich heute schon kulinarisch so ein bisschen verwöhnen lassen von Elias Celik, dem Gastgeber. Elias, warum ist denn eure Pizzeria mehr als nur ein Ort zum Essen? Also was ist denn euer Konzept?
7: Richtiges Konzept haben wir eigentlich nicht so. Wir freestylen immer sehr gerne, weil die Arbeit kommt wirklich immer sehr durcheinander und sehr nicht konstant rein. Das To-Go-Geschäft ist so 70-75% unserer Arbeit, macht auch 75% des Umsatzes aus. Das muss man kennen. Also es ist sehr familiär hier bei uns. Wir kennen die meisten Kunden auch mit dem Namen und man kennt sich, man liebt sich. Die Atmosphäre ist wirklich familiär und locker. Ja.
6: Und welche Rolle spielst du selbst, also als Gastgeber?
7: Sich selbst treu sein. Natürlich, jeder erzählt was von Prinzipien haben und aufrechthalten. Es ist Prinzip, wir werden irgendwann über Bord geworfen. Also das muss man ehrlich sagen. Einfach sich selbst treu sein. Natürlich, Kunde ist König. Wir machen viel, tun, aber gewisse Sachen wie respektvoll mit meinen Mitarbeitern, mit uns umgehen, gehört auch dazu. Das erwarten wir von dem Kunden, den wir gut behandeln. Und das spürt dann der Kunde auch. Und dann nimmt er das auch halbwegs irgendwie an und dann kannst du auch fast 20 Jahre überleben.
6: Jetzt gab es ja heute Pizza bei dir. Was habt ihr sonst noch so auf der Karte vielleicht?
7: Gute Laune. Nein, also wirklich von Pizza, Pasta, Salate, alles dabei. Die verrücktesten, ausgefallenen Sachen, die du magst. Also so ziemlich alles, was wir auf der Karte haben, können wir mixen, remixen, wie du es gerne hättest. Deinen Wünschen sind kaum Grenzen gestellt bei uns. Das meiste kriegen wir alles irgendwie schon hin.
6: Bei Pizza gehen ja die Geschmäcker immer so ein bisschen auseinander. Was war denn in den letzten 17 Jahren vielleicht die verrückteste oder außergewöhnlichste Pizza, die ihr jemals gemacht habt?
7: Jetzt muss ich aus 17 Jahren rausfischen, was? Boah, das ist echt. Zum Beispiel, wir hatten ein Gewinnspiel gemacht und da hatten wir auch eine coole Pizza. Das war dann mit der bekannten Arrabbiata-Soße von uns. Schön scharf, Knoblauch rein, Spinat wurde gewünscht, Oliven, Schafskäse und halt keinen klassischen Edamer-Käse, den wir auch sonst dabei haben, sondern einfach wirklich nur das, was ich gerade aufgezählt habe, als Belag auf die Pizza mit dem Schafskäse oben drauf. Genau. Und da haben wir 2-3 Variationen gemacht. Das war eine coole Pizza, ja.
6: Ja, das klingt auf jeden Fall interessant. Aber wenn es schmeckt, ja? Elias Celik ist heute bei uns im Gespräch. Wir sind heute zu Gast in Delis Pizzeria hier in Wiesbaden. Heute unser bester Tisch und so ein bisschen was haben wir noch. Also, bis gleich.
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1: Wir suchen ganz gezielt und zwar nach Wiesbadens bestem Tisch. Und heute haben wir den nächsten ganz, ganz heißen Anwärter auf diesen Titel. Delis Pizzeria hier in Wiesbaden. Mit mir am Tisch sitzt immer noch Elias Celik, unser Gastgeber. Elias, wir wollen jetzt zum Abschluss noch so ein bisschen persönlicher werden vielleicht. Was machst du, wenn du mal nicht in der Pizzeria bist?
2: Wie ein Verrückter ins Fitnessstudio zu gehen. Das hört sich komisch an, aber das habe ich seit ein paar Jahren gefunden. Ich habe gemerkt, das ist ein sehr, sehr guter Ausgleich. Also es hilft wirklich viel. Oft in die Sauna, ein bisschen runterzukommen, andere Leute zu sehen, also nicht nur in dieser Gastrobubble zu bleiben und nur mit Mitarbeitern zu bleiben, sondern wirklich auch Leute dann außerhalb von dieser Welt so ein bisschen zu sehen, die dich dann mal ein bisschen abholen.
1: Und was war für dich dann der Auslöser, selbstständig zu werden und dich selbstständig zu machen?
2: Nein, das waren viele Faktoren damals. So im Einzelhandel gelernt, bin ja damals Schichtarbeiten gegangen und irgendwann in der Nachtschicht und hast du auch deine Gedanken gemacht und dann hast du gedacht, okay, wie lange willst du hier noch Nachtschichten arbeiten und wie lange willst du das noch machen? Ja, und dann hat sich das irgendwann früh ergeben für mich, dass ich gesagt habe, ich will mich selbstständig machen, um jeden Preis. Ja, und so ist das passiert.
1: Jetzt hast du erwähnt, ihr habt auch einen Foodtruck. Welche Rolle spielt denn der für euch?
2: Ja, genau. Also seit 1,5, 2 Jahren haben wir unseren Foodtruck. Und da machen wir halt mobil unterwegs in ganz Wiesbaden, ganzen Rhein-Main-Gebiet Pizzen. Je nachdem, welche Firma uns gerne hätte oder halt je nachdem, ob es Veranstaltungen sind. Der 25-Stunden-Lauf dieses Jahr im September. Genau, da sind wir auch dabei. Aber auch ein cooles Team, das eigentlich speziell nur für den Foodtruck da ist. Der kann auch gerne gebucht werden. Einfach uns anschreiben unter daelis.pizzeria@web.de oder halt einfach hier auch anrufen.
1: Wie ist es aktuell? Seid ihr da auf der Suche irgendwie auch noch nach Mitarbeitern oder wie schwierig ist es, das richtige Personal eigentlich zu finden?
2: Also wenn du mir morgen Mitarbeiter schickst und bringst, dann sofort expandieren wir. Ist kein Problem, aber das ist unser größtes Problem. Also wir haben uns jetzt wirklich nur hier vergrößert und wir haben schon Mitarbeiterprobleme, dass wir ständig auf der Suche nach neuen Mitarbeitern sind. Ich meine, ich spreche da wahrscheinlich für viele aus der Gastro, wahrscheinlich in anderen Bereichen, genauso wie im Handwerk, aber bei uns wirklich sehr speziell geworden. Mitarbeiter, Mitarbeiter, Mitarbeiter. Also ich traue mich gar nicht zu sagen, ja, noch eine Filiale und noch mehr und noch, traue ich mich gar nicht.
1: Und damit sind wir leider schon am Ende. Elias Celik, richtig toller Gastgeber hier in Delis Pizzeria. Ich sage vielen lieben Dank fürs Gespräch. Danke für die leckere Pizza und die vielen tollen Einblicke in deine Pizzeria. Der beste Tisch. Heute waren wir in Delis Pizzeria in der Wiesbadener Schultheißstraße und haben uns mit Elias Celik über Selbstständigkeit, den Standort Wiesbaden und außergewöhnliche Pizzen unterhalten.
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1: Ich bin Thomas Brockt. Nun ist es offiziell, Julian Nagelsmann ist nicht mehr Fußball-Bundestrainer. Und Jürgen Klopp steht wohl als Nachfolger bereit. Nagelsmann erklärte wenige Tage nach dem WM-Aus gegen Paraguay seinen sofortigen Rücktritt. Das teilte der Deutsche Fußballbund mit.
2: Nagelsmanns Entscheidung verdient Respekt, erklärte Rudi Völler, der DFB-Sportdirektor, weil er Verantwortung übernehme, obwohl er gerne weitergemacht hätte. Das soll jetzt Jürgen Klopp tun. Der DFB kündigte an, dass man jetzt mit dem Star-Trainer verhandeln werde. Grundsätzlich habe Klopp bereits erklärt, dass er bereit sei, den Job als Bundestrainer zu übernehmen. Dafür muss er allerdings aus seinem Job als Head of Global Soccer bei Red Bull raus, wo er noch bis 2029 unter Vertrag steht. Thomas Thonfeld, Sportredaktion.
1: In den ersten 6 Monaten dieses Jahres haben viel weniger Menschen einen Asylantrag gestellt als im Vorjahreszeitraum. Nach Informationen aus dem Bundesinnenministerium beantragten im ersten Halbjahr knapp 40.000 Menschen erstmals

0: auf. Die Bundesregierung hat jetzt klargestellt, dass Beschäftigte trotz einer Bescheinigungspflicht ab dem ersten Krankheitstag nicht sofort zum Arzt müssen. Wie die Regelung am Ende aber aussehen soll, ist offen.
1: Der Aufschrei war massiv, als die Koalition ihren Plan öffentlich gemacht hat. Gleich am ersten Tag eine Krankschreibung holen, das überlastet die Praxen und gängelt die Arbeitnehmer, hieß es quasi von allen Seiten, Arbeitgeber ausgenommen. Dass kranke Beschäftigte nun doch nicht sofort zum Arzt müssen, klingt sicher erst einmal entspannter, ändert aber nichts daran, dass die Bescheinigung ab Tag 1 gelten muss. Wie genau das gehen soll, unklar. Per Telefon schon mal ganz sicher nicht. Diese Möglichkeit will Schwarz-Rot ja abschaffen. Thomas Bleskin, Nachrichtenredaktion.
0: Und noch einmal zum Fußball. Der Wechsel von Nationalspieler Nathaniel Brown von Eintracht Frankfurt zum FC Bayern ist perfekt. Wie der deutsche Rekordmeister mitteilte, erhält der 23 Jahre alte Linksverteidiger in München einen Vertrag bis Ende Juni 2031. Brown war einer der wenigen, der bei dem WM-Turnier im deutschen Team überzeugt hat.

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1: Im Studio Katrin Brause-Zimmermann. Das hessische Sozialministerium in Wiesbaden stellt mehr als 6 Millionen Euro zur Bekämpfung von Wohnungs- und Obdachlosigkeit bereit. Gefördert werden 15 Modellprojekte. Darunter sind Fachstellen zur Sicherung von Wohnraum, sogenannte Housing-First-Projekte, sowie Hilfsangebote für Menschen nach Klinik- oder Haftaufenthalten. Außerdem entsteht in Frankfurt ein gestützter Tagesaufenthalt für wohnungslose Frauen. Dazu Hessens Sozialministerin Heike Hofmann.
2: Wir haben ein Maßnahmenpaket beschlossen mit 15 Maßnahmen, zum Beispiel Housing-First, also Unterbringung von Menschen, die keine Unterkunft haben, oder auch Schnittstellen, das heißt Beratung von Menschen, die keine Wohnung haben, die auf der Straße leben, aber auch Fachberatungsstellen, die darauf hinwirken, dass Menschen ihre Wohnung überhaupt nicht verlieren.
1: Nach Angaben des Ministeriums waren Ende Januar rund 29.000 Menschen in Hessen wohnungslos. Einschließlich weiterer Betroffener könnte die Zahl bei etwa 34.000 liegen. Das Land Hessen stärkt seine Streuobstwiesen. Mit einer neuen Förderrichtlinie baut das Land die Unterstützung für den Erhalt und der Pflege traditioneller Obstwiesen aus. Das hat das Umweltministerium in Wiesbaden mitgeteilt. Zum ersten Mal können auch Privatpersonen sowie Vereine und Verbände Fördergelder für Neupflanzungen, Nachpflanzungen und die Pflege von Streuobstbäumen beantragen. Ein besonderer Schwerpunkt liegt zudem auf der Ernte und Verarbeitung. So wird die Streuobsternte künftig finanziell unterstützt und auch die Einrichtung von Annahmestellen in Kältereien gefördert, um regionale Wertschöpfungsketten zu stärken. Insgesamt stellt das Land dafür bis zu 1 Million Euro pro Jahr bereit. Anträge können online gestellt werden. Die Frist für die Ernteförderung endet jeweils Ende Oktober. In Wiesbaden ist ein neues Projekt zur IT-Sicherheit gestartet, bei dem sogenannte quantensichere Kommunikation getestet wird. Ziel ist es, sensible Daten von Verwaltung und Behörden künftig noch besser vor möglichen Angriffen durch zukünftige Quantencomputer zu schützen. Dazu haben die Hochschule Rhein-Main, die Hessische Zentrale für Datenverarbeitung und das Unternehmen KeyQuant eine Testverbindung im sogenannten Reallabor aufgebaut. Dabei kommt die sogenannte Quantum Key Distribution zum Einsatz, die auf physikalischen Prinzipien der Quantenmechanik basiert. Ziel ist es, Forschung und Praxis enger zu verbinden, auch für Lehre und Ausbildung im Bereich IT-Sicherheit. Das Bundeskriminalamt in Wiesbaden und die Polizeien der Länder sind jetzt gemeinsam gegen sexualisierte Gewalt an sedierten Personen vorgegangen. Bei der internationalen Polizeiaktion Medusa wurden rund 160 Opfer und Tatverdächtige identifiziert, sowie rund 270 neue Ermittlungsansätze gewonnen. Beteiligt waren neben Deutschland unter anderem auch das Vereinigte Königreich, Brasilien und die Niederlande. Täter betäuben ihre Opfer oft mit Medikamenten und Alkohol, missbrauchen sie und verbreiten Videos der Taten im Internet. Weil sich viele Betroffene nicht erinnern können, ruft das BKA dazu auf, bei ungewöhnlicher Benommenheit, Erinnerungslücken oder ungeklärten Verletzungen schnell ärztliche Hilfe zu suchen und die Polizei zu informieren. Alle weiteren Infos dazu findet ihr auch auf portal.onlinewache.polizei.de.

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1: Ich bin Thomas Brockt. Julian Nagelsmann ist nicht mehr Bundestrainer der deutschen Fußballnationalmannschaft. Nagelsmann erklärte wenige Tage nach dem WM-Aus gegen Paraguay seinen sofortigen Rücktritt. Das teilte der Deutsche Fußballbund mit. Vieles deutet nun darauf hin, dass Jürgen Klopp Nagelsmanns Nachfolger wird. Der Ex-Coach von Borussia Dortmund und dem FC Liverpool soll grundsätzlich bereit sein, das Amt des Bundestrainers zu übernehmen. Der DFB will jetzt mit ihm verhandeln. Steuerentlastung für kleine und mittlere Einkommen, Änderungen am Arbeitsmarkt, Berichtspflichten fallen weg. Mit diesem Reformpaket will die Bundesregierung die deutsche Wirtschaft aus der Krise führen. Die Pläne reichen dafür aber nicht aus, sagen führende Wirtschaftsinstitute wie das DIW in Berlin oder das Münchner IFO-Institut.
2: Nach Einschätzung mehrerer Wirtschaftsinstitute wird das Paket die jahrelange Wachstumsschwäche Deutschlands allein nicht beenden. Genannt werden unter anderem zu hohe Energiekosten, Fachkräftemangel und zu viel Bürokratie. Die Experten von IFO, DIW und ZEW fordern deshalb weitere Reformen, etwa mehr Investitionen, eine umfassendere Steuerreform und eine Begrenzung der Staatsausgaben. Thomas Bleskin, Nachrichtenredaktion.
1: Die Ukraine soll beim NATO-Gipfel in Ankara kommende Woche die Zusage für weitere Unterstützung im Umfang von insgesamt 140 Milliarden Euro bekommen. Darauf haben sich Vertreter der 32 NATO-Mitgliedsländer in Brüssel verständigt.
3: Das Geld ist für Waffen, andere militärische Ausrüstung oder auch die Ausbildung von Soldaten bestimmt und soll innerhalb von 2 Jahren fließen. Mit in die Gesamtsumme eingerechnet ist schon ein Hilfspaket der EU im Umfang von 60 Milliarden Euro. Die weiteren zugesagten 80 Milliarden Euro sollen von den NATO-Mitgliedstaaten kommen. Deutschland hat dafür in diesem Jahr schon gut 11 Milliarden Euro eingeplant. Die USA bleiben dabei, ihre Hilfe für die Ukraine zurückzufahren. Mit der Vereinbarung jetzt soll immerhin neuer Streit zum Thema beim NATO-Gipfel vermieden werden. Jan-Henner Reitzer, Nachrichtenredaktion.
1: Popstar Taylor Swift und Football-Profi Travis Kelce feiern US-Medienberichten zufolge Hochzeit in New York. Die mehrtägigen Feierlichkeiten im weltberühmten Madison Square Garden begannen demnach gestern mit einem Abendessen mit rund 100 Gästen und sollen heute bis tief in die Nacht mit einer großen Party mit etwa 1000 Gästen weitergehen. Swift und Kelce selbst haben sich bislang nicht dafür.

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3: Ich bin Thomas Brockt. Julian Nagelsmann ist nicht mehr Trainer der Fußballnationalmannschaft. Wenige Tage nach dem WM-Aus gegen Paraguay erklärte Nagelsmann seinen sofortigen Rücktritt. Jürgen Klopp soll sein Nachfolger werden, das teilte der Deutsche Fußballbund mit.
4: Die Entscheidung sei ihm nicht leicht gefallen, erklärte Nagelsmann, aber die Nationalmannschaft habe nach so einer herben Enttäuschung die Chance auf einen unbelasteten Neuanfang verdient. Den soll jetzt Jürgen Klopp gestalten. Er sei grundsätzlich bereit dazu, erklärte der DFB. Die Verbandsspitze kündigte Gespräche mit dem früheren Erfolgstrainer von Borussia Dortmund und dem FC Liverpool an. Die dürften sehr bald stattfinden. Klopp ist ja zurzeit noch als TV-Experte bei der WM im Einsatz und steht ja grundsätzlich noch bei Red Bull als Head of Global Soccer unter Vertrag. Thomas Thonfeld, Sportredaktion.
3: Die Pläne der schwarz-roten Koalitionsspitzen für erschwerte Krankmeldungen im Job lösen heftige Proteste aus. Die konkreten Folgen für die Beschäftigten bleiben aber vorerst vage. Ein Regierungssprecher sagte in Berlin, die Ausgestaltung stehe jetzt erst bevor. Die geplante verpflichtende Vorlage einer Arbeitsunfähigkeitsbescheinigung schon ab dem ersten Krankheitstag etwa soll demnach nicht bedeuten, dass man direkt am ersten Tag zum Arzt gehen muss. Die Zahl der Asylanträge in Deutschland ist deutlich zurückgegangen. Im ersten Halbjahr stellten knapp 40.000 Menschen erstmals einen Asylantrag. Das ist rund ein Drittel weniger als vor einem Jahr.
5: Im Juni trat die europäische Asylreform in Kraft. Sie

0: Redaktion.
1: Die Zahl der Todesopfer nach den schweren Erdbeben in Venezuela ist auf etwa 2600 gestiegen. Das teilte die geschäftsführende Präsidentin Rodriguez mit. Außerdem gibt es mehr als 11.000 Verletzte. Tausende weitere Menschen werden noch vermisst.
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1: Ich bin Thomas Brockt. Julian Nagelsmann ist nicht mehr Bundestrainer der deutschen Fußballnationalmannschaft. Nagelsmann erklärte wenige Tage nach dem WM-Aus gegen Paraguay seinen sofortigen Rücktritt. Das teilte der Deutsche Fußballbund mit. Vieles deutet nun darauf hin, dass Jürgen Klopp Nagelsmanns Nachfolger wird. Der Ex-Coach von Borussia Dortmund und dem FC Liverpool soll grundsätzlich bereit sein, das Amt des Bundestrainers zu übernehmen. Der DFB will jetzt mit ihm verhandeln. Steuerentlastung für kleine und mittlere Einkommen, Änderungen am Arbeitsmarkt, Berichtspflichten fallen weg. Mit diesem Reformpaket will die Bundesregierung die deutsche Wirtschaft aus der Krise führen. Die Pläne reichen dafür aber nicht aus, sagen führende Wirtschaftsinstitute wie das DIW in Berlin oder das Münchner IFO-Institut.
2: Nach Einschätzung mehrerer Wirtschaftsinstitute wird das Paket die jahrelange Wachstumsschwäche Deutschlands allein nicht beenden. Genannt werden unter anderem zu hohe Energiekosten, Fachkräftemangel und zu viel Bürokratie. Die Experten von IFO, DIW und ZEW fordern deshalb weitere Reformen, etwa mehr Investitionen, eine umfassendere Steuerreform und eine Begrenzung der Staatsausgaben. Thomas Bleskin, Nachrichtenredaktion.
1: Die Ukraine soll beim NATO-Gipfel in Ankara kommende Woche die Zusage für weitere Unterstützung im Umfang von insgesamt 140 Milliarden Euro bekommen. Darauf haben sich Vertreter der 32 NATO-Mitgliedsländer in Brüssel verständigt.
3: Das Geld ist für Waffen, andere militärische Ausrüstung oder auch die Ausbildung von Soldaten bestimmt und soll innerhalb von 2 Jahren fließen. Mit in die Gesamtsumme eingerechnet ist schon ein Hilfspaket der EU im Umfang von 60 Milliarden Euro. Die weiteren zugesagten 80 Milliarden Euro sollen von den NATO-Mitgliedstaaten kommen. Deutschland hat dafür in diesem Jahr schon gut 11 Milliarden Euro eingeplant. Die USA bleiben dabei, ihre Hilfe für die Ukraine zurückzufahren. Mit der Vereinbarung jetzt soll immerhin neuer Streit zum Thema beim NATO-Gipfel vermieden werden. Jan-Henner Reitze, Nachrichtenredaktion.
1: Popstar Taylor Swift und Football-Profi Travis Kelce feiern US-Medienberichten zufolge Hochzeit in New York.

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1: Ich bin Zoe Tassovali. Das WM-Aus der deutschen Fußballnationalmannschaft hat jetzt Konsequenzen. Julian Nagelsmann ist nicht mehr Bundestrainer. Der 38-Jährige hat seinen sofortigen Rücktritt erklärt. Das teilte der DFB mit. Als Nachfolger steht offenbar Jürgen Klopp bereit, den sich ohnehin schon viele Fans wünschen.
2: Nagelsmanns Entscheidung verdient Respekt, erklärte Rudi Völler, der DFB-Sportdirektor, weil er Verantwortung übernehme, obwohl er gerne weitergemacht hätte. Das soll jetzt Jürgen Klopp tun. Der DFB kündigte an, dass man jetzt mit dem Star-Trainer verhandeln werde. Grundsätzlich habe Klopp bereits erklärt, dass er bereit sei, den Job als Bundestrainer zu übernehmen. Dafür muss er allerdings aus seinem Job als Head of Global Soccer bei Red Bull raus, wo er noch bis 2029 unter Vertrag steht. Thomas Thonfeld, Sportredaktion.
1: Die geplanten strengeren Regeln für Krankmeldungen sorgen für viel Kritik. Die Koalition will, dass Beschäftigte künftig schon ab dem ersten Krankheitstag eine Arbeitsunfähigkeitsbescheinigung vorlegen. Ganz klar ist aber noch nicht, wie das praktisch laufen soll. Die Regierung betont, das heißt nicht automatisch, dass jeder direkt am ersten Tag zum Arzt gehen muss. Auch innerhalb der SPD gibt es Zweifel, vor allem am geplanten Aus für telefonische Krankschreibungen. Die Zahl der Asylanträge in Deutschland ist deutlich zurückgegangen. Im ersten Halbjahr stellten knapp 40.000 Menschen erstmals einen Asylantrag. Das sind rund ein Drittel weniger als vor einem Jahr.
3: Im Juni trat die europäische Asylreform in Kraft. Sie erleichtert es den EU-Staaten unter anderem, Menschen in Drittstaaten abzuschieben. Bereits zuvor hatte Bundesinnenminister Dobrindt die Grenzkontrollen verschärft und Zurückweisungen von Asylsuchenden angeordnet. Im ersten Halbjahr wurden nach Angaben des Innenministeriums rund 14.000 Menschen an den deutschen Grenzen zurückgewiesen. Die Bundespolizei nahm außerdem knapp 500 mutmaßliche Schleuser fest und registrierte etwa 4.000 Menschen mit offenen Haftbefehlen. Thomas Bleskin, Nachrichtenredaktion.
1: Die USA feiern ihren 250. Geburtstag. Präsident Donald Trump will daher vor dem weltbekannten Präsidentendenkmal am Mount Rushmore eine Rede halten. Geplant sind außerdem ein großes Feuerwerk und Überflüge von Militärflugzeugen. Was Trump in seiner Rede ankündigen wird, das ist bislang noch offen.
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1: Ich bin Zoe Tassovali. Julian Nagelsmann ist nicht mehr Bundestrainer. Der 38-Jährige hat nur wenige Tage nach dem Aus im WM-16-Finale gegen Paraguay seinen Rücktritt erklärt. Das teilte der DFB mit. Und der Nachfolger steht wohl auch schon fest, Jürgen Klopp. Thomas Thunfeld, viele Fans wünschen sich Klopp ja schon länger. Wie stehen denn da die Chancen und wie geht's da jetzt weiter?
2: Also ich denke, man wird da jetzt sehr schnell reden. Die Themen liegen ja auf dem Tisch, nachdem grundsätzlich geklärt ist, dass Klopp Lust hat. Jetzt geht's sicherlich um Kompetenzen und das Team um einen möglichen Bundestrainer Klopp herum. Am Geld dürfte eigentlich nichts scheitern, auch wenn das natürlich auch geklärt werden muss. Und dann muss Klopp noch aus seinem Red Bull-Vertrag raus. Der läuft ja noch bis 2029, aber auch da dürfte sich eine Lösung finden, sodass ich die Chancen mal mit deutlich mehr als 50% einschätzen würde.
1: Danke dir, Thomas Thunfeld. Wer künftig krank zu Hause bleibt, soll schon ab dem ersten Tag eine Krankschreibung brauchen. Das plant die Bundesregierung zwar, aber wie das praktisch umgesetzt werden soll, ist aktuell noch völlig offen.
3: Laut Regierungssprecher Cornelius bedeuten die neuen Regeln nicht, dass Arbeitnehmer bereits am ersten Krankheitstag eine Arztpraxis aufsuchen müssen. Konkrete Angaben zum Ablauf machte die Bundesregierung aber nicht. Das Gesundheitsministerium verwies auf die Möglichkeit einer Krankschreibung per Videosprechstunde. Auch rückwirkende Bescheinigungen sind im Gespräch. Aus der SPD kommen inzwischen Zweifel an den Plänen. Der Koalitionspartner warnt, Patienten mit leichten Erkrankungen unnötig in Arztpraxen zu schicken und zusätzliche Bürokratie zu schaffen. Thomas Pleskin, Nachrichtenredaktion.
1: Die Ukraine kann offenbar mit weiteren Milliardenhilfen für ihr Militär rechnen. Die europäischen NATO-Mitgliedstaaten und Kanada haben sich wohl grundsätzlich darauf verständigt. Demnach soll die Ukraine für dieses und das kommende Jahr insgesamt 140 Milliarden Euro Militärhilfe erhalten. Das soll in der nächsten Woche auf dem NATO-Gipfel in Ankara offiziell verkündet werden. Popstar Taylor Swift und Footballstar Travis Kelce sollen sich in New York das Ja-Wort gegeben haben. Das berichten mehrere US-Medien übereinstimmend. Gefeiert wird demnach mehrere Tage lang im berühmten Madison Square Garden mit hunderten Gästen und einer großen Party heute Abend. Offiziell bestätigt haben Swift und Kelce die Hochzeit bisher allerdings nicht.

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1: Ich bin Zoe Tassovali. Das WM aus der deutschen Fußballnationalmannschaft hat Konsequenzen. Julian Nagelsmann ist nicht mehr Bundestrainer. Der 38-Jährige hat seinen sofortigen Rücktritt erklärt. Thomas Thunfeld, Nagelsmann hat erklärt, dass ihm die Entscheidung nicht leicht gefallen ist. Aber der DFB hat ihm ja offenbar gar keine Wahl gelassen, oder?
2: Also es sieht ganz so aus und es wird ja auch aus dem Treffen Nagelsmanns mit der DFB-Spitze so berichtet, man habe ihm da den Rücktritt nahegelegt. Ganz offensichtlich wollte die Verbandsführung anders als nach dem Vorrunden aus 2022 in Katar dieses Mal einen schnellen Schnitt und nicht wie damals mit Hansi Flick erst nochmal weiterprobieren. Dazu kam sicherlich auch der öffentliche und mediale Druck. Da gab es ja kaum noch eine Stimme, die noch pro Nagelsmann war. Und dann steht ja ganz offenbar auch der Nachfolgefavorit bereit, Jürgen Klopp.
1: Danke dir, Thomas Thunfeld. Dann bleiben wir an der Stelle noch kurz beim Fußball. Ägypten steht erstmals seit 92 Jahren wieder im Achtelfinale einer Fußball-WM. Gegen Australien wurde es richtig spannend. Nach 120 Minuten stand es 1:1. Dann musste das Elfmeterschießen entscheiden und Ägypten setzte sich durch. Jetzt wartet im Achtelfinale entweder Argentinien oder Kap Verde. Für E-Autos läuft es in Deutschland wieder deutlich besser. Die Zahl der Neuzulassungen ist im ersten Halbjahr um fast 50% gestiegen. Als wichtigsten Grund nennt das Kraftfahrtbundesamt die neue Kaufprämie.
3: Je nach Einkommen und ob Kinder in der Familie sind, die sich ein Elektroauto kauft, gibt es vom Staat bis zu 6.000 Euro dazu. Das führt, wie von der Politik gewollt, anscheinend dazu, dass sich mehr Menschen für ein E-Auto entscheiden. Auch insgesamt sind wieder mehr Autos, also auch Verbrenner, verkauft worden. Die Beratungsgesellschaft EY rechnet allerdings damit, dass die gestiegene Nachfrage für E-Autos wieder abflaut, wenn die neue Prämie ausläuft. Ausreichen soll sie insgesamt etwa für 800.000 Autokäufe. Jan-Henner Reitzer, Nachrichtenredaktion.
1: Wer krank ist, soll sich künftig grundsätzlich schon ab dem ersten Fehltag krankschreiben lassen. Wie das genau laufen soll, ist aber noch offen. Die Bundesregierung betont, das Attest muss nicht automatisch am ersten Tag beim Arbeitgeber vorliegen. Da ist bisher nur, die telefonische Krankschreibung soll wegfallen. Per Videosprechstunde soll sie dagegen weiter möglich sein.

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